0: Bakterienart. Bei der Begehung des Badeteiches seien außerdem keine Schlieren und Trübungen mehr zu sehen gewesen, heißt es. Großbritannien hat einen neuen Verteidigungsminister. Dan Jarvis ist zum Nachfolger von John Healey ernannt worden, der im Streit über das Verteidigungsbudget gestern zurückgetreten ist. Dan Jarvis ist ehemaliger Armeeoffizier und hat zuletzt im britischen Innenministerium gearbeitet.
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0: Perfekter Start für Co-Gastgeber Mexiko in die Fußball-Heim-WM. Die Mexikaner feiern gegen Südafrika einen 2:0-Sieg, Martin Lang.
2: Vor 80.000 Fans im Estadio Azteca sorgen in der Eröffnungsshow Popstar Shakira und Andrea Bocelli zunächst für die Highlights. Und dann gibt es 3 rote Karten zum ersten Mal in einem WM-Eröffnungsspiel. 2 für die Südafrikaner und in der Nachspielzeit 1 für die Mexikaner, die bereits nach 9 Minuten durch Julian Quiñones, der in Saudi-Arabien spielt, mit seinem ersten WM-Tor in Führung gehen. Ich bin überglücklich, in diesem spektakulären Stadion das erste WM-Tor erzielt zu haben. Und mir ist auch sehr wichtig, dass was meine Teamkollegen geleistet haben, dafür fundamental war, dass wir die ersten 3 Punkte haben. Auch das zweite WM-Spiel ist jetzt in Mexiko ab 4 Uhr früh in Guadalajara. Südkorea gegen Tschechien.
0: Und jetzt zu Michi Mattern.
3: Heute überwiegen von Vorarlberg über Salzburg bis ins westliche Niederösterreich die Wolken und hier regnet es immer wieder leicht bis mäßig. Ganz im Osten und im Süden bleibt es dagegen weitgehend trocken mit längeren sonnigen Phasen am Vormittag. Bei oft kräftigem Nordwestwind ist es für Mitte Juni noch einmal sehr frisch, Höchstwerte nur 12 bis 18 mit etwas Sonne bis zu 22 und in 2000 Meter um 5 Grad. Am Wochenende deutlich wärmer mit maximal 18 bis 28 Grad. Dazu aber unbeständig und windig, nur zeitweise sonnig, mit ein paar Schauern und Gewittern.
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1: Am Mikrofon Nina Walli, es ist 3 Uhr. Clemens Pieck wird ab 2027 den ORF als neuer Generaldirektor leiten. Der ORF-Stiftungsrat hat den 51-Jährigen nach einer etwa 15-stündigen Marathonsitzung mit 21 von 35 Stimmen bestellt. Insgesamt hatten sich 9 Bewerberinnen und Bewerber dem Hearing gestellt. Pieck hat zuletzt die österreichische Nachrichtenagentur APA geleitet und ist der erste Generaldirektor, der von außen kommt. Die Regierung will die Möglichkeit der Altersteilzeit erneut einschränken. Vor allem der Zugang soll weiter beschränkt werden, berichtet Peter Daser.
2: Die Möglichkeit zur Altersteilzeit wurde in den vergangenen Jahren immer wieder eingeschränkt. 2023 wurde das Ende der geblockten Variante beschlossen. 2025 eine Verringerung von bisher 5 auf höchstens 3 Jahre. Nun soll auch der Zugang zur Altersteilzeit eingeschränkt werden. Laut den NEOS soll die Altersteilzeit nur mehr Menschen mit gesundheitlichen Einschränkungen offenstehen. Und laut Volkspartei soll die Berechnung des Altersteilzeitgeldes auf maximal 75% der sozialversicherungsrechtlichen Höchstbeitragsgrundlage beschränkt werden. Gesetzliche Details gibt es aber noch nicht. Die Altersteilzeit wird grundsätzlich aus den Mitteln des Arbeitsmarktservice finanziert. Die neuen Einschränkungen sollen rund 250 Millionen Euro pro Jahr sparen.
1: Viele der über 200 Alpenvereinshütten in Österreich sind über 100 Jahre alt und müssen saniert werden. Das stellt den Verein jedoch vor massive Herausforderungen, unter anderem wegen immer höherer Baupreise, berichtet Wolfgang Böhmer.
3: Ja, Bauen ist prinzipiell schon teuer und am Berg kostet es dann noch einmal doppelt so viel wie im Tal, vor allem wegen der aufwendigen Transporte. Dann muss die Hütte meterhohen Schnee am Dach aushalten oder Windböen bis zu 250 km/h. Das kostet alles. Und dann soll die Hütte möglichst nachhaltig sein, selbst Energie erzeugen und sparsam im Wasserverbrauch. Und dann hängt noch an jeder Hütte auch ein Wegnetz, das gesichert sein muss. Und das alles ist aufwendig und teuer und ohne viele, viele Freiwillige geht das schon jetzt längst nicht mehr. Und der Alpenverein heißt, es braucht jetzt dringend Hilfe bei der Finanzierung. Sonst geht da sehr schnell auch wirklich Infrastruktur am Berg verloren.
1: Und Traumstart für Mexiko zum Auftakt der Fußball-WM 2026. Der Co-Gastgeber gewinnt gegen Südafrika 2:0. In einer Stunde wird das zweite WM-Spiel angepfiffen, Südkorea gegen Tschechien. Und jetzt zu Michi Mattern.
4: Der Freitag bringt von Vorarlberg bis ins Mostviertel dichte Wolken und immer wieder leichten bis mäßigen Regen. Ganz im Osten sowie im Süden bleibt es heute dagegen trocken und hier gibt es speziell am Vormittag die eine oder andere Sonnenstunde. Damit bis zu 22 Grad, sonst kommen die Temperaturen bei frischem Nordwestwind über 12 bis 18 Grad nicht hinaus. In 2000 Meter hat es um 5 Grad. Am Wochenende um 5 bis 10 Grad wärmer, aber sehr windig und nicht beständig mit einer Mischung aus Sonne, dichten Wolken und ein paar Schauern oder Gewittern.
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1: Am Mikrofon Nina Walli, es ist 4 Uhr. Der neue ORF-Generaldirektor heißt ab 2027 Clemens Pieck. Der ORF-Stiftungsrat hat den 51-jährigen Ex-APA-Chef nach einer Marathonsitzung mit 21 von 35 Stimmen bestellt. Clemens Pieck sagt nach dieser Entscheidung:
2: Ich freue mich auf dieses Haus ORF mit seinen hervorragenden Mitarbeiterinnen und Mitarbeitern. Mein Dank gilt insbesondere dem Stiftungsrat für das Vertrauen, das er mir heute geschenkt hat. Ich nehme diese Verantwortung mit Dankbarkeit und Demut an und werde bereits morgen beginnen, in enger Abstimmung mit der amtierenden Generaldirektorin Ingrid Thornherr die dringenden Aufgaben zu übernehmen,
1: sagt Clemens Pieck, der ab dem kommenden Jahr den ORF leiten wird. Ab heute tritt in der EU der Migrations- und Asylpakt in Kraft nach 2 Jahren Übergangszeit. Im Kern der Reform geht es um schärfere Einreise- und Asylregeln, berichtet Tim Kupal.
3: Es beginnt an den EU-Außengrenzen mit einem Schnellsicherheits- und Identitätscheck. Fingerabdrücke, biometrische Daten auch von Kindern ab 6 Jahren sollen bei diesem Verfahren in der EU-Eurodac-Datenbank gespeichert werden. Dabei soll auch schon eine Vorentscheidung über Asylverfahren oder Abschiebung getroffen werden. Grenzverfahren soll es auch für Asylwerber geben, die als Sicherheitsrisiko gelten. Bis jetzt haben 15 EU-Länder hier Personal- und Aufnahmeplätze in Asylzentren an den Außengrenzen bereitgestellt. 11 EU-Länder müssen nachbessern. Bei der Eurodac-Datenbank sind 11 Länder auf Kurs. Unter den 16 Nachzüglern sind Deutschland und auch Österreich. Hier wird auf technische Schwierigkeiten verwiesen. Ungarn hat als einziges EU-Land bisher keinerlei Schritte zur Umsetzung des EU-Asylpaktes gesetzt.
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1: Das WM-Eröffnungsspiel hat Gastgeber Mexiko 2:0 gegen Südafrika gewonnen. Daniel Kulowitz, in diesen Minuten beginnt das zweite WM-Spiel Südkorea gegen Tschechien.
5: Die Hymnen sind abgespielt, alle Kaderspieler wieder an der Mittelflagge versammelt gewesen. Das neue Ritual, alle dürfen bei der Hymne zu Spielbeginn teilnehmen. Südkorea, bekannt für Ballsicherheit, Kreativität und Ausdauer. 2 Superstars in der Startelf, Kim von den Bayern und Son, der frühere Premier League Topstürmer. Sie treffen auf ziemlich unerfahrene Tschechen, bei unseren Nachbarn ausnahmslos WM-Neulinge im Kader, aber mit Patrick Schick auch ein treffsicherer Mann aus der deutschen Bundesliga. Noch nichts passiert, 2 Minuten gespielt, Südkorea gegen Tschechien 0:0.
1: Und jetzt zu Michi Mattern.
6: Heute überwiegen von Vorarlberg über Salzburg bis ins westliche Niederösterreich die Wolken und hier regnet es immer wieder leicht bis mäßig. Ganz im Osten und im Süden bleibt es dagegen weitgehend trocken mit längeren sonnigen Phasen am Vormittag. Bei oft kräftigem Nordwestwind ist es für Mitte Juni noch einmal sehr frisch, Höchstwerte nur 12 bis 18 mit etwas Sonne bis zu 22 und in 2000 Meter um 5 Grad. Am Wochenende deutlich wärmer mit maximal 18 bis 28 Grad. Dazu aber unbeständig und windig, nur zeitweise sonnig, mit ein paar Schauern und Gewittern.
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2: Im Nachrichtenstudio ist Konstantin Hahn. Clemens Pick wird ab nächstem Jahr neuer ORF-Generaldirektor. Nach einer 15-stündigen Marathonsitzung mit insgesamt 9 Hearings hat sich der ORF-Stiftungsrat für den ehemaligen APA-Chef entschieden. Mit 21 von 35 Stimmen, Stefan Kappacher.
3: Clemens Pick hat mit den 21 Stimmen eine klare Mehrheit bekommen. Zweitbestes Ergebnis für Johannes Lacher mit 6 Stimmen, dann Markus Breitenecker mit 4 und Lisa Totzauer mit 3 Stimmen. Katrin Zierhut hat eine Stimme bekommen. Die Sitzung des Stiftungsrats war definitiv die längste, die es je gegeben hat. Ein echter Marathon. Allein Pick ist 2,5 Stunden befragt worden. Er hat ja als Favorit gegolten. Man wollte mit der intensiven Befragung wohl vermeiden, dass der Eindruck eines abgekarteten Spiels verstärkt wird.
2: Bei den KV-Verhandlungen in der chemischen Industrie hat es in der 8. Verhandlungsrunde eine Einigung gegeben. Das teilen die Gewerkschaften mit. Die Istlöhne und Gehälter steigen um 1,8%, maximal aber um 100 Euro. Dazu kommt eine Einmalzahlung von 300 Euro oder ein zusätzlicher freier Tag. Die KV-Löhne und Gehälter werden um 2% erhöht. Lehrlinge erhalten ebenfalls 2% mehr. In den USA steht der mit Abstand größte Börsengang der Geschichte bevor. Der Raumfahrtkonzern SpaceX will heute alle bisherigen Aktiendebüts in den Schatten stellen. SpaceX will mindestens 75 Milliarden Dollar einsammeln und eine Konzernbewertung von mehr als 1,7 Billionen Dollar erreichen. Damit wäre es eines der wertvollsten Unternehmen der Welt. Mit einem 2:0-Sieg über Südafrika ist Gastgeber Mexiko erfolgreich in die Fußball-WM gestartet. Abseits des Spielfelds ist es aber in Mexico City zu Tumulten gekommen. Fußballfans waren darin aber nicht verwickelt, Daniel Kulowitz.
4: Das haben die wenigsten mitbekommen. Unweit des Stadions 2000 Demonstranten sind auf 300 Polizisten losgegangen. Es flogen Leuchtraketen, Steine, Flaschen. Ein LKW wurde zerstört. Die Demonstranten versuchten auch ins Stadion zu gelangen, wurden dabei aber von der Polizei gewaltsam zurückgedrängt. Sie kümmern sich um die FIFA, aber wann kümmern sie sich um uns? Stand auf mitgebrachten Tafeln geschrieben. Die Beamten dürften dann auch Tränengas eingesetzt haben. Ein Polizist soll verletzt worden sein. Mehrere Randalierer sind festgenommen worden.
2: Und derzeit läuft das zweite WM-Spiel Südkorea gegen Tschechien. Es steht noch 0:0. Das waren die Nachrichten mit Konstantin Hahn. Zum Wetter.
5: Unterkühlt ist auch noch der heutige Freitag. Ab dem Wochenende geht es dann wieder dem Sommer entgegen. Mit frischen 3 bis 12 Grad starten wir in den heutigen Tag. Entlang und nördlich der Alpen ist es meist von Beginn an dicht bewölkt und tagsüber regnet es auch häufig. Dazu kommen die Temperaturen hier über 12 bis 19 Grad nicht hinaus. Im Osten und Süden gibt es zunächst einiges an Sonne, tagsüber vermehrt Wolken und ein paar Schauer bei bis zu 22 Grad. In 2000 Meter Höhe werden es heute 4 bis 8 Grad und nicht nur auf vielen Bergen, sondern in den meisten Landesteilen frischt wieder lebhafter bis kräftiger Westwind auf. Windig bleibt es auch am Wochenende und Regenschauer und Gewitter sind weiterhin dabei. Insgesamt wird es aber doch schon sonniger und wärmer als zuletzt, mit Höchstwerten zwischen 18 und 26, im Westen und Süden bis 28 Grad. Ab Mitte nächster Woche schaut es dann nach einer Hitzewelle aus. So viel zum Wetter von Gerald Holzinger.
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7: Da ist alles ruhig, Sie kommen gut voran und wir wünschen eine angenehme und sichere Fahrt.

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1: Ja, schönen guten Morgen, Frau Kollegin.
2: Guten Morgen, Mike.
1: Das ist eine tiefe Stimme. Ich weiß auch, woran das liegt.
2: Ja.
1: Aber hey.
2: Ja, ist halt, wie es ist.
1: It is what it is.
2: Ich freue mich, dass ich wieder hier bin.
1: Ich freue mich auch. Ja, heute
2: hab
1: ist Freitag.
2: Ich habe schon vermisst.
1: Ja, du warst jetzt schon...
2: ganz lange nicht mehr
1: ja,
2: da.
1: Ja. Aber es ist gut, dich zu sehen.
2: Ebenso.
1: Wir werden uns heute mit Fußball auseinandersetzen.
2: Wirklich?
1: Du lernst heute einen großen Fußballexperten kennen.
2: Ich freue mich schon.
1: Ja.
2: Ich freue mich schon
1: noch
2: sehr.
1: Getroffen.
2: Noch nie getroffen.
1: Gut.
2: Ich bin maßlos begeistert, dass ich heute...
1: In einer Stunde wird er hier sein.
2: Ja.
1: Und let's talk football. Ja. Mexiko gewinnt gestern das Auftaktspiel erwartungsgemäß mit 2:0 gegen eine Mannschaft aus Südafrika, die mir überhaupt nicht gefallen hat. Bin gespannt, was der Manfred dazu zu sagen hat, wobei ich auch von Mexiko nicht so hundertprozentig überzeugt war, wie ich mir das erwartet gehabt hätte. Aber wie gesagt, wollen wir dem Experten nicht vorgreifen.
2: Nein, wir erwarten noch einiges.
1: Was er zu sagen hat. Ja, einen schönen guten Morgen.

0: 5 und 11 Minuten das Wetter heute.
1: Heute wird es nur zeitweise sonnig und dazu auch noch recht frisch. Zu Beginn gibt es einiges an Sonne. Gegen Mittag, Nachmittag werden die Wolken immer dichter. Von den hohen Dauern bis zur Back gibt es auch zeitweise etwas Regen. Die Höchstwerte erreichen heute 16 bis 22 Grad. In Klagenfurt, Villach, Millstatt und Lienz, da messen wir aktuell 8 Grad. In St. André im Lavantal 7 Grad. 5 Grad hat es aktuell bei Ihnen in Weidensfeld und ebenfalls 5 Grad hat es am Katschberg.
0: Wir täten gerne ein bisschen quatschen mit Ihnen.
1: Unter 0463 511 00 und die 5. Und dann hätten Sie auch die Möglichkeit, uns ein bisschen zu erzählen.
0: Wie es Ihnen geht. Ja, Wochenende.
1: Genau, was ansteht, was
0: Wetter
1: am Plan ist.
0: Geht ja ein bisschen bergauf.
1: Tendenz steigend.
0: Tendenz vorsichtig, ja, vorsichtig steigend. Und das wäre ja auch jetzt dann einmal ganz gut. Ich glaube, Regen hätten wir jetzt dann einmal gehabt. Die Pflanzenwelt braucht auch ein bisschen was an Sonne. Also so ist es jetzt nicht. Es ist beides wichtig, vielleicht auch in einem vernünftigen Proportsystem. Warum mir das jetzt gerade wieder einfällt. 0463
1: 511 00 und die 5.
0: Sind Sie so lieb, rufen Sie uns an.

0: das haben wir eigentlich schon gehabt. 5:16, ich wollte eigentlich nur, dass wir die Uhrzeit verlesen.
1: Es wäre jetzt die Möglichkeit, nochmal bei uns anzurufen unter 0463 511 00 und die 5.
0: Wenn Sie Lust haben und auch wenn Sie keine haben, einfach anrufen, bei uns mit uns ein bisschen plaudern. Vielleicht haben Sie ein paar Ideen, was bei Ihnen am Wochenende, vielleicht am Gemeindegebiet an Festeln oder Festivitäten stattfindet.
1: Dann wäre jetzt die Möglichkeit, uns das zu sagen unter 0463 511 00 und die 5.

0: 10 Minuten vor 5:30 sicher unterwegs mit Radio Kärnten. Straßenverkehrsmäßig alles im grünen Bereich?
1: Alles im grünen Bereich. Sie kommen störungsfrei voran. Hoffentlich bleibt es dabei. Wir wünschen weiterhin eine gute und vor allem sichere Fahrt.
0: Und wir hätten gerne mit Ihnen geplaudert, aber wenn Sie nicht anrufen, geht das eben nicht. Darum frage ich mal dich, was hast du am Wochenende geplant?
1: Ich habe geplant, pass auf, ich gehe am Samstag Tennis spielen. Wir haben wieder ein Match, ja.
0: Morgen, ja, das ist ja irgendeine Meisterschaft, glaube ich, oder? Ja. Die Sonja hat mir gestern was erzählt. Gegen wen tretet ihr an?
1: St. Jakob im Rosenthal.
0: Ah, Auswärtsspiel oder Heimspiel?
1: Heimspiel tatsächlich.
0: Das heißt, ihr spielt auf der Union, oder was?
1: Ja.
0: Okay.
1: Also, bitte, bitte.
0: Zum zahlreiches Erscheinen?
1: Bitte nicht.
0: Um wie viel Uhr geht's los?
1: 14:30 ist Treffpunkt. Ich glaube, um 15 Uhr oder 15:30 starten wir mit den Einzelspielen und dann geht's weiter ins
0: Doppel. Und das sind so Betriebsmeisterschaften, oder? Oder wer spielt da gegen wen?
1: Nein, ganz unterschiedlich. Also das hat gar nichts damit zu tun. Also unterschiedliche Mannschaften einfach von den Vereinen.
0: Ja.
1: Ja.
0: Und ihr werdet...
1: Wir werden das rocken.
0: Und ihr werdet die St. Jakober...
1: Ja, sowas vom Platz fegen.
0: Ah, tatsächlich. Kennst du schon deine Gegnerin?
1: Nein.
0: Okay.
1: Ich weiß nicht, mit wem ich zusammenspiele.
0: Also ihr spielt Doppel, oder wie?
1: Ich hoffe, dass ich tatsächlich mit der Sonja im Doppel spiele. Ja. Das würde ich mir sehr erhoffen. Okay. Aber schauen wir mal, wie dann die Einteilung wird.
0: Samstagnachmittag. Ich überlege gerade, wie mein Terminplan aussieht. Mhm. Das hätte mich ja fast interessieren, aber ich da nicht... Zwecks Anfeuern vorbeischauen. So. Wobei, weißt du, ich bin sozusagen beim Anfeuern Fußballplätze gewohnt. Also ich weiß, im weißen, eleganten Sport, der Schönen und der Reichen, da bin ich möglicherweise dann ein bisschen...
1: Da machst du von der Seite nur ein bisschen weiter
0: hey,
1: so.
0: Hey, Schiri!
1: Weiter so.
0: Also, Union, Samstagnachmittag, Damen und Herren, glaube ich, ein sehr, sehr heißer Tipp.
1: Ja, da gibt es was zum Schauen.
0: Ja, glaube ich aber auch, ja.
1: Und Sonntag, klar, Ironman, wir haben bekannte Freunde, die da mitlaufen und da werde ich nach dem Dienst volley.
0: Ich bin auch dabei.
1: Cool.
0: Ja, also von der Früh weg.
1: Ja.
0: Freue mich schon sehr, ja. Das ist der Alpmadria Korfilach, Hed und Narischer Tag.

0: Eine Minute nach 5:30. Schauen wir uns an, was es Neues gibt. Horst Sattler im Studio. Schönen guten Morgen, Horst.
1: Schönen guten Morgen.
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3: Der Sportartikelhändler Herwes schließt heuer 17 von 93 Filialen österreichweit. Rund 100 Mitarbeiter sind betroffen. In Kärnten wird die Herwes-Filiale in Feldkirchen geschlossen, in Osttirol jene in Lienz. Sie seien nicht gewinnbringend zu betreiben, heißt es. Für betroffene Mitarbeiterinnen und Mitarbeiter sei mit dem Betriebsrat ein Sozialplan ausgearbeitet worden. Außerdem gäbe es das Angebot, in einer anderen Filiale zu arbeiten. Herwes ist noch in Klagenfurt, Villach, Völkermarkt und Spital an der Drau vertreten. In Untersuchungshaft befindet sich seit einigen Stunden der 44-jährige Mann, der vorgestern im Süden von Klagenfurt einen 64 Jahre alten Bekannten mit einem Hammer erschlagen haben soll. Hintergrund sollen Streitereien um Geld für Auto- und Motorradreparaturen gewesen sein. Der bereits vorbestrafte Tatverdächtige ist geständig. Der Regen der vergangenen Tage hat Flüsse, Seen und auch den Grundwasserspiegel wieder aufgefüllt. Land- und Forstwerte atmen auf. Der Regen, der gebietsweise bis zu 140 Liter Wasser pro Quadratmeter gebracht hat, macht bei den Bauern Hoffnung auf eine doch noch gute Ernte. Johannes Moser vom Hydrographischen Dienst sagt:
4: Beim Grundwasser, da haben wir halt gesehen, dass doch teilweise sind wir ja im Hochwasserbereich gekommen, was die Fließgewässer betrifft. Und natürlich, diese Hochwässer speisen auch indirekt das Grundwasser auch etwas ein. Also wir hoffen schon, dass eine deutliche Verbesserung stattfindet. Aber das Defizit vom Vorjahr, da fehlt doch noch einiges. Also grob gerechnet sind es schon so 100, 150 Millimeter Niederschlag, den wir zusätzlich zum normalen Niederschlag brauchen.
3: Und wie wird das Wetter heute, Caroline?
5: Der Tag beginnt heute in den meisten Landesteilen noch sehr sonnig. Es zieht aber rasch zu und am Nachmittag ist es meist bewölkt, aber weitgehend trocken. Die Tageshöchstwerte erreichen heute 16 bis 22 Grad. 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
3: Caroline?
5: Der Tag beginnt heute in den meisten Landesteilen noch sehr sonnig. Es zieht aber rasch zu und am Nachmittag ist es meist bewölkt, aber weitgehend trocken. Die Tageshöchstwerte erreichen heute 16 bis 22 Grad. 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

0: Aber Johann Elias durchsetzen. Motorsport. Die Formel 1 macht an diesem Wochenende Halt in Spanien. Für den großen Preis von Barcelona finden heute zwei Trainings statt. Das Rennen wird dann am Sonntag gefahren. Beachvolleyball. Bei der Pro Tour Challenge im türkischen Alanya konnten sich die beiden gebürtigen Feldkirchnerinnen Ronja und Dorina Klinger im Gruppenspiel gegen die Ukrainerinnen Jeva Serciuk und Daria Romaniuk mit 2:0 durchsetzen. Kanusport. Beim Weltcup im deutschen Augsburg sind ab heute die Kärntner Felix Oschmautz und Mario Leitner mit am Start. Heute steht der Kajakbewerb am Programm. Eishockey. Der ECVSV hat Nachwuchsspieler Kevin Mandl mit einem Profivertrag ausgestattet. Der 18-Jährige erhielt bei den Adlern einen Vertrag für die kommenden beiden Spielzeiten. Und noch Triathlonsport. In zwei Tagen ist es wieder soweit. Dann macht der Ironman Austria Halt am Wörthersee und Umgebung. Mehr als 3000 Athletinnen und Athleten sind heuer wieder dabei. Wenn es darum geht, 3,8 Kilometer zu schwimmen, 180 Kilometer mit dem Rad hinter sich zu lassen und zum Abschluss noch einen Marathon zu laufen.
1: Ja, und die Caro und ich, wir sind auch dabei. Ja?
2: Yes.
1: Am Wegesrand. Wir sind quasi die Wegelagerer.
2: Hast du dir schon überlegt, wo du überall stehen wirst, wann du wo dich platzierst
1: alles
2: und alles Mögliche?
1: Alles genau eingeteilt, alles getaktet. Das passt alles gut. Ich weiß ganz genau, wo ich bin.
2: Das ist gut so.
1: Was ich zu tun habe. Und ich bin da schon ein rechter Ironman-Profi eigentlich.
2: Entschuldigen Sie.
1: Also mir könnten es auch einmal ein Leibel geben. Weißt du, Ironman, ich war dabei.
2: Mich wundert tatsächlich, dass du das noch nicht in Angriff genommen hast.
1: Jedes Mal, wenn ich dort bin, weil mir die Sachen so gut gefallen, denke ich mal, ich hätte gern irgendein Leibl oder einen Rucksack oder so etwas. Aber ich sage mir dann immer, ich hätte mir blöd damit vorkommen, weil ich denke mal.
2: Nein, aber ich mich wundert, dass du das noch nie den.
1: Das schaffe ich nicht. Unmöglich. Das schaffe ich definitiv. Das schaffe ich vom Kopf her nicht. Garantiert nicht. Ja, da habe ich mir ein paar Mal überlegt, ich schaffe es nicht. Aber ich hätte so gerne etwas von dieser Ironman-Marke. Mhm. Nur, das schaut dann bei mir so blöd aus, wenn du das nie gemacht hast. Also, ich habe dann eh einmal schon vorgeschlagen, dort beim Organisationskomitee, könnt ihr nicht ein Label machen, Ironman did not finish. Oder so irgendetwas. Aber die haben das nicht so witzig gefunden wie ich. Also, ich finde noch immer das eine lustige Idee.
2: Du könntest es heuer wieder anbringen.
1: Ich werde es wieder anbringen. Wollen wir. Burschen, ich komm. 6:56. Guten Morgen, Kärnten.

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1: Die Morgengedanken kommen in dieser Woche von der evangelischen Pfarrerin Helene Lechner aus Wien.
2: Wo du hingehst, da will ich auch hingehen. Wo du bleibst, da bleibe ich auch. So spricht in einer biblischen Geschichte Ruth zu ihrer Schwiegermutter Noomi, als diese in ihre alte Heimat zurückgehen will. Noomis Ehemann und ihre beiden Söhne waren im Ausland verstorben. Nun hält Noomi dort nichts mehr. Und Ruth geht mit Noomi mit zurück, in ein ihrerseits fremdes Land, damit ihre Schwiegermutter nicht auf sich gestellt ist, sondern in ihr Familie, Hilfe, Zukunft hat. Später, als Ruth noch ein Kind bekommt, wird dieses Kind auch Noomis Kind sein. Und dieses Kind wiederum wird als Vorfahre Davids, als Teil des Stammbaums Jesu erzählt. Ruths Geschichte schildert, was es heißen kann, bedingungslos zu jemandem zu stehen, jemandem nicht von der Seite zu weichen, sich auch über Grenzen hinweg verbunden zu wissen und sich mit Kräften für eine gemeinsame Zukunft einzusetzen. Mutig lässt Ruth Bekanntes zurück und sich auf Unbekanntes ein. Ruth bleibt beweglich und gerade darin bleibt sie treu. Liebe, die mitgeht und Grenzen überwindet. Jesus wird später denen, die ihm folgen, gerade so zum Vorbild werden, dass er sich Menschen zuwendet und ihnen freundlich und liebevoll begegnet, unabhängig davon, wer sie sind, was hinter ihnen liegt und wie andere sie sehen.
1: Die Morgengedanken von der evangelischen Pfarrerin Helene Lechner aus Wien und von Ihnen die Anrufe. In ein paar Minuten quatschen wir nachher miteinander und wir freuen uns schon drauf.

0: Ja, so sind sie. 6:10 das Wetter.
1: Es wird zeitweise sonnig, aber doch recht frisch. Zu Beginn gibt es einiges an Sonne. Gegen Mittag bzw. Nachmittag werden die Wolken dann immer dichter. Von den hohen Dauern bis zur Back gibt es auch zeitweise etwas Regen. Großteils bleibt es aber trocken und die Tageshöchstwerte erreichen heute 16 bis 22 Grad. In Klagenfurt und Lienz messen wir aktuell 8 Grad. In Villach ist es stark bewölkt bei 7 Grad. Ebenfalls 7 Grad hat es in Friesach und Malnitz. In Battergassen ist es stark bewölkt bei 5 Grad und in Diex ist es leicht wolkig bei 5 Grad.
0: Jo, und dann einen schönen guten Morgen dem Theo.
2: Ja, einen wunderschönen und fröhlichen guten Morgen, lieber sehr geschätzte Caroline und Mike, an diesem Herz-Jesu-Freitag hinaus ins Kärntner Land und allen Zuhörern und sehr bei der sehr beliebten Morgensendung.
0: Heute ist Herz-Jesu-Freitag.
2: Mein Name ist
0: Okay.
2: In Apfitz am See und der Musikdiakon in Bad Kleinkirchen. Und ich hätte zwei Einladungen anzukündigen.
0: Ja, bitte.
2: Und zwar heute die Dekanatswallfahrt Villach Land mit unserem Dächern Stanko Olip in der Innerdeuchen.
0: Aha.
2: Und zwar wir pilgern. Der Treffpunkt ist um 17 Uhr am Klösterle Parkplatz.
0: Ja.
2: Und ein Shuttlebus bringt uns dann alle Teilnehmer zur Mosersäge und von dort pilgern wir dann ins Klösterle und um 19 Uhr wird die heilige Messe dort gefeiert.
0: Schön, ja.
2: Und danach gibt es eine Agape mit Speis und Trank, also alle herzlichen Einladungen. Und die zweite Ankündigung, und zwar am Sonntag, dem Vatertag, dem 14. Juni, da beginnt die Eröffnung der Musi-Wanderwoche. Und da ist um 9 Uhr die Auffahrt zur Kaiserburg und um 10 Uhr Treffpunkt am Berg. Und dann wandern wir mit unserem sehr beliebten Ranger Markus Böchheim hinauf zum Wilderner Nock. Und um 11 Uhr darf ich dann die Bergandacht gestalten mit dem Pulverer Viergesang und der Steirerzeit.
0: No, ja, bravo.
2: Um 12 Uhr ist die Eröffnung der Kärntner Musi-Wanderwoche. Und alle recht herzlich, also mögen Sie kommen und mitfeiern.
0: Passt, Theo, dann wünsch mal gutes Gelingen und das geht sich ja dann wohl auch mit den Fußballspielen aus, weil wir schauen gerade dort nebenher so ein bisschen dabei Korea-Tschechien zu, 2:1 führt Korea, noch 3 Minuten zu spielen, wir sind schon in der Nachspielzeit, also da ist auch ein spannendes, gutes Match, muss ich sagen. Christian, schönen guten Morgen an dieser Stelle.
3: Guten Morgen.
0: Servus. Morgen, Christian, wie geht's?
3: Ja, gut. Ich habe schon einmal in der Woche angerufen bei dir.
0: Ja.
3: Was du zwickst mein Dämmerschuppen, da kann man auch hinpilgern.
0: Okay, dann erzähl mal von deinem Dämmerschuppen.
3: Ja, wir haben morgen ab 17 Uhr haben wir einen Dämmerschuppen in der Burgarena Sommereck.
0: Stimmt, haben wir geredet, ja.
3: Und um 17 Uhr spielen die Minis, da treffen Kabelettboden, da sind so 15 bis 20 Kinder.
0: Fein.
3: Und circa ab 18 Uhr spielt die Tochter Kapelle Wieserhofen. Und dann circa ab, sage ich mal, 20 Uhr spielt dann die Dorfmusik, da braucht den Kapitalisierboden und wir machen das alles ohne Verstärker und ohne, oder sagen wir so, die Verstärker brauchen wir nur zum Reden.
0: Ja, weil es leise seid mit den Stimmen, aber wenn es Blech kommt, dann ist laut genug, gell?
3: Ja, genau.
0: Brauchen wir nichts.
3: Da kann man sogar das Holz überspülen.
0: Ja, da freut sich das Holz immer ganz besonders, gell?
3: Ja, genau.
0: Wenn nachher keiner mehr die Klarinetten, die Oboen und die Querflöten hört. Sagen wir noch einmal, um wie viel Uhr geht es heute los?
3: Morgen
0: um 16 Uhr. Ich wünsche euch gutes Gelingen.
3: Ja, ab 16 Uhr ist Einlass und ab 17 Uhr kann man kommen.
0: Ja, da kann man ja schon um 16 Uhr oben sein, ne?
3: Ja, genau.
0: Ja, fein, Christian, dann wünsche ich euch gutes Gelingen.
3: Ja, danke, wenn wir Freude haben, wenn wir warmes Wetter haben auch, also das passt.
0: Ich glaube, der morgige Tag ist der gescheitere, ja? Ja, schaut gut aus.
3: Ja.
0: Okay, danke, ciao, Papa, ja. Servus.
3: Danke, für dich.

0: paar Sekunden noch, dann ist es 6 Uhr. Korea gewinnt gegen Tschechien mit 2:1. Die Analyse dieses Spiels und des gestrigen Auftaktspiels dieser Weltmeisterschaften in der nächsten Stunde in der Morgenshow von Radio Kärnten.
1: 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Es ist 6 Uhr. Im Nachrichtenstudio ist Konstantin Hahn. Guten Morgen. US-Präsident Donald Trump lässt mit einer möglichen Einigung zur Beendigung des Krieges mit dem Iran aufhorchen. Der Iran hat die Annäherung zumindest nicht dementiert. Vieles bleibt aber offen, berichtet aus den USA Barbara Wolczek.
2: Es kann schnell gehen zwischen Drohung und Einigung. Am Morgen kündigt Donald Trump heftige Militärschläge an. Abends klingt es dann nach Durchbruch, nach der Unterzeichnung einer Vereinbarung mit dem Iran. Vielleicht sogar schon am Wochenende, vielleicht in Europa. Später wird aus der Einigung eine Verständigung, ein detaillierter Plan. Aber immerhin, es scheint eine gewisse Annäherung zu geben zwischen Washington und Teheran und immerhin wurden Militärschläge am Tag der Eröffnung der Fußball-WM wieder abgesagt. Aber die Straße von Hormuz ist nach wie vor zu und die politische Lage höchst wechselhaft.
1: Der ORF-Stiftungsrat hat entschieden, dass Clemens Picke den ORF in den nächsten 5 Jahren führen soll. Auf den früheren APA-Geschäftsführer sind 21 der 35 Stimmen entfallen. Er folgt damit mit 1. Jänner auf die gegenwärtige ORF-Chefin Ingrid Thurnherr, die nicht kandidiert hat. Der Wahl in der Nacht ist eine 15-stündige Marathonsitzung vorangegangen, die längste Sitzung in der Geschichte des ORF-Stiftungsrates. Der neue EU-Migrations- und Asylpakt tritt heute in Kraft. Die Asylregeln werden damit EU-weit vereinheitlicht und zugleich verschärft. Mit dem Pakt will die EU etwa die Ankunft von Migranten in geordneterer Weise steuern und effizientere und einheitliche Asylverfahren schaffen. Zusätzlich ist ein Solidaritätsmechanismus vorgesehen, um besonders stark betroffene Länder zu entlasten. Bei der Fußball-WM ist vor kurzem das 2. Spiel des Turniers zu Ende gegangen. Südkorea besiegt Tschechien mit 2:1. Daniel Kulowitz.
3: Das Auftaktspiel und der Auftaktsieg von Mexiko gegen Südafrika war weitaus turbulenter, hatte man zuerst vermuten müssen. 0:0 ist zur Pause gestanden zwischen Südkorea und Tschechien, aber nach der Pause haben beide Mannschaften dann den Turbo gezündet. 1:0 für Tschechien per Kopf nach einem sehr, sehr weiten Outeinwurf, eine der vielen Waffen im modernen Fußball. In der 60. Minute die Tschechen also in Führung, dann aber relativ postwendender Ausgleich nach 8 Minuten durch Wang für die Koreaner, der dann 2 Tschechen im Strafraum herrlich täuscht und ins lange Eck hinein schupft, der Mann von Feyenoord Rotterdam. Und dann in der 80. Minute Siegestor durch Oh Yeong für die Koreaner zum 2:1. Loschek hat dann noch eine Möglichkeit für die Tschechen zum Ausgleich vergeben. Also, Südkorea startet mit einem 2:1-Sieg, Mexiko mit einem 2:0-Erfolg. Diese beiden Teams mal an der Tabellenspitze der Gruppe A.
1: Heute Abend steigt dann auch Gastgeber Kanada ins Turnier ein. Die Kanadier spielen um 21 Uhr unserer Zeit in Toronto gegen Bosnien-Herzegowina. Das waren die Nachrichten mit Konstantin Hahn. Zum Wetter.
4: Heute bleibt es noch eher frisch. Am Wochenende wird es 5 bis 10 Grad wärmer. Allerdings sind auch dann ein paar Regenschauer dabei. Derzeit in Wien heiter bei 12 Grad, Eisenstadt heiter 10, St. Pölten wolkig 10, Linz bewölkt 9, Salzburg Regen 10, Innsbruck bewölkt 10, Bregenz Regen 12 und Graz und Klagenfurt wolkig 9 Grad. Von Vorarlberg bis ins westliche Niederösterreich ist es heute dicht bewölkt und zeitweise regnet es, am meisten vom Arlberg bis ins Salzkammergut. Im Osten und im Süden bleibt es hingegen meist trocken und vor allem in den kommenden Stunden geht sich noch einiges an Sonne aus. Am Nachmittag werden die Wolken auch hier mehr. Zum Teil weht lebhafter bis kräftiger Westwind, vor allem in Niederösterreich, und die Temperaturen erreichen 12 bis 19, mit Sonne bis zu 22 Grad. Am Wochenende sehr windig, zeitweise sonnig, jedoch auch Schauer und Gewitter und spürbar wärmer. So viel zum Wetter mit Nicola Biermeier.
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0: Die Nachrichten mit Horst Sattlecker.
5: Ausgerastet ist ein 48 Jahre alter Autolenker aus der Steiermark, nachdem ihn Polizisten auf der B94 im Norden von St. Veit an der Glan anhalten wollten. Der Alkotest ist positiv verlaufen, dem Lenker wurde der Führerschein abgenommen. Dann wollte er weiterfahren, was die Beamten verhindert haben. Schließlich hat er einen Axtstiel aus dem PKW geholt und gedroht, in Richtung Polizisten zu werfen. Diese haben Pfefferspray eingesetzt, dann hat sich der 48-Jährige beruhigt, er wird angezeigt. Zwei Einbrecherinnen sind in Klagenfurt am helllichten Tag in eine Wohnung eingedrungen. Sie wurden von den beiden Bewohnern, einer 73 Jahre alten Frau und einem 67 Jahre alten Mann, überrascht. Ihm ist es gelungen, eine der beiden Tatverdächtigen, eine 14 Jahre alte Schülerin aus Deutschland, festzuhalten. Sie wurde von der Polizei festgenommen. Sie ist geständig, auch einen anderen Einbruch begangen zu haben. Das Mädchen wird angezeigt und nach Deutschland abgeschoben. Schwerer Motorradunfall auf der Blöckenpassstraße bei Kötschach-Mauthen. Ein 52 Jahre alter Deutscher war in einer vierköpfigen Gruppe mit der Maschine unterwegs gewesen. Er ist in einer scharfen Linkskurve auf das Bankett geraten, gestürzt und bewusstlos liegen geblieben. Er ist dann wieder zu sich gekommen und wurde vom Rettungshubschrauber C7 in das Bezirkskrankenhaus Lienz geflogen. Die Feuerwehren Laas und Obertrauburg haben ausgeflossenen Treibstoff gebunden. Und jetzt der Blick auf die Straßen, Caroline.
6: Sicher unterwegs mit Radio Kärnten und da ist weiterhin alles ruhig. Es sind uns keine Störungen gemeldet worden. Wenn Sie noch Verkehrsinformationen für uns haben, dann rufen Sie gerne kostenlos an unter 0800 600 601. Gute Fahrt.

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1: Morgen, Caro.
2: Morgen, Mike.
1: Geht's gut?
2: Ja, danke. Und Ihnen?
1: Moin. Wir sind heute ja wieder total Multitasking. Ja, ich weiß, das geht überhaupt nicht, aber bei uns geht's schon. Schon ein bisschen Fußball oder haben ein bisschen Fußball geschaut. Korea gegen Tschechien 2:1. Die Analyse folgt im Übrigen auf dem Fuße. Wir erwarten Manfred Mertl. Er hat sich jetzt dann wahrscheinlich nach dem Spiel geschwind geduscht und in Schale geworfen, wie man das von ihm immer erwarten kann. Und ist dann schon am Weg zu uns. Wir begleiten natürlich die Fußball-Weltmeisterschaft in allen Facetten, auch hier bei uns in der Morgenshow von Radio Kärnten, was heuer durchaus ein bisschen
2: intensiver ist, und leidenschaftlicher ist. Na,
1: leidenschaftlicher vielleicht nicht, aber es ist zeitmäßig ein bisschen intensiver als sonst.
2: Das auf jeden Fall,
1: Die Zeitverschiebung, die macht die Sache nicht wirklich einfacher für uns. Aber wurscht, kriegen wir schon hin. Schönen guten Morgen.

0: 6.14, 16 vor halb 7, das Wetter heute.
1: Bevor es am Nachmittag ein bisschen wärmer wird, ist es in der Früh noch recht frisch. Bis Mittag geht sich auch einiges an Sonne aus, ab dann werden die Wolken immer dichter. Von den hohen Dauern bis zur Back gibt es auch zeitweise etwas Regen, großteils bleibt es aber trocken und die Tageshöchstwerte erreichen heute 16 bis 22 Grad. In Klagenfurt, Villach und Lienz messen wir aktuell 8 Grad, 7 Grad hat es bei Ihnen in Friesach, 5 bei Ihnen in Bad Eisenkappel und auf der Durach ist es wechselhaft bei 2 Grad.
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0: So, Adele und Rich Paul sind mittlerweile seit, glaube ich, 5 Jahren oder sowas ein Paar.
1: Seit 22, ja.
0: Sie ist ja da eher zurückhaltend, wenn es darum geht, über die Beziehung zu plaudern. Er hat sich da ein wenig genauer artikuliert.
1: Ja, nach ein paar Jährchen hat er sich dann auch getraut zu sagen.
0: Genau. Er kommt ja aus einem ganz anderen Umfeld, der ist Sportagent, gell?
1: Ja, ich glaube, ja. Und das war alles nicht so geplant. Er sagt doch immer, es war nie seine Idee, mit wohlhabenden Menschen jetzt dann primär irgendwie in Kontakt zu treten. Aber es hat sich irgendwie ergeben und dann haben die zwei sich gefunden und lieben gelernt.
0: Und er sagt, er ist daheim der bessere Sänger. Weil er das sagst, logischerweise, wenn du mit Adele zusammen bist, eher scherzhaft. Traust du dich, wenn du mit Adele zusammen bist, auch nur unter der Dusche an Pieps zu machen?
1: Ja.
0: Ich glaube nicht, oder?
1: Wenn du spaßig unterwegs bist, dann schon. Wenn Kritik einstecken kannst, dann schon.
0: Ich würde nie an Ton singen, wenn die Frau dabei ist. Oder kein Vogel.
1: Die ist ein Phänomen für mich.
0: Ja, sensationell.
1: Ich bewundere sie.
0: Ja, ich auch. Extrem, extrem. Was für eine unglaubliche Sängerin. Wir kommen zu George Clooney und James Bond. Und er hat sich jetzt... Der wäre auch ein super James Bond gewesen,
1: oder? Ich denke es mir auch immer wieder. Also das wäre doch irgendwie auf der Hand, oder nicht?
0: Ja, altersbedingt. Wie alt ist der George Clooney? Ich glaube, ein bisschen älter als ich, 65 oder so etwas. Also,
1: aber der wird es schon bringen.
0: Der hätte es mörderisch gebracht, gar keine Frage. Ja. Aber er hat einen anderen Tipp.
1: Ja, nämlich den neuen, mittlerweile sind sie verheiratet seit kurzem, Mann von Dua Lipa, das ist nämlich Callum Turner.
0: Ja.
1: Und es sind ja mehrere Optionen, stehen im Raum, okay. Aber er spricht sich für ihn aus. Er hat eigentlich alles, was man braucht. Er ist großgewachsen, charmant und britisch.
0: Ich verstehe, ja, und das passt. Du brauchst für James Bond diesen britischen Typ. Ja. Ich meine, das hilft alles nichts. Also es ist wurscht, was der für eine Hautfarbe hat, finde ich. Ja. Aber er muss so diesem britischen Klischee total entsprechen.
1: Das passt, aber ich finde auch vom Aussehen und so, das wird schon passen. Er ist nicht so diese Perfektion per se, finde ich.
0: Okay.
1: Aber trotzdem ein fescher Mann.
0: Daniel Craig auch nicht.
1: Eben,
0: ne?
1: Deswegen finde ich auch wieder cool, dass es nicht so der rausgemeißelte Schönling ist, sondern dass er doch ein bisschen...
0: Daher ist für einen George Clooney halt leider doch nichts. Der ist zu schön.
1: Er ist zu schön.
0: Ich bin zu reich, bin zu schön. Das hat es auch schon einmal gegeben. Welches Lied müssen wir jetzt spielen?
1: Ja,
0: Zusammenhang Adele.
1: Wie heißt denn das
0: James
1: von ihr?
0: Bond.
1: Ja, du hast das schon wieder in der Pipeline drinnen gehabt. Excuse me.
0: Alles vorbereitet.
1: Mit wem sitze ich denn hier? Es ist ja wohl klar.
0: Skyfall.
1: Skyfall, danke schön.
0: Adele.
1: Schöne Nummer.
0: Ah, genial.

0: 9:30. 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
1: Da ist weiterhin alles ruhig. Sie kommen gut und ohne Probleme voran. Wir wünschen weiterhin eine angenehme und sichere Fahrt.
0: So, Wochenende ist, wenn das Wetter eh wieder bergauf geht, so optimal, glaube ich, zum Grillen, oder?
1: Ja, doch, jetzt könnte man sich schon wieder annähern.
0: Grillen hat sich ja auch gewaltig geändert. Früher ist ein paar Würstchen, da man erst hinaufgeknallt und drüber war Holzkohle oder was auch immer und dann ist schon der Hingange, nicht? Oder eine Kotte. Ja. Das ist schon sehr, sehr viel sophistischer geworden. Da gibt es Vorspeise, Hauptspeise und Nachspeise. Wenn man schon so einen leisen Hunger hat und man merkt, boah, Teufel, das dauert noch eine ganze Weile, wie wäre es mit Vorspeisen beim Grillen? Wir haben mal nachgefragt bei Andreas Kastner, was es denn da anzubieten, GWS Koch.
2: Die Feigen werden auf jeden Fall bald reif und die kommen bei mir immer am Griller drauf. Ich schneide die kurz einmal auf, gebe ein bisschen einen Roquefort-Käse oder einen Östergrund, irgendwas schön salzigen Käse rein, umwickle das Ganze noch mit einem Speck und dann ab am Griller das Ganze mal richtig schön heiß machen. Der Speck wird knusprig, drinnen schmilzt der Käse. Also da habe ich alles dabei. Süß, salzig, knusprig. Da habe ich auf jeden Fall Gust auf mehr.
0: Okay, ja, klingt gut. Michael Weber, Kollege vom Andreas, hast du auch irgendeinen Tipp für uns?
3: Was auch ein Tipp ist für den Sommer, Prosciutto Melone, aber nicht kalt, sondern gegrillt. Ich schneide mir meine Melonen in Stücke, wickel sie in Prosciutto ein, ein bisschen Olivenöl, grüße ganz heiß runter, dass der Prosciutto knusprig wird, die Melone leicht angekocht, super Sommervorspeise.
0: Ja, wenn man Weber heißt, nachher muss man ja Grillmeister sein. 7:30. Das klingt aber auch gut. Warte, speichle ich schon ein bisschen ein. 7:30.

0: 6:30 Uhr ist es mittlerweile geworden. Die Neuigkeiten aus der Radio Kärnten Nachrichtenredaktion Horst Sattlecker.
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2: In der Justizanstalt Klagenfurt befindet sich seit einigen Stunden jener 44-jährige Mann, der vorgestern im Süden von Klagenfurt einen 64 Jahre alten Bekannten mit einem Hammer erschlagen haben soll. Hintergrund sollen Streitereien um Geld für Auto- und Motorradreparaturen gewesen sein. Der bereits vorbestrafte Tatverdächtige ist geständig. Er war im Vorjahr zu 12 Monaten teilbedingter Haft verurteilt worden, nachdem er seine Ehefrau mit einem Messer bedroht hatte. Der Sportartikelhändler Herwis schließt heuer 17 von 93 Filialen österreichweit. Rund 100 Mitarbeiter sind betroffen. In Kärnten wird die Filiale in Feldkirchen doch nicht geschlossen, heißt es vom Unternehmen. Das sei ein Fehler in der Liste gewesen. Betroffen ist aber die Filiale in Lienz in Osttirol. Für betroffene Mitarbeiterinnen und Mitarbeiter sei mit dem Betriebsrat ein Sozialplan ausgearbeitet worden. Außerdem gebe es das Angebot, in anderen Filialen zu arbeiten. Der Regen der vergangenen Tage hat Flüsse, Seen und auch den Grundwasserspiegel wieder etwas aufgefüllt, aber es wäre noch einiges notwendig, sagt Johannes Moser vom Hydrographischen Dienst des Landes. Mehr dazu im Frühjournal von Radio Kärnten ab 6.45 Uhr. Da berichten wir auch von einem neuen Forschungszentrum in Klagenfurt beim Lakeside Park. Wir starten in knapp einer Viertelstunde und jetzt zum Wetter, Caroline.
3: Der Tag beginnt heute in den meisten Landesteilen noch sehr sonnig. Es zieht aber rasch zu und am Nachmittag ist es meist bewölkt, aber weitgehend trocken. Die Tageshöchstwerte erreichen heute 16 bis 22 Grad.
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3: Ist es weiterhin ruhig, sie kommen gut und ohne Störungen voran. Hoffentlich bleibt es dabei und wir wünschen eine angenehme Fahrt.
0: Die Fußballweltmeisterschaften sind gut gestartet. Die ersten zwei Spiele hätten auch. Mexiko gegen Südafrika, erwartungsgemäß möchte man fast sagen, 2:0. Sehr spannend jetzt zum Schluss dann. Das zweite Spiel Südkorea gegen Tschechien endete 2:1. Und was es sonst alles im Sport gab, das weiß Hannes Christian Toplitsch.
4: Beim Kanu-Weltcup im deutschen Augsburg sind ab heute die beiden Kärntner Felix Oschmautz und Mario Leitner mit am Start. Heute steht der Kajakbewerb am Programm. Der internationale Skiverband, die FIS, hat mit dem Liechtensteiner Alexander Osbelt einen neuen Präsidenten. Osbelt konnte sich bei der Wahl in der serbischen Hauptstadt Belgrad knapp mit 65:64 gegen Amtsinhaber Johan Elias durchsetzen. Motorsport. Die Formel 1 macht an diesem Wochenende Halt in Spanien. Für den Großen Preis von Barcelona finden heute zwei Trainings statt. Das Rennen wird dann am Sonntag gefahren. Beachvolleyball. Bei der Pro Tour Challenge im türkischen Alanya konnten sich die beiden gebürtigen Feldkirchnerinnen Ronja und Dorina Klinger im Gruppenspiel gegen die Ukrainerinnen Jeva Serciuk und Daria Romaniuk mit 2:0 durchsetzen. Triathlonsport. In zwei Tagen ist es wieder soweit. Dann macht der Ironman Austria Halt am Wörthersee und Umgebung. Mehr als 3000 Athletinnen und Athleten sind heuer wieder dabei. Wenn es darum geht, 3,8 Kilometer zu schwimmen, 180 Kilometer mit dem Rad hinter sich zu lassen und zum Abschluss noch einen Marathon zu laufen. Und noch Eishockey. Der ECVSV hat Nachwuchsspieler Kevin Mandl mit einem Profivertrag ausgestattet. Der 18-Jährige erhielt bei den Adlern einen Vertrag für die kommenden beiden Spielzeiten. Kilometer mit dem Rad hinter sich zu lassen und zum Abschluss noch einen Marathon zu laufen. Und noch Eishockey. Der ECVSV hat Nachwuchsspieler Kevin Mandl mit einem Profivertrag ausgestattet. Der 18-Jährige erhielt bei den Adlern einen Vertrag für die kommenden beiden Spielzeiten.
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0: Ella endlich in der Morgenshow von Radio Kärnten, 5:45.
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0: Ganz genau. Schönen guten Morgen, Manfred. Servus. Du hast wieder mal völlig recht gehabt. Gestern, was das Spiel, das Auftaktspiel Mexiko gegen Südafrika betraf. Südafrika war ein, ja, nicht wirklich ebenbürtiger Gegner, oder?
2: Naja, haben wir ein bisschen Nachsicht mit Südafrika. Vielleicht war es die Höhenluft, die Südafrika zu schaffen gemacht hat. Aber summa summarum, Mexiko hat das Spiel bestimmt, hat auch 2:0 gewonnen. Aber die Kuriosität, 3 rote Karten.
0: Ja, das war, das, also irgendjemand hat es heute schon gesagt, die hatten mehr rote, den Andi Herzog habe ich sagen hören, die hatten mehr rote Karten als Torschüsse.
2: Ja, schaut so aus, aber das Spannende ist, dass eigentlich bei den Weltmeisterschaften davor nicht so viele rote Karten waren wie in einem Spiel.
0: Das ist auch Wahnsinn, das stimmt. Wobei ich sagen muss, ich war von Mexiko nicht so 100% überzeugt, wie ich das erwartet gehabt hätte. Würdest du mir recht geben?
2: Ja, ich glaube schon, dass der Druck groß war für Mexiko, hier eine erfolgreiche Turnierbeginn zu starten. Und das ist ihnen gelungen. Sie haben Pressing-Situationen hervorgerufen und die Südafrikaner waren zu schwach, sich aus der Umklammerung zu lösen. Und dadurch sind auch relativ billige Tore gefallen.
0: Das war genauso. Das zweite Spiel ist gerade erst vor einer Stunde zu Ende gegangen. Tschechien gegen Südkorea endete 1:2. Ein Sieg, der für die Koreaner, der unterm Strich, muss man sagen, in Ordnung geht, oder?
2: Unterm Strich geht er in Ordnung.
0: Aber
2: das Spiel war trotzdem sehr, sehr spannend, weil Tschechien ist in Führung gegangen, hat auch meiner Meinung nach knapp das 2:1 verfehlt. Mhm. Sie haben ein tolles Tor geschossen, aber es war wegen Abseits dann ungültig. Und ich glaube doch, dass die Tschechen ein bisschen zu nachlässig waren. Sie hätten die Führung vielleicht übers Spiel drüber bringen können. Aber es waren für mich doch 2 strategische Fehler in der Abwehr, die den Südkoreanern zu Recht dieses 2:1 gebracht haben. Und es war auch verdient.
0: Auch da deine Vorhersage in Ordnung. Die Tschechen körperlich natürlich dominierend, Kopfball stark, gewaltig. Da muss man aufpassen.
2: Ja, das wird auch für Mexiko eine große Aufgabe sein. Es ist noch nicht gegessen, dass Mexiko über die Tschechen so einfach drüber kommen wird, obwohl sie natürlich fußballerisch offensichtlich doch schwächer sind als Mexiko.
0: Heute sind die 2 weiteren Gastgeber dran, Kanada und die Vereinigten Staaten von Amerika, und die Vorschau auf diese beiden Spiele, Manfred, die haben wir heute noch in der Morgenshow von Radio Kärnten, und fürs Erste Dankeschön.

0: 3:45 vor dem Journal noch das Wetter.
1: Bis Mittag gibt es verbreitet einiges an Sonnenschein. Die Wolken werden zwar immer dichter, es bleibt aber großteils trocken. In Klagenfurt und Villach messen wir aktuell 9 Grad, in St. Veit und Völkermarkt 8 Grad und in Heiligenblut ist es leicht wolkig bei 5 Grad.
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3: Ich wünsche Ihnen einen schönen guten Morgen heute am Freitag, den 12. Juni. Ausgerastet ist ein 48 Jahre alter Autolenker aus der Steiermark, nachdem ihn Polizisten auf der B94 im Norden von St. Veit an der Glan angehalten hatten. Der Alkotest ist positiv verlaufen, dem Lenker wurde der Führerschein abgenommen. Dann wollte er weiterfahren, was die Beamten verhindert haben. Schließlich hat er einen Axtstiel aus dem PKW geholt und gedroht, ihn Richtung Polizisten zu werfen. Diese haben Pfefferspray eingesetzt, dann hat sich der 48-Jährige beruhigt, er wird angezeigt. Der Regen der vergangenen Tage hat Flüsse, Seen und auch den Grundwasserspiegel wieder etwas aufgefüllt. Land- und Forstwirte atmen auf, der Regen, der gebietsweise bis zu 140 Liter Wasser pro Quadratmeter gebracht hat, sorgt für Hoffnung auf eine bessere Ernte. Mehr von Angela Ellersdorfer-Trunschnick.
4: 141 Liter Regen in Tröpolach, 112 Liter am Weißensee und 70 Liter Regen brachte das Tief Rosi in der Landeshauptstadt Klagenfurt. Viel Wasser in kurzer Zeit, aber keine Rekordmengen, wie Christian Stefan von der Geosphere Austria sagt. Und dennoch, nach der monatelangen Trockenheit war der Regen der vergangenen Tage ein Segen, sagt Johannes Moser vom Hydrographischen Dienst in Kärnten.
5: Vor allem für die Landwirtschaft und eben für den Wald ist das ein sehr positiver Eintrag gewesen.
4: Auch auf den Grundwasserspiegel haben die Regenmengen positive Auswirkungen, so Moser.
5: Teilweise sind wir ja im Hochwasserbereich gekommen, was die Fließgewässer betrifft. Und natürlich, diese Hochwässer speisen auch indirekt das Grundwasser auch etwas ein. Also wir hoffen schon, dass eine deutliche Verbesserung stattfindet. Aber das Defizit vom Vorjahr, da fehlt doch noch einiges. Also grob gerechnet sind es schon so 100, 150 Millimeter Niederschlag, den man zusätzlich zum normalen Niederschlag brauchen.
4: Noch im Mai hatten Landwirte wegen der ungewöhnlich langen Trockenperiode Alarm geschlagen. Die Landwirtschaftskammer sprach sogar von einer Extremsituation. Der Regen jetzt brachte eine Erleichterung, sagt Josef Eschenauer. Er ist Landwirt aus St. Veit an der Glan.
6: Also das ist für uns in der Natur jetzt einmal eine große Erleichterung für die nächsten, ich würde sagen, guten 3 Wochen.
4: Der Mais habe sich erholt und obwohl es zu einigen Baumwürfen durch den Sturm gekommen sei, hat der Regen auch dem Waldboden gut getan, so Eschenauer.
6: Man merkt direkt, dass sie aufatmen, die Bäume.
4: Bei einigen komme der Regen aber zu spät, vor allem bei der Maat. Hier sei der erste Schnitt zum Teil bescheiden ausgefallen, so Eschenauer.
3: Zwei Einbrecherinnen sind in Klagenfurt am helllichten Tag in eine Wohnung eingedrungen. Sie wurden von den beiden Bewohnern, einer 73 Jahre alten Frau und einem 67 Jahre alten Mann, überrascht. Ihm ist es gelungen, eine der beiden Tatverdächtigen, eine 14 Jahre alte Schülerin aus Deutschland, festzuhalten. Sie wurde von der Polizei festgenommen. Sie ist geständig, auch einen anderen Einbruch begangen zu haben. Das Mädchen wird angezeigt und nach Deutschland abgeschoben. Jetzt bekommt auch Kärnten einen Standort für das österreichweite Forschungsprogramm COMET. Es sind das übersetzt aus dem englischen Kompetenzzentren für hervorragende Technologien. Ziel ist es, Spitzenforschung in Bereichen wie Klimaschutz, Digitalisierung und KI voranzutreiben. Im Lakeside Park in Klagenfurt wollen sich die Forschenden mit autonomen Systemen und künstlicher Intelligenz beschäftigen. Martina Steiner.
7: Was tun bei einer weltweiten Krise? Was, wenn Energielieferungen ausbleiben, ein ganzes Stromnetz ausfällt oder Cyberangriffe die Versorgung lahmlegen? Immer geht es um Systeme, die komplex und die für unser tägliches Leben unverzichtbar geworden sind. Mit dem Forschungszentrum in den Lakeside Labs will man sich damit beschäftigen und Lösungen suchen. Professor Christian Brettstätter ist der wissenschaftliche Leiter. Er nennt ein Beispiel.
8: Es geht darum, wie man technische Systeme und Organisationen widerstandsfähiger macht gegen Schocks und gegen Störungen und vielleicht sogar aus Schocks und Störungen lernt, um sich zu verbessern. Beispiel ist ein Energienetz, ja, wo es Ausfälle gibt, wo es Störungen gibt, das sich dann selbst heilen kann.
7: Dass das Forschungszentrum nach Kärnten gegangen ist, ist erfreulich, vor allem in schwierigen Zeiten bei der aktuellen wirtschaftlichen Lage, sagt Geschäftsführerin Claudia Brügler.
9: Wir sind so stolz drauf, dass wir das auch nach Kärnten holen haben können und einfach beweisen haben können, wie gut wir hier in Kärnten sind und dass wir uns überhaupt nicht verstecken müssen und dass wir in der oberen Liga mitspielen können.
7: Jetzt wird ja nicht nur geforscht, man braucht ja Partner auch dazu.
9: Also wir haben in dem Konsortium jetzt bereits 18 Unternehmenspartner. Falls jemand ausfallen wird, muss ich auch dazu sagen, wir haben eine Warteliste mittlerweile auch. Wir werden dann schauen, wenn wir die nicht alle in das Kompetenzzentrum reinbekommen, wie wir die noch dazu bekommen oder vielleicht Zusatzmittel auftreiben können, dass wir das dann umsetzen können. Wir wollen das auch, die Synergien nutzen, damit wir Kärnten als Ganzes resilienter machen.
7: Landeshauptmann Daniel Fellner verweist auf die große Konkurrenz europäischer Forschungseinrichtungen, gegen die sich die Klagenfurter Lakeside Labs mit ihrem Konzept für das Forschungsprogramm durchgesetzt haben.
3: Am Abend ist das Klagenfurt-Festival finanziell abgesichert und mit einem Rekord von mehr als 9.000 Besuchern für heuer zu Ende gegangen. Es hat die Stadt fast 3 Wochen lang in eine Bühne für internationale Kunst, Musik, Theater und Performance an verschiedenen Orten verwandelt. Und das war das Frühjournal von Radio Kärnten. Ich wünsche Ihnen einen schönen Start ins Wochenende und weiter geht's jetzt wieder mit dir, Mike.
0: Danke, Horst. 9 oder 8 vor 7. Guten Morgen, Kärnten.

0: Michael Bublé in der Morgenshow.
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0: Ja, der war dasselbe wie letzte Woche, denn mir ist meine Balanka-Partnerin abgesprungen. Wir haben ja unser Generationenduell Teil 2 gegen Anna Magnet nächsten Montag. Und da spielen wir Balanka. Ich habe keine Ahnung von Balanka. Ich war da immer eine völlige Pfeife. Darum habe ich gesagt, okay, ich brauche eine Partnerin, die sich bereit erklärt, da für mich die Kastanien aus dem Feuer zu holen. Haben sich viele gemeldet. Danke, meine Damen. Und die erste war Birgit Leubnecker. Birgit, ich hoffe, du kannst es besser als ich.
3: Das wird ein beinhartes Duell werden gegen die Anna. Also die Anna muss sich warm anziehen.
0: Okay, das ist der Spirit.
4: Super.
0: Das ist der Spirit, Birgit. Ich sehe schon, wir beide werden super Freunde werden. Musst du nur eines wissen, Birgit. Du hast an deiner Seite den schlechtesten Balanka-Spieler, den diese Welt jemals gesehen hat. Nämlich mich.
3: Also mit so Katastrophen kann ich leben, Mike, ganz ehrlich.
0: Okay. Bist du das gewohnt von daheim, oder wie?
3: Ja, natürlich.
0: Wie sieht's mit deiner Balanka-Vergangenheit aus, Birgit?
3: Ja, ich bin konsequente Balankerin, also nicht immer, aber immer öfter.
0: Ja, okay. Wer sind so deine Gegner?
3: Quer durch die Bank, das ist egal. Also
0: okay.
3: Wer gerade da ist.
0: Ja?
3: Wo ein Balanka-Tisch ist und wenn sich jemand anbietet, bin ich dabei.
0: Hat uns die Birgit Leubnecker gestern erzählt, sie ist meine Partnerin am Montag, am Abend, wenn wir gegeneinander antreten, also ich und die Birgit, also die Birgit und ich, gegen die Anna und ihren Partner. Und da muss er Sieg her, es hilft alles nichts. Wir berichten dann am Dienstag in der Morgenshow darüber, vielleicht wird da Manfred Mertl ein bisschen analysieren. Guten Morgen, Kern.

0: dann ist es 7 Uhr, Freitag, 12.06. Wir machen heute erwartungsgemäß einen sportlichen Luftikus in der nächsten Stunde in der Morgenshow.
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2: Im Nachrichtenstudio ist Konstantin Hahn. Guten Morgen. Der ORF-Stiftungsrat hat nach einer Marathonsitzung mit 9 Hearings heute Nacht Clemens Pick zum ORF-Generaldirektor für die nächsten 5 Jahre bestellt. Der ehemalige Geschäftsführer der Austria Presseagentur hat 21 von 35 Stimmen bekommen. Damit übernimmt Pick mit dem kommenden Jahr die Leitung des ORF. Über seine Ziele sagt er:
3: Die Themen sind einerseits rund um das Thema Vertrauen und Legitimation. Es ist das Thema der Finanzierungskrise. Und der dritte Punkt, der mir besonders am Herzen liegt, mit Blick auf die Altersstruktur unseres Publikums, mit neuen Angeboten für junge Menschen, die die sogenannten Young Audiences wesentlich besser ansprechen und adressieren. Das Ziel, dass wir gemeinsam den ORF für die erste Generation bauen, die den ORF als reine digitale Public-Value-Plattform verwenden wird.
2: So der designierte ORF-Generaldirektor Clemens Pick. Bei den KV-Verhandlungen in der chemischen Industrie hat es in der 8. Verhandlungsrunde eine Einigung gegeben. Das teilen die Gewerkschaften mit. Die Istlöhne und Gehälter steigen um 1,8%, maximal aber um 100 Euro. Dazu kommt eine Einmalzahlung von 300 Euro oder ein zusätzlicher freier Tag. Die KV-Löhne und Gehälter werden um 2% erhöht. Lehrlinge erhalten ebenfalls 2% mehr. Die Finanzwelt blickt heute in die USA. An der Technologiebörse Nasdaq wird der größte Börsengang aller Zeiten erwartet. Jener des Raumfahrt- und Technologieunternehmens SpaceX von Tech-Milliardär Elon Musk. Fachleute warnen aber vor überzogenen Erwartungen. Maria Kern berichtet.
4: Das Aktienpaket, das heute in New York an die Börse kommt, könnte SpaceX mehr als 80 Milliarden US-Dollar einbringen und damit dreimal so viel wie der bisherige Rekordhalter, der saudische Ölkonzern Aramco im Jahr 2019 erreicht hat. Was beflügelt SpaceX so dermaßen? Das Unternehmen sei ein Technologiekonglomerat, sagt Analyst Stefan Kemper.
5: Der Börsengang umfasst zum Beispiel X, also die Firma, die wir früher als Twitter kannten, das Satellitensystem Starlink und natürlich auch die originäre Raumfahrtsparte.
4: Außerdem schweben Firmengründer Elon Musk Rechenzentren für künstliche Intelligenz im All vor. Experten warnen aber vor überzogenen Erwartungen. SpaceX hat im Vorjahr einen Milliardenverlust gemacht. Musk gewinnt dennoch heute jedenfalls. Er soll mit dem Börsengang zum ersten Dollar-Billionär der Welt aufsteigen. Ob seine Anleger auch reicher werden, bleibt abzuwarten.
2: Südkorea gewinnt sein WM-Auftaktspiel gegen Tschechien. Den Südkoreanern gelingt nach einem Rückstand noch ein 2:1-Sieg. WM-Gastgeber Mexiko hat außerdem am Abend das Auftaktspiel gegen Südafrika 2:0 gewonnen. Heute Abend steigt dann auch Gastgeber Kanada ins Turnier ein. Die Kanadier spielen um 21 Uhr unserer Zeit gegen Bosnien-Herzegowina. Das waren die Nachrichten mit Konstantin Hahn. Zum Wetter.
6: Heute wird es ähnlich warm wie gestern und damit für die Jahreszeit unterdurchschnittlich. Schon am Wochenende macht die Temperatur einen Sprung nach oben. Ab Mittwoch zeichnet sich in den Modellen dann eine Hitzewelle ab. Derzeit in Wien sonnig bei 13 Grad, Eisenstadt sonnig 11, St. Pölten wolkig 10, Linz, Salzburg und Innsbruck bewölkt 10, Bregenz Regen 12 und Graz und Klagenfurt wolkig 9 Grad. Von Vorarlberg bis ins westliche Niederösterreich ist es heute meist dicht bewölkt und zeitweise regnet es. Im Osten und im Süden bleibt es hingegen weitgehend trocken und zeitweise zeigt sich die Sonne länger in den kommenden Stunden in Niederösterreich, Wien und dem Burgenland. Zum Teil weht lebhafter bis kräftiger Westwind und die Temperaturen erreichen 12 bis 19 mit Sonne bis zu 22 Grad. Am Wochenende dann sehr windig, zeitweise sonnig, jedoch auch Schauer und Gewitter und meist 20 bis 28 Grad. So viel zum Wetter mit Nicola Biermeier.
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7: Weiterhin alles ruhig, Sie kommen gut voran. Wir wünschen Ihnen weiterhin eine angenehme und vor allem sichere Fahrt.
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1: Morgen, Caro.
2: Morgen, Mike.
1: Ironman, in dieser Stunde ein Luftikus-Thema natürlich,
2: ja,
1: oder? Ich finde es eine lässige Geschichte, oder? Ich finde es immer wieder faszinierend. Bewundere diese Leute, unglaublich,
2: absolut,
1: die das machen.
2: Jeden Einzelnen, der sich traut, beim Start zu stehen.
1: Ganz fest die Daumen halten wir
2: dem
1: heute
2: Taxi,
1: natürlich unserem Kollegen, nämlich Inax Kobler, der dabei sein wird. Seine Premiere, die unter etwas schwierigen Vorzeichen steht, umso mehr. Michel?
2: Wir sind an deiner Seite.
1: Absolut, zumindest gedanklich. Ja. Ja. Und mehr zum Luftikus.
2: Dann in ein paar Minuten.
1: In ein paar Minuten beim Luftikus. Schönen guten Morgen.

0: Uhr und 12 Minuten, 3 vor Viertel 8, das Wetter heute.
1: Teilweise halten sich noch tiefe Wolken, nach und nach kommt jedoch zeitweise auch die Sonne heraus. Am Nachmittag sind ganz im Norden von den hohen Tauern bis zur Back einzelne Regenschauer möglich, meist bleibt es jedoch trocken. Bei nur wenig Wind ist es für Mitte Juni noch einmal ziemlich kühl, die Temperaturen erreichen heute nur 16 bis 22 Grad. In Klagenfurt, Villach, Gmünd und Lienz hat es aktuell 9 Grad, am Katschberg 6 Grad, am Dobratsch messen wir aktuell 2 Grad und am Sonnblick minus 4 Grad. Dann schauen wir noch ganz kurz zu unseren Nachbarn. Da hat es in Udine 14 Grad und in Porto Roche ist es wolkenlos bei 11 Grad.
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4: Hat mit dem Ironman zu tun?
1: Ja, aber heute suchen wir eine Ironwoman.
4: Mädels.
1: Wenn ihr am Sonntag mit am Start seid, was bewundernswert ist, dann können wir jetzt noch mal drüber reden, wie bewundernswert das ist.
4: Wahnsinn, Wahnsinn, Wahnsinn. Also ich verfolge diesen Bewerb jetzt schon seit Jahrzehnten, muss man sagen. Mhm. Und taugt mir volle Wäsche. Das ist echt klasse. Und ich mag ja Ausdauersport. Mhm. Und zwischendurch, also jedes Mal, wenn ich dort bin, stelle ich mir dann wieder die Frage, Mensch, wäre das nichts für dich? Um mir im selben Atemzug die Antwort zu geben.
1: Nein.
4: Nein, das würde ich vom
1: Lass
4: Kopf her.
1: Lass es lieber sein.
4: Ich würde es vom Kopf her, weil körperlich weiß ich nicht, aber vom Kopf her weiß ich, dass ich das nicht schaffen würde.
1: Ich verstehe es. Also, so wie ich dich kenne, wundert es mich trotzdem, dass du das auch mit dem Kopf nicht schaffen würdest, weil du für mich trotzdem so ein extrem, extrem ehrgeiziger Mensch bist, der das schon auch stur ist, glaube ich, in solchen Dingen.
4: Ja, stur, da hast du, also...
1: Ich kenne dich noch nicht lange, aber lang genug, um das zu wissen.
4: Ja, da frag bei mir zu Hause nach, da hast du völlig recht, aber dieses Mutter sollen allein, ich da 14 Stunden...
1: Das meinst du,
4: Weißt du, ich glaube, ich würde mir zwischendurch einmal fragen, ob ich deppert bin.
1: Zu halluzinieren oder so.
4: Nein, ich weiß nicht. Ich bewundere diese Leute, wie sie das vom Kopf her zusammenbringen. Genial. So, meine Damen, erzählen Sie uns vielleicht ein paar Tipps für uns.
1: Wie geht man das an? Was gibt es für mentale Tricks, Tipps, wie man das durchsteht auch? Weil das ist nicht so ohne.
4: Absolut.
1: Wird uns brennend interessieren, deswegen bitte an die Tasten und uns einfach anrufen unter 0463 511 00 und die 5.
4: Weibliche Ironman-Teilnehmer bei uns heute als Luftikus gefragt. Mädels, lasst mich nicht hängen. 0463
1: 511 00 und die 5.
4: Ich freue mich schon auf ein Telefonat mit Ihnen und ja, dann schickert mir auch was zu.
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4: Zwecks der Regeneration war es gewesen. 7:16. So, genau, noch einmal die Telefonnummer.
1: 0463 511 00 und die 5.
4: Meine Damen, die ihr am Sonntag beim Ironman dabei seid, ruft mich an.
5: Wenn's

0: vor 7:30. 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
1: Ist alles ruhig und alles in Ordnung. Sie kommen ohne Probleme voran. Hoffentlich bleibt es dabei. Wir wünschen eine angenehme und vor allem sichere Fahrt.
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0: Am Freitag hier bei uns mit Patricia Jordan. Patricia, sag mir, was liegt heute an?
3: Guten Morgen, lieber Mike.
0: Servus.
3: Wir sprechen heute über Veggie-Ernährung. Immer mehr Menschen verzichten ja bewusst auf Fleisch, aber was für uns gilt, gilt nicht automatisch auch für unsere Haustiere. Wir wollen heute wissen, können Hunde und Katzen vegan oder vegetarisch überhaupt ernährt werden, ohne gesundheitliche Nachteile zu erleiden? Und darüber habe ich mit der tierärztlich geprüften Hunde- und Katzenernährungsberaterin Julia Brunhofer gesprochen.
4: Auf keinen Fall sollte man einfach unüberlegt auf vegetarische oder vegane Ernährung umstellen. Es ist wichtig, sich fachkundige Unterstützung zu holen und den Hund auch vorab vom Tierarzt gut durchchecken zu lassen. Im Wachstum, während der Trächtigkeit und im Säugen ist von einer fleischlosen Ration generell abzuraten. Und ob diese Ernährungsform geeignet ist oder nicht, hängt natürlich stark vom individuellen Tier ab.
3: Während beim Hund zumindest darüber diskutiert wird, ist die Lage bei Katzen ganz klar. Eine vegane oder vegetarische Ernährung kann hier aus fachlicher Sicht wirklich problematisch werden.
4: Weil die Katze ein reiner Fleischfresser ist, deshalb ist es halt ein klares Nein zu Veggie-Rationen jeglicher Art. Ihr gesamter Körper ist darauf ausgelegt und angewiesen, dass sie Fleisch und generell Tierisches frisst.
3: Heute Nachmittag sprechen wir darüber, worauf Sie generell bei einer Ernährungsumstellung achten müssen, ob Ihr Hund überhaupt vegan oder vegetarisch ernährt werden sollte und vor allem, wie sich industriell hergestellte vegetarische Hundefutter von individuell berechneten Eigenrationen unterscheiden. Ich freue mich, wenn du zuhörst, Mike.
0: Mach ich glatt. Danke dir für mal, Patricia, 7:55. Übrigens, ihre weiblichen Durchlauchten, die beim Ironman dabei sind, bis jetzt hat sich noch keine Dame gemeldet, ein paar Herren schon, aber noch keine Dame, die beim Ironman teilnimmt, kann es nicht sein. Mädels, greift zum Hörer, erzählt uns ein bisschen, wie ihr euch vorbereitet habt, wie es euch heute geht, 2 Tage vor dem großen Rennen, wie es euch geht mit der mentalen Vorbereitung, das, glaube ich, wird das Kriterium aber wohl sein, denke ich mir zumindest. 0463
1: 511 00 und die 5.
0: Frauen, die am Ironman teilnehmen am Sonntag, sind heute als Luftikus gefragt und ich hoffe, dass Sie sich noch bei mir melden.

0: Eine Minute nach 7:30, Horst Sattlecker mit den News.
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2: Schwerer Motorradunfall auf der Blöckenpassstraße bei Kötschach-Mauten. Ein 52 Jahre alter Deutscher war in einer vierköpfigen Gruppe mit der Maschine unterwegs. Er ist in einer scharfen Linkskurve auf das Bankett geraten, gestürzt und bewusstlos liegen geblieben. Er ist dann wieder zu sich gekommen und wurde vom Rettungshubschrauber C7 in das Bezirkskrankenhaus Lienz geflogen. Die Feuerwehren Laas und Obertrauburg haben ausgeflossenen Treibstoff gebunden. Beim Ausparken hat ein 73 Jahre alter Autolenker auf der St. Veiter Straße in Klagenfurt ein anderes Auto übersehen. Die 43-jährige Lenkerin konnte nicht mehr ausweichen. Nach der Kollision ist ihr PKW auf die Gegenfahrbahn geraten und dort gegen ein weiteres Auto geprallt. Zwei Lenker sind verletzt. Jetzt bekommt auch Kärnten einen Standort für das österreichweite Forschungsprogramm COMET. Es sind das Kompetenzzentren für hervorragende Technologien. Ziel ist es, Spitzenforschung in Bereichen wie Klimaschutz, Digitalisierung und KI voranzutreiben. Im Lakeside Park in Klagenfurt wollen sich die Forschenden mit autonomen Systemen und künstlicher Intelligenz beschäftigen. Und jetzt zum Wetter.
0: Mike. Ja, heute halten sich noch tiefe Wolken. Nach und nach kann jedoch ein bisschen die Sonne herauskommen. Am Nachmittag ganz im Norden von den Hohen Tauern bis zur Back einzelne Regenschauer. Aber es sollte meist trocken bleiben. Ein bisschen frisch. Temperaturen 16 bis 22 Grad. 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Wie schaut's auf unseren Straßen aus? Sind uns momentan von den Hauptverkehrsverbindungen keinerlei Störungen gemeldet worden. Sie kommen also überall gut voran. Und zum Sport schauen wir zunächst einmal zu den Fußball-Weltmeisterschaften nach Amerika beziehungsweise auch Mexiko und Kanada natürlich. Gestern das erste Spiel. Und Mexiko und Südafrika haben sich erwartungsgemäß 2:0 getrennt. Heute in der Früh um 4 gespielt wurde das Spiel Südkorea gegen Tschechien. Spannende Partie, gute Partie, auch 2:1 ist es ausgegangen, dieses Spiel. Und was sich abseits der Weltmeisterschaft im Sport getan hat, Christian Doppitsch weiß es.
3: Beim Kanu-Weltcup im deutschen Augsburg sind ab heute die beiden Kärntner Felix Oschmautz und Mario Leitner mit am Start. Heute steht der Kajakbewerb am Programm. Der internationale Skiverband, die FIS, hat mit dem Liechtensteiner Alexander Osbeld einen neuen Präsidenten. Osbeld konnte sich bei der Wahl in der serbischen Hauptstadt Belgrad knapp mit 65-64 gegen Amtsinhaber Johan Elias durchsetzen. Motorsport. Die Formel 1 macht an diesem Wochenende Halt in Spanien. Für den Großen Preis von Barcelona finden heute 2 Trainings statt. Das Rennen wird dann am Sonntag gefahren. Beachvolleyball. Bei der Pro Tour Challenge im türkischen Alanya konnten sich die beiden gebürtigen Feldkirchnerinnen Ronja und Dorina Klinger im Gruppenspiel gegen die Ukrainerinnen Jeva Serciuk und Daria Barcelona finden heute 2 Trainings statt. Das Rennen wird dann am Sonntag gefahren. Beachvolleyball. Bei der Pro Tour Challenge im türkischen Alanya konnten sich die beiden gebürtigen Feldkirchnerinnen Ronja und Dorina Klinger im Gruppenspiel gegen die Ukrainerinnen Jeva Serciuk und Daria Romaniuk mit 2

0: Okay, der ECVSV hat Nachwuchsspieler Kevin Mandl mit einem Profivertrag ausgestattet. Der 18-Jährige erhielt bei den Adlern einen Vertrag für die kommenden beiden Spielzeiten.
1: Respekt, Ironman, unser nächstes Thema. Wir haben eine Ironwoman gesucht, die am Sonntag diese Wahnsinnsdistanz in Angriff nehmen wird. Und wir sind fündig geworden. Gleich hier.
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0: Lässige Nummer 9, Radio Kärnten, Katrin Seebacher heißt die Dame, so toll, so alle, in der Morgenshow. 3 vor 3:15 der Luftekuss, gleich hier.
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0: Hat mit dem Iron Man am Sonntag zu tun und wir haben gesagt, diesmal suchen wir eine Iron Woman. Und es hat sich Patricia Unterzaucher bei uns gemeldet. Patricia, schönen guten Morgen.
9: Guten Morgen.
0: Wobei, Patricia, noch dürfen wir dich ja nicht Iron Woman nennen, gell?
9: Nein, noch nicht.
0: Ja. Ist das dein erstes Antreten?
9: Ja, genau.
0: Okay, jetzt frage ich dich, welcher Teufel hat dich geritten?
9: Boah, eigentlich war ich sehr oft zuschauen,
0: ja,
9: und auch schon bei den Staffels dabei. Und dann war das eigentlich so, dass ich da gesagt habe, da würde ich selber mal durchlaufen.
0: Mhm, cool, ich finde das extrem cool. Wie waren die letzten 12 Monate? Man sagt ja, so ein Jahr dauert die Vorbereitung.
9: Genau, also ich habe mich ein Jahr darauf vorbereitet und war ein sehr intensives Training.
0: Mhm.
9: Ich habe mir einen Trainer zugezogen, der mich dabei unterstützt hat. Und ja, da war dann schon bis zu 18 Stunden Training in der Woche.
0: Boah, habe ich die Ehre. Wie bringt man das mit Beruf und Privatleben unter einen Hut? Ah, okay, also, gut, alles klar. Ja, das war Antwort genug, danke. Ich habe Freunde, deren Frauen gesagt haben, wenn du an dem Tag, an dem du dich da anmeldest, hast du die Scheidungspapiere zu Hause. Also einfach ist
9: ja,
0: es nicht, oder?
9: Das ist bei uns Gott sei Dank leichter, weil mein Freund auch sich angemeldet hat. Das heißt, wir machen das gemeinsam.
0: Ah, cool, ja.
9: Und ja, es ist einfach gutes Zeitmanagement. Also man muss dann wirklich schauen, wie bringt man wo was hinter.
0: Und da ist, denke ich mal schon, ja. Habt ihr dann auch euch gemeinsam vorbereitet oder muss es dann doch so sein, dass jeder individuell sein Ding durchzieht?
9: Ja, genau. Also es hat jeder für sich trainiert, weil jeder doch andere Bereiche hat, wo er besser ist.
0: Ja.
9: Oder eben ein bisschen mehr Training investieren muss. Und genau,
0: also zum Streiten seid ihr nicht viel kommen in den letzten 12 Monaten, oder?
9: Nein, gar nicht.
0: Also kann man eigentlich jedem Paar als Paartherapie durchaus empfehlen.
9: So, ja, genau. So, nein,
0: glaube ich auch. Welche Disziplin würdest du sagen, ist diejenige, die dir am ehesten Kopfzerbrechen bereitet?
9: Das Radfahren.
0: Okay, weil?
9: Weil es halt eine sehr lange Distanz ist. War bisher immer mal schwächer.
0: Okay.
9: Aber ja, kriegen wir auch hin.
0: Aber da bin ich davon überzeugt. Patricia, eine Frage noch. Ich bewundere euch immer für diese mentale Komponente und die mentale Stärke. Denn man ist dann doch, ich weiß nicht, welche Zeit du voranschlagt hast, aber zwischen 12 und 15 Stunden irgendwo einmal nehme ich an. Entschuldige, ich will dir nicht zu nahe treten.
9: Ja, hoffentlich hat das hier drunter.
0: Ein bisschen drunter, okay. Was hast du denn vorgenommen?
9: Ja, so 11 Stunden 30.
0: Okay, gut, also wurscht, 11 Uhr, 11 Stunden 30 ist auch nicht nichts. Wie schaffst du das, dass du da im Kopf fit bleibst?
9: Also ich glaube, dass man das auch schon mit dem Training ein bisschen mitbekommt, weil man halt doch sehr oft auch den Schweinehund überwindet.
0: Ja.
9: Und ja, grundsätzlich bin ich von Haus aus sehr ehrgeizig und ich war im Schwimmen, im Leistungssport. Dadurch, glaube ich, habe ich da schon ein bisschen
0: okay,
9: was
0: ganz bestimmt. Apropos Schweinehund überwinden, da müssen wir noch schauen, dass du deinen Partner schlägst.
9: Das
0: wird sich nicht ausgehen. Patricia, ich halte euch beiden ganz, ganz fest die Daumen.
9: Dankeschön.
0: Dass ihr vielleicht sogar Hand ins Ziel lauft, das wäre doch eine schöne romantische Sache. Ha?
9: Ja, das wäre sehr schön.
0: Aber da müsste er sich dann ein bisschen Zeit lassen zum Schluss.
9: Genau, ja. Damit ich beim Radfahren ein
0: bisschen Druck halten, ja. Patricia, euch beiden alles, alles Gute. Toi, toi, toi für den Sonntag.
9: Dankeschön.
0: Welche Nummer, damit ihr weißt, wen ich anfeuere?
9: 610.
0: Passt, ist in Ordnung. Ich werde jubeln, gell?
9: Super, danke.
0: Ciao, Patricia. Servus.
9: Danke, ciao.
0: Und da schickt man gern was zu.
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0: Könnten ja wir zwei nächstes Jahr.
11: Ich habe gerade auch groß gedacht.
0: Think big.
11: Na wohl wirklich nicht.
0: Jetzt im Vorhaben.

0: Ash von den Simpsons, Solid as a Rock, 9 vor 8. Das Wetter heute.
1: Teilweise halten sich noch tiefe Wolken, nach und nach kommt jedoch dann auch zeitweise die Sonne heraus. Am Nachmittag sind ganz im Norden von den Hohen Tauern bis zur Back einzelne Regenschauer möglich. Meist bleibt es jedoch trocken. Bei nur wenig Wind ist es für Mitte Juni noch einmal ziemlich kühl. Die Temperaturen erreichen heute nur 16 bis 22 Grad. Morgen am Samstag wird es überwiegend sonnig. Lokale Frühnebelfelder sollten sich rasch auflösen. Es tauchen ein paar harmlose Quellwolken auf. Im Tagesverlauf herrscht teils lebhafter West- bis Nordwestwind auf. Nach Frühtemperaturen zwischen 9 und 13 Grad liegen die Höchstwerte meist zwischen 23 und 27 Grad. Das heißt, es geht wieder bergauf mit den Temperaturen und strahlend sonnig geht es in Kärnten durch den Sonntagvormittag. Später stellt sich dann ein Mix aus Sonnenschein und Quellwolken ein. Zum Abend hin können sich vor allem in den Osthälften des Landes vom Bergland ausgehend gewittrige Regenschauer ausbreiten. In der Früh hat es zwischen 9 und 13 Grad. Bis zum Nachmittag steigt die Temperatur dann auf sommerliche 24 bis 28 Grad. Also hervorragende Prognosen für den Ironman. Und noch ein paar aktuelle Temperaturen in Klagenfurt, Villach und Feldkirchen haben wir aktuell 10 Grad. 9 Grad hat es bei Ihnen in Hermagor und am Katschberg messen wir 6 Grad.
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5: Im Nachrichtenstudio ist Konstantin Hahn. Guten Morgen. Während in vielen Bereichen gespart werden muss, bekommt der Pflegebereich mehr Geld. Das Pflegegeld wird auch im kommenden Jahr um die Inflation erhöht. Es gibt Geld für ein Pflegedigitalisierungspaket und zusätzlich 100 Millionen Euro pro Jahr, mit denen vor allem die mobile Pflege gestärkt werden soll. Katja Arthofer berichtet.
6: 100 Millionen Euro mehr pro Jahr für die Pflege sind im neuen Doppelbudget vorgesehen. Für Sozialministerin Corinna Schumann von der SPÖ ein wichtiger Schritt.
7: Diese 100 Millionen sind für den Ausbau der mobilen Dienste, weil das ja für viele Menschen ganz, ganz wichtig ist, möglichst daheim gepflegt zu werden. Und damit können wir die Leistungsstunden in der mobilen Pflege steigern.
6: Und das sei in vielen Regionen Österreichs sehr wichtig, denn dort gäbe es bereits Wartelisten auf mobile Dienste. Das Budget Plus mache hier einen entscheidenden Unterschied.
7: Die 100 Millionen zusätzlich sind einfach 15% mehr.
6: Und zusätzlich gibt es 50 Millionen Euro für Digitalisierung.
7: Wir binden die Pflege am Elga an und es wird einfach nimmer mehr sein, dass bei den Kundinnen und Kunden irgendwelche Ordner stehen, wo die Pflegeberichte drinnen sind, sondern das wird nun auf digital passieren.
6: Und das bringe eine große Entlastung für die Pflegekräfte und mehr Zeit für die Patientinnen.
5: Clemens Pick wird ab nächstem Jahr neuer ORF-Generaldirektor. Der ORF-Stiftungsrat hat den ehemaligen APA-Chef mit 21 von 35 Stimmen in der Nacht gewählt. Er nehme die Verantwortung mit Dankbarkeit und Demut an, so Pick nach seiner Bestellung. Als dringlichstes Thema nennt er die Finanzierung des ORF. Wegen Kürzungen im Budget des Bundes muss der ORF zusätzlich zu laufenden Sparmaßnahmen rund 90 Millionen Euro einsparen. Mexiko und Südkorea sind erfolgreich in die Fußball-WM gestartet. Nach einer peppigen Eröffnungsshow haben die Teams am Abend bzw. in der Nacht am Rasen geliefert. Daniel Kulowitz.
8: Nur knapp 20 Minuten hat die Eröffnungsfeier mit Shakira oder auch Andrea Bocelli gedauert. Dann war das für die Fußballfans überstanden und es konnte auch losgehen mit einem relativ explosiven Auftritt der Mexikaner. 2:0-Sieg über Südafrika mit 3 roten Karten. So viele gab es noch nie in einem Auftaktspiel bei einer Fußball-WM. Und Südkorea ist gemeinsam mit Mexiko an der Tabellenspitze der Gruppe A nach einem 2:1 gegen Tschechien. Das Siegtor erzielt Oh Jeong-ju 10 Minuten vor Schluss.
5: Abseits der sportlichen Bühne hat es in Mexiko-Stadt Tumulte gegeben. Fußballfans waren darin aber nicht verwickelt.
8: Ja, das hat etwas außerhalb des Stadions stattgefunden. 2000 Demonstranten sind da auf 300 Polizisten losgegangen. Leuchtraketen, Steine, Flaschen, Zäune sind da geflogen. Die Demonstranten versuchten sogar ins Stadion zu gelangen, wurden aber von der Polizei gewaltsam zurückgedrängt. Sie kümmern sich um die FIFA, aber wann kümmern Sie sich um uns, stand auf großen Transparenten geschrieben. Ein Polizist soll verletzt worden sein, mehrere Randalierer festgenommen.
5: Danke, Daniel Kulowitz von der WM. Das waren die Nachrichten mit Konstantin Hahn. Zum Wetter.
1: Zweigeteilt zeigt sich das Wetter heute. An der Alpennordseite ist es zeitweise nass und ziemlich frisch. Im Osten und im Süden zeitweise sonnig bei nur leicht unterdurchschnittlichen Werten für die Jahreszeit. Derzeit in Wien sonnig bei 16 Grad, Eisenstadt sonnig 14, St. Pölten sonnig 12, Linz bewölkt 11, Salzburg Regen 10, Innsbruck bewölkt 11, Bregenz Regen 12, Graz wolkig 13 und Klagenfurt wolkig 11 Grad. Von Bregenz bis am Stetten und Liezen bleibt es meist bewölkt und zeitweise regnet es. Der Osten und Süden sind hingegen weitgehend trocken und zeitweise zeigt sich die Sonne am längsten in den nächsten Stunden in Niederösterreich, Wien und dem Burgenland. Stellenweise weht lebhafter bis kräftiger Westwind und die Temperaturen erreichen 12 bis 19 mit ein paar Sonnenstunden bis zu 22 Grad. Am Wochenende deutlich wärmer mit meist 20 bis 28 Grad. Zeitweise sonnig, jedoch auch sehr windig und auch Schauer und Gewitter. So viel zum Wetter mit Nicola Biermeier.
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10: Der Frühverkehr wird jetzt langsam dichter. Ihre Verzögerungen liegen aber überall noch unter 10 Minuten. Also alles in Ordnung und im grünen Bereich. Wir wünschen weiterhin eine gute und vor allem sichere Fahrt.
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1: Hi Caro.
2: Hi Mike.
1: Wir sind nicht mit leeren Händen hier.
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1: Liegt auch vor uns, gehört aber blöderweise Ihnen.
2: Wenn Sie aus dem Bezirk St. Veit an der Glan kommen.
1: Das ist jetzt groß, Gemeinde Hüttenberg.
2: Ortschaft Knappenberg.
1: Nicht ganz so klein, da haben wir immerhin...
2: Ja, 258 Einwohner.
1: Also einer von euch, 258 oder eine, wird ja wohl Bitschen anrufen können.
2: Unter 0463 511 00 und die 5.
1: Wenn Ihre Wohnadresse mit Knappenberg zu tun hat, ja, und auf Knappenberg lautet, dann bitte jetzt bei uns anrufen.
2: 0463 511 00 und die 5.
1: Zwei Plattenlängen Zeit und die Kohle gehört dann auch schon Ihnen. Schönen guten Morgen.

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2: Liegt auch vor mir, gehört aber schon eigentlich Gertrude Hinterecker, muss man sagen. Gertrude, guten Morgen.
3: Guten Morgen.
2: Guten Morgen. Von wo rufen Sie mich an, Gertrude?
3: Ich rufe direkt aus Knappenberg an.
2: Okay.
3: Ja, da bin ich zu Hause.
2: Gut, jetzt brauchen wir Knappenberg, glaube ich, wirklich niemandem erklären. Ich nehme an, die Sonne hat euch schon irgendwie wach geküsst heute, oder? Ist bei euch noch ein bisschen...
3: Nein, es ist bewölkt, aber ich sehe ein paar Flecken blauen Himmel.
2: Ah, na, weil da in Klagenfurt, muss ich sagen, da haben wir schon jetzt die Nase vorn. Also da ist jetzt gerade schon ziemlich alles aufgegangen und wir haben schon Sonnenschein, aber es wird nichts dauern bei euch, gell?
3: Ja.
2: Dann schaut's so runter auf die Hüttenberger und freut euch, dass bei euch oben die Sonne scheint, gell?
3: Ist so ähnlich, ja.
2: Das kann immer pointen. Dann grüßen Sie mir Knappenberg, Gertrude, ja, und ich bedanke mich herzlich für den Anruf. Ein schönes Wochenende wünsche ich.
3: Ja, herzlichen Dank auch.
2: Dankeschön, auf Wiederhören, Papa.
3: Wiederhören, Papa.

0: Zuckerrohr in der Morgenshow um 8:30, sicher unterwegs mit Radikanten auf den Straßen.
1: Der Frühverkehr wird jetzt langsam dichter, ihre Verzögerungen liegen aber überall noch unter 10 Minuten, also alles im grünen Bereich. Wir wünschen weiterhin eine gute und vor allem sichere Fahrt.
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0: Ja, Grillage am Wochenende, ha?
1: Ja, das Wetter würde auch passen.
0: Was darf bei dir, wenn grilliert wird, auf keinen Fall fehlen?
1: Knoblauchbaguette.
0: Knoblauchbaguette, echt wahr?
1: Ich liebe Knoblauchbaguette.
0: Aus der Packung. Oder ja. Du hast selber.
1: Na, herrlich, nix. So wie es ist.
0: Rauf auf den Griller.
1: Und richtig gut ist sogar das Laugenknoblauch- oder Kräuterbaguette. So das und der Cocktailsoße und ich bin sowas von zufrieden.
0: Also pfeifen wir aus Fleisch. Also wenn Sie die Karo zum Grillieren einladen, ist leicht.
1: Brot und Soße reicht.
0: Alles gut. Ja,
1: ich bin leicht zufriedenzustellen.
0: Ja, ganz offensichtlich. Es soll aber auch, jetzt hast du mir irgendwie meine Überleitung jetzt versaut, ja. Es soll aber auch Menschen geben, die wollen ein bisschen was anderes haben. Wir haben Köche gefragt, wenn die Leute dann kommen und schon total hungrig sind und dann merken, es ist eh noch nichts fertig, dann kommt so dieser Hungerkrant dazu. So eine leise Vorspeise, wir haben bei, wie gesagt, Köchen nachgefragt. Andreas Kastner, was würdest du empfehlen?
4: Die Feigen werden auf jeden Fall bald reif und die kommen bei mir immer am Griller drauf. Ich schneide die kurz einmal auf, gebe ein bisschen einen Roquefort-Käse oder einen Östergron, irgendwas schön salzigen Käse rein, umwickle das Ganze noch mit einem Speck und dann ab am Griller das Ganze mal richtig schön heiß machen. Der Speck wird knusprig, drinnen schmilzt der Käse. Also da habe ich alles dabei. Süß, salzig, knusprig. Da habe ich auf jeden Fall Gust auf mehr.
0: Ja, und weißt du, was da gut dazu passt?
1: Was denn?
0: Knoblauchbaguette. Kollege Michael Weber, was meinst jetzt du? Was könnten wir als Vorspeise machen?
5: Was auch ein Tipp ist für den Sommer, Prosciutto Melone, aber nicht kalt, sondern gegrillt. Ich schneide mir meine Melonen in Stücke, wickel sie in Prosciutto ein, ein bisschen Olivenöl, grüße ganz heiß runter, dass der Prosciutto knusprig wird, die Melone leicht angekocht, super Sommervorspeise.
0: Ah, oh, auch gut, auch dazu.
1: Super, Knoblauchbaguette.
0: 5:09, guten Morgen, Kärnten.

0: Achtung, knapp 31 Minuten, eine Minute nach 8:30. Die Neuigkeiten aus der Nachrichtenredaktion, Horst Zartlecker.
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2: Der Regen der vergangenen Tage hat Flüsse, Seen und auch den Grundwasserspiegel wieder etwas aufgefüllt. Land- und Forstwerte atmen auf. Der Regen, der gebietsweise bis zu 140 Liter Wasser pro Quadratmeter gebracht hat, sorgt für Hoffnung auf eine bessere Ernte. Mehr von Angela Ellersdorfer-Trunschnick.
3: Nach der monatelangen Trockenheit war der Regen der vergangenen Tage ein Segen, sagt Johannes Moser vom Hydrographischen Dienst. Auch der Grundwasserspiegel werde sich erholen, so Moser. Das Defizit aus dem Vorjahr sei aber noch nicht aufgeholt. Für die Landwirte war der Regen eine Erleichterung, sagt der St. Veiter Landwirt Josef Eschenauer. Der Mais habe sich erholt und
4: man merkt direkt, dass sie aufordnen, die Bammeln.
3: Bei einigen komme der Regen aber zu spät, vor allem bei der Maat. Hier sei der erste Schnitt zum Teil bescheiden ausgefallen, so Eschenauer.
2: Alle Hände voll zu tun hatten Polizisten mit einem 48 Jahre alten Autolenker, den sie auf der B94 im Norden von St. Veit an der Glan angehalten hatten. Der Alkotest beim Steirer ist positiv verlaufen. Dem Lenker wurde der Führerschein abgenommen. Dann wollte er weiterfahren, was die Beamten verhindert haben. Schließlich hat er einen Axtstiel aus dem PKW geholt und gedroht, in Richtung Polizisten zu werfen. Diese haben Pfefferspray eingesetzt. Dann hat sich der 48-Jährige beruhigt. Er wird angezeigt. In der Justizanstalt Klagenfurt befindet sich seit einigen Stunden der 44-jährige Mann, der vorgestern im Süden von Klagenfurt einen 64 Jahre alten Bekannten mit einem Hammer erschlagen haben soll. Hintergrund sollen Streitereien um Geld für Auto- und Motorradreparaturen gewesen sein. Der bereits vorbestrafte Tatverdächtige ist geständig. Und jetzt zum Wetter, Caroline.
5: Zwischen ein paar Wolken gibt es vormittags schon einiges an Sonnenschein. Gegen Nachmittag ist es meist bewölkt, aber weitgehend trocken. Die Tageshöchstwerte erreichen heute 16 bis 22 Grad. In Klagenfurt messen wir aktuell 12 Grad, in Villach 11 Grad und bei Ihnen in Breiteneck hat es 9 Grad.
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5: Da läuft es auf den Straßen gut, Sie kommen gut an Ihr Ziel. Gute Fahrt.
0: Sport, Fußball, Weltmeisterschaft, die ersten zwei Spiele haben wir im Kasten. Das Eröffnungsspiel gestern haben bekanntlich Mexiko und Südafrika bestritten. Kurioses Spiel, drei rote Karten insgesamt. Spiel endete 2:0 aus mexikanischer Sicht. Und die zweite Begegnung, die hat dann heute in der Früh stattgefunden, Südkorea gegen Tschechien. Dieses Spiel endete 2:1. Und was sich sonst im Sport getan hat, weiß Christian Toplitsch.
6: Beim Kanu-Weltcup im deutschen Augsburg sind ab heute die beiden Kärntner Felix Oschmautz und Mario Leitner mit am Start. Heute steht der Kajakbewerb am Programm. Der internationale Skiverband, die FIS, hat mit dem Liechtensteiner Alexander Osbeld einen neuen Präsidenten. Osbeld konnte sich bei der Wahl in der serbischen Hauptstadt Belgrad knapp mit 65-64 gegen Amtsinhaber Johan Elias durchsetzen. Motorsport. Die Formel 1 macht an diesem Wochenende Halt in Spanien. Für den Großen Preis von Barcelona finden heute zwei Trainings statt. Das Rennen wird dann am Sonntag gefahren. Beachvolleyball. Bei der Pro Tour Challenge im türkischen Alanya konnten sich die beiden gebürtigen Feldkirchnerinnen Ronja und Dorina Klinger im Gruppenspiel gegen die Ukrainerinnen Jeva Serciuk und Daria Romaniuk mit 2:0 durchsetzen. Triathlonsport. In zwei Tagen ist es wieder soweit. Dann macht der Ironman Austria Halt am Wörthersee und Umgebung. Mehr als 3000 Athletinnen und Athleten sind heuer wieder dabei. Wenn es darum geht, 3,8 Kilometer zu schwimmen, 180 Kilometer mit dem Rad hinter sich zu lassen und zum Abschluss noch einen Marathon zu laufen. Und noch Eishockey. Der ECVSV hat Nachwuchsspieler Kevin Mandl mit einem Profivertrag ausgestattet. Der 18-Jährige erhielt bei den Adlern einen Vertrag für die kommenden beiden Spielzeiten.
0: Dankeschön, Christian Toplitsch. Wir bleiben sportlich, analysieren die beiden ersten, oder haben schon die ersten beiden Spiele der Fußballweltmeisterschaft analysiert und wollen jetzt analysieren, was denn da als nächstes in den nächsten 24 Stunden, so muss man es wohl sagen, bei diesen Weltmeisterschaften aufgrund der Zeitverschiebungen an Spielen auf uns zukommt. Die zweiten und dritten Gastgeber sind dran, Kanada und die USA. Was Manfred Nettl davon hält, wird er uns in ein paar Minuten erzählen. Schiebungen an Spielen auf uns zukommt. Die zweiten und dritten Gastgeber sind dran, Kanada und die USA. Was Manfred Nettl davon hält, wird er uns in ein paar Minuten erzählen.

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1: Werfen wir einen Blick auf die heutigen Spiele bei den Fußball-Weltmeisterschaften. Manfred Mertl, es sind die Gastgeber dran. Also zunächst einmal Kanada gegen Bosnien-Herzegowina und dann morgen in der Früh USA gegen Paraguay. Beginnen wir mit dem Kanada-Spiel. Kanada hat uns ja bei der letzten Weltmeisterschaft gut gefallen.
2: Ja, Kanada ist zwar ausgeschieden, aber sie haben sehr erfrischend Fußball gespielt. Wir haben eigentlich gedacht, dass sie weiterkommen werden. Ist ihnen nicht gelungen. Jetzt sind sie Gastgeber. Jetzt ist natürlich ein bisschen ein Druck da. Und die Euphorie ist in Kanada auch gewachsen. Allerdings muss man sagen, Bosnien-Herzegowina ist für mich schon eine Nation, die zu beachten sein wird und es auch in der Qualifikation geschafft hat.
1: Verstehe ich dich richtig? Du favorisierst jetzt in diesem Fall Bosnien-Herzegowina?
2: Ich glaube, dass also die 3,1 Millionen Einwohner in Bosnien sich freuen werden können, denn sie werden die Kanadier nicht nur voll fordern, sondern sie werden vielleicht auch die Glücklicheren sein.
1: Der zweite oder der dritte Gastgeber ist dann in der Früh dran, USA gegen Paraguay. Da habe ich jetzt überhaupt nichts dazu zu sagen, außer dass ich persönlich eher da auf der Seite der USA stehe. Was meinst du?
2: Die USA ist in den letzten Turnierformen immer dabei gewesen. Sie haben sich auch gut entwickelt. Ich habe sie auch gesehen jetzt gegen Deutschland. Ich glaube doch, dass sie vielleicht über Paraguay zu stellen sind. Wobei man natürlich sagen muss, eine südamerikanische Mannschaft, die sich qualifiziert, hat natürlich auch Qualität. Und Paraguay hat sogar Brasilien und Argentinien geschlagen.
1: Ah, okay. Also da muss man die wirklich am Radar haben. Und so wie du sagst, in Südamerika, da gibt es nur gute Fußballer, da gibt es nur gute Fußballmannschaften. Also wer sich da gegen diese Konkurrenz durchsetzt, der kann Fußball spielen.
2: Auf jeden Fall. Und noch dazu haben diese 7 Millionen eine unheimliche Leidenschaft in Paraguay für Fußball. Und ich glaube, die Amerikaner werden sich gut anschneiden müssen.

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1: Wir haben beide festgestellt, ein Adele-Konzert zu besuchen, das wäre mal eine schöne Sache,
2: ja,
1: oder?
2: Das wäre toll.
1: Ja, wäre wirklich. Warum reden wir von ihr? Weil ihr Mann, also ihr Partner über sie und über, ja, wie soll ich sagen, das gemeinsame Kennenlernen ein bisschen geplaudert hat.
2: Das ist Rich Powell heißt er, und die sind jetzt schon seit circa 5 Jahren oder so zusammen, und Adele ist eigentlich dafür bekannt, dass sie nichts von ihrem Privatleben preisgibt.
1: Ja,
2: das hat jetzt er in die Hand genommen.
1: Ja, irgendeiner muss es ja tun. Ein bisschen hat er über das Kennenlernen erzählt und wie es überhaupt dazu gekommen ist. Ich meine, die beiden leben ja in unterschiedlichen Welten. Sie, der große Popstar,
2: Star, ja,
1: wie auch immer man das bezeichnen möchte, und er kommt aus einer ganz anderen Branche.
2: Aus dem Sport, oder?
1: Ja, Sportagent. Sportagent ist er. Also, ja. Die haben sich über gemeinsame Bekannte kennengelernt und er hat gesagt, ja, normalerweise
2: ist das nicht so seins, mit so Topstars unterwegs zu sein, aber da waren sie Freunde und aus Freundschaft wurde bekanntlich Liebe.
1: Und er hat dann auch gesagt, zu Hause ist er der bessere Sänger. Also ich meine, das ist natürlich mit Ironie.
2: Mit sehr viel Ironie, muss man das sagen.
1: Wenn du mit Adele daheim bist, dann tust du nicht einmal summen. Also ich würde dir aber summen, wenn Adele mein Partner. Ich lasse mich dann von ihr anrufen, wenn sie aus dem Haus ist, ob sie wohl 3 Kilometer mindestens weg ist, dann würde ich anfangen zu singen.
2: So einen kleinen Piepston dann.
1: Was passt zu Adele? James Bond natürlich, denn sie hatte ja bei Skyfall auch großartig die Titelmelodie eingesungen. Die Frage, wer wird der nächste James Bond?
2: Einige stehen im Raum und jetzt hat sich auch George Clooney dazu geäußert, wen er favorisieren würde. Und das ist nämlich der Ehemann, erst seit kurzem verheiratet mit Dua Lipa, Callum Turner, und ist auch ein junger, anstrebender Schauspieler.
1: Okay.
2: Und George Clooney sagt, er hat alles, was man braucht.
1: Vor allem ist er Brite.
2: Genau, groß,
1: wichtig.
2: Groß, gewachsen, charmant und britisch. Und das braucht man.
1: So gesehen wäre George Clooney natürlich dann nicht in Frage gekommen. Nicht? Aus dieser Definition heraus, wenn man also sagt, du brauchst einen Briten. Wobei man sagen muss, der George Clooney hat so viel Eleganz, der wird als Brite auch durchgehen.
2: Ja, ich finde auch.
1: Also, denn da könnte man vorstellen, dass ich auch.
2: Das wird schon gehen, das wird schon gehen.
1: Doch. Aber jetzt ist 65, ich weiß nicht, ob der James Bond 65 sein sollte.
2: Aber ich bin dann auch gespannt, wenn es wirklich ein Jüngerer wird, das ist trotzdem dann so.
1: Ja,
2: es ist eh wurscht, wer immer es
1: wird. Er wird der Falsche sein für die erste Zeit einmal. 6 vor 9.

0: Wir begrüßen jetzt extra für dich deine Doppelpartnerin.
1: Juhu!
0: Sonja Klein ist. Schönen guten Morgen.
1: Hallo, ja.
0: Wie legt ihr das an, am Samstag oder Sonntag?
2: Sonntag.
0: Morgen Samstag. Ja, ja. Wie legt ihr das an? Also,
1: ja, wie legen wir es an?
0: Hintergründig.
3: Wir sind noch in der Vorbereitungsphase.
0: Also früh ins Bett gehen,
3: pink.
0: Nichts trinken. Und
3: wir legen es pink an. Ja, das ja. ist richtig.
0: Also Outfit habt ihr schon geklärt.
3: Ja, es ist ja, wir sind pink. Die Flamingos.
1: Wir haben es nicht ausgesucht, bitte. Wir haben es nicht ausgesucht. Aber wir müssen uns pink anziehen. Also man erkennt uns zumindest jetzt optisch. Gell? Vielleicht nicht gerade spielerisch perfekt, aber optisch sind wir definitiv vorn.
0: Ich werde ein Fernsehteam buchen für den Abend. Viel Spaß mit den beiden, kurz nach neun. Und wir hören uns am Montag wieder. Baba.
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6: Im Nachrichtenstudio ist Konstantin Hahn. Der neue EU-Migrations- und Asylpakt tritt heute in Kraft. Die Asylregeln werden damit EU-weit vereinheitlicht und zugleich verschärft. Mit dem Pakt will die EU etwa die Ankunft von Migranten in geordneterer Weise steuern und einheitliche Asylverfahren schaffen. Kritiker befürchten eine Aushöhlung der Grundrechte. Aus Brüssel, Tim Kupal.
7: Es beginnt an den EU-Außengrenzen mit einem Schnellsicherheits- und Identitätscheck. Fingerabdrücke, biometrische Daten auch von Kindern ab 6 Jahren sollen bei diesem Verfahren in der EU-Eurodac-Datenbank gespeichert werden. Dabei soll auch schon eine Vorentscheidung über Asylverfahren oder Abschiebung getroffen werden. Grenzverfahren soll es auch für Asylwerber geben, die als Sicherheitsrisiko gelten. Bis jetzt haben 15 EU-Länder hier Personal- und Aufnahmeplätze in Asylzentren an den Außengrenzen bereitgestellt. 11 EU-Länder müssen nachbessern. Bei der Eurodac-Datenbank sind 11 Länder auf Kurs. Unter den 16 Nachzüglern sind Deutschland und auch Österreich. Hier wird auf technische Schwierigkeiten verwiesen. Ungarn hat als einziges EU-Land bisher keinerlei Schritte zur Umsetzung des EU-Asylpaktes gesetzt.
6: US-Präsident Trump hat eine baldige Einigung mit dem Iran angekündigt. Ein Abschluss sei in den kommenden Tagen möglich, erklärt Trump, wie schon mehrmals in der vergangenen Woche. Die iranische Führung dementiert Fortschritte bei den Verhandlungen. Trump hatte zuvor angedrohte Angriffe auf den Iran wieder abgesagt. Das lange Tauziehen um einen neuen Kollektivvertrag für die 50.000 Beschäftigten in der chemischen Industrie ist vorbei. In der Nacht wurde in der 8. Verhandlungsrunde eine Einigung erzielt. Die Gewerkschaft hatte zuvor den Druck mit Streiks deutlich erhöht. Maria Kern berichtet.
8: Die Lohnverhandlungen für die chemische Industrie sind heuer deshalb so schleppend verlaufen, weil die Arbeitgeber mit Verweis auf eine Nulllohnrunde in Deutschland spürbar auf der Bremse standen. Die Gewerkschaft forderte dagegen mit Verweis auf eine Inflation von mehr als 3% auch eine Lohn- und Gehaltserhöhung von 3%. Den Standpunkt der Wirtschaftskammer bezeichnete die Arbeitnehmerseite als Frotzelei. Es folgten Betriebsversammlungen und Streiks. In der vergangenen Nacht kam man dann doch auf einen Nenner. Die Istlöhne und Gehälter werden nun um 1,8% bzw. maximal 100 Euro angehoben. Dazu kommt eine Einmalzahlung von 300 Euro oder ein zusätzlicher freier Tag. Die Mindestgehälter steigen um 2%, ebenso die Lehrlingseinkommen.
6: Papst Leo XIV. Beendet heute seine Spanienreise. Am letzten Tag des einwöchigen Besuchs besuchte er auf der kanarischen Insel Teneriffa ein großes Aufnahmelager für Bootsmigranten. Später feiert der Papst im Hafen von Santa Cruz de Teneriffa eine große Feldmesse. Am Nachmittag fliegt der Papst dann wieder zurück nach Rom. Das waren die Nachrichten mit Konstantin Hahn. Zum Wetter.
9: Trüb und zeitweise nass geht es von Vorarlberg bis ins westliche Niederösterreich und die Obersteiermark weiter. Im Süden und im Osten Österreichs bleibt es hingegen weitgehend trocken und zeitweise zeigt sich hier die Sonne am längsten noch in den kommenden Stunden vom Weinviertel bis in die südliche Steiermark.
1: Und nach kämpft sich die Sonne auch bei uns durch. Am Nachmittag sind von den Hohen Tauern bis zur Back einzelne Regenschauer möglich. Meist bleibt es aber trocken. Die Höchstwerte erreichen heute 16 bis 22 Grad. Auch morgen am Samstag wird es überwiegend sonnig. Lokale Frühnebelfelder, die sollten sich da rasch auflösen. Es tauchen ein paar harmlose Quellwolken auf. Im Tagesverlauf, da herrscht dann teils lebhafter West- und Nordwestwind. Nach Frühtemperaturen zwischen 9 und 13 Grad liegen die Höchstwerte bei 23 bis 27 Grad. Und aktuell hat es derzeit in Klagenfurt und Villach 13 Grad, in St. André und Kötschach-Mauthen 12 Grad, in Friesach und Lienz 11 Grad und am Dobratsch hat es 3 Grad. Sich unterwegs mit Radio Kärnten, da sind uns aktuell keine Störungen gemeldet worden. Eine gute und sichere Fahrt wünsche ich Ihnen.
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1: Und ich begrüße Sie auf das Allerherzlichste und wünsche Ihnen einen schönen Freitagvormittag mit uns, mit dem Programm von Radio Kärnten.

0: wieder, nämlich am 20. und 21. Juni 2026, also nicht dieses Wochenende, sondern das Wochenende drauf. Ja, Caro?
1: Genau.
0: Ja, bist du dabei?
1: Nein,
0: leider.
1: Tja, das ist schade.
0: Aber vielleicht Sie? Aber vielleicht Sie, denn das haben wir für Sie.
2: 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Juni in St. Oswald, Bad Kleinkirchheim.
0: Die ganze Woche über wird natürlich schon wieder fleißig gewandert. Die Stars sind vor Ort. Der Marco ist mit dabei, die Stefanie. Und wie gesagt, da ist wirklich die ganze Woche richtig viel los.
1: Voll cool, also eigentlich.
0: Ja,
1: das Wetter soll auch super sein, glaube ich.
0: Entgeht dir etwas? Ja, nein, das wird... Ja gut, weiß man jetzt noch nicht. Nächste Woche.
1: Also, ja, aber es ist ein gescheiter
0: Wetter.
1: Ja, wird wieder steil bergauf, ja. So wie am Berg.
0: Na, großartig, so soll es sein. Viele, viele Stars mit dabei. Wenn man mal schaut, die Draufgänger zum Beispiel.
1: Ja, aber ein Klassiker natürlich. Nick B. ist auch wieder vertreten.
0: Marc Bircher ist mit dabei.
1: Die Nokis, wie kann es auch anders sein?
0: Hansi Hinterseher.
1: Und viele mehr.
0: Und wir fragen uns heute, wer von allen, die da mit dabei sind, und das sind richtig viele, gell, war denn schon mal beim Song Contest?
1: Ja, das wäre jetzt die Chance, wenn Sie das wissen, hier bei uns anzurufen unter 0463 511 00 und die 5 und dann eben die Möglichkeit zu haben, dabei zu sein.
0: Genau. Und Sie müssen natürlich wissen, wer alle dabei ist, damit Sie dann eben aussortieren können. Wer hat Österreich schon mal beim Song Contest vertreten von den Interpreten, die eben beim Wenn die Musi spielt Sommer Open Air mit dabei sind? In Kürze hoffentlich hier bei uns die Auflösung.
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0: Schön, dass sie gibt, nämlich die Ina Regen mit ihrer neuen hier bei uns in Radio Kärnten. Am 20. ist es wieder soweit, 20.15 Uhr natürlich auch live zu erleben in ORF 2. Aber wir haben eine Frage gestellt, Caroline.
1: Wir wollten nämlich wissen, wer von den Interpreten und Interpretinnen schon einmal Österreich beim ESC vertreten hat.
0: Genau, und da sind natürlich ganz, ganz viele. Wir haben nicht alle aufgezählt, aber dadurch, dass wir nicht alle aufgezählt haben, haben manche gedacht, aha, warte mal, der Hansi Hinterseer ist jetzt genannt worden. Wahrscheinlich war es der Hansi. Nein, es war nicht der Hansi. Marc Forster ist genannt worden.
1: Ja, Waterloo ist genannt worden.
0: Ja. Nein, also von denen, nein, stimmt nicht. Jetzt waren wir schon ein bisschen verunsichert, aber jetzt hat dann doch die Roswitha Daniel angerufen. Grüß Gott.
2: Ja, grüß Gott, hallo.
0: Hallo Roswitha. Retten Sie uns.
2: Ja, das war die Simone.
0: Ja, und das ist natürlich völlig richtig. Herzliche Gratulation, das stimmt natürlich. Danke. Haben Sie sofort gewusst, oder?
2: Ja, das habe ich sofort gewusst.
0: Ja,
2: das kann nur die Simone sein.
0: Wissen Sie noch, wann das war?
2: Boah, das ist schon, glaube ich, etwas länger her.
0: 1990 war das in Zagreb.
2: Ja, da war ich.
0: Da waren Sie noch, aber nicht in Abrahams Wurstkessel, gell? Das nicht.
2: Nein,
0: also schon auf der Welt. Zehnter
2: ja,
0: Platz.
2: Ein bisschen länger auf der Welt, ja.
0: Ja, zehnter Platz auf alle Fälle damals für die Simone. Und der Titel, der war damals Keine Mauern mehr.
2: Keine Mauern mehr, ja.
0: Ja, genau, ich kann mich noch gut erinnern. Fesch hat sie ausgeschaut damals mit so einem kurzen Kitterl an, gell?
2: Ja, ist aber noch immer Fetsche.
0: Ja, Wahnsinn, gell? Wie die sich hält. Mein Gott, Roswitha. Aber auf alle Fälle, die Roswitha wird auch mit dabei sein am Samstag.
2: Super,
0: schon mal gewesen bei der Musi?
2: Ja, also Sommer, Winter, also war ich schon ein paar Mal dabei.
0: Ja klar, wenn man in Feldkirchen zu Hause ist, ist das ja quasi nur ein Katzensprung, oder?
2: Ist normal dann ein Pflichttermin.
0: Ja genau, also das hier kriegen Sie von uns.
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0: Dann wünsche ich Ihnen viel Spaß, Gratulation
2: ja,
0: noch
2: super.
0: Einmal.
2: Dankeschön.
0: Und jetzt spielen wir die Simone noch drauf mit Keine Mauern mehr, oder?
2: Super, danke.
0: Papa, Wiederschauen.
2: Danke, Wiederschauen.

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1: Und demnächst bei uns hier im Programm von Radio Kärnten am Freitagvormittag. In Kürze ist es nämlich genau jetzt 9:30 Uhr, 9:30. Die Neuigkeiten kommen jetzt von Horst Zartlecker.
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3: 19 Alkoholenker und 2 Drogenlenker sind von der Polizei in der Nacht auf heute in Kärnten angehalten worden. 11 Lenkern wurde der Führerschein vorläufig abgenommen. Bei der Schwerpunktaktion hat es auch wegen zahlreicher anderer Vergehen Geldstrafen gegeben. Ein Balkon ist gegen 2:30 Uhr früh in Klagenfurt-Weidmannsdorf in Vollbrand gestanden. Eine Familie mit 2 Kindern hat sich im Stiegenhaus in Sicherheit gebracht. Die Feuerwehr konnte den Brand löschen. Die Ursache für das Feuer steht noch nicht fest. 2 Einbrecherinnen sind in Klagenfurt am helllichten Tag in eine Wohnung eingedrungen. Sie wurden von den beiden Bewohnern, einer 73 Jahre alten Frau und einem 67 Jahre alten Mann, überrascht. Ihm ist es gelungen, eine der beiden Tatverdächtigen, eine 14 Jahre alte Schülerin aus Deutschland, festzuhalten. Sie wurde von der Polizei festgenommen. Sie ist geständig, auch einen anderen Einbruch begangen zu haben. Das Mädchen wird angezeigt und nach Deutschland abgeschoben. Und jetzt zum Wetter, Sonja.
1: Ja, zwischen ein paar Wolken kann es schon sein, dass heute Vormittag ein bisschen die Sonne herauskommt. Gegen Nachmittag ist es dann aber meist wieder bewölkt, aber weitgehend trocken. 16 bis 22 Grad sind heute auf alle Fälle möglich. Sicher unterwegs mit Radio Kärnten und da sind uns aktuell keine Störungen gemeldet worden. Eine gute und sichere Fahrt wünsche ich Ihnen.
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0: Celine Dion in Radio Kärnten und das ist die Anna.
1: Happy Birthday to you.
0: Und wir dürfen gratulieren, Gerald Wirovnik in Weidensfeld zu Hause. Lieber Gerald, wir wünschen dir zu deinem 40er die besten Glückwünsche, viel Gesundheit und noch viele, viele schöne Stunden an deinem Ehrentag. Das wünschen dir von ganzem Herzen deine Oma, Barbara, Florian, Annabella und Klausi. Und für unseren Wanderfreund Franz Falland alles Gute, Glück und Gesundheit. Das wünschen dir die Leute von der Dienstagsrunde, nämlich Anni und Hansi, Seppi und Sonja, Inge und Hermi, Vera und Slauko, Rosi und Marianne, Uschi und Franz. Dann weiters die Haberberger, Simon und Hanni sowie deine Frau Gundi. Und lieber Franz, bleib weiterhin so ein Kämpfer, steht hier. Wir sind alle ganz, ganz stolz auf dich. Und einen persönlichen Glückwunsch haben wir da auch noch für Sie.
2: Für den Rumpold Robert aus St. Veit an der Glanz am 54. Geburtstag. Alles Gute und besonders viel Gesundheit wünscht dir deine Frau Birgit, deine Mama Gerlinde, dein Bruder Wolfgang und die Schwägerin Helga. Robert, bleib so, wie du bist.
0: Genau, und wir von Radio Kärnten schließen uns natürlich an. Alles, alles Gute. Genießen Sie Ihren heutigen Geburtstag.

0: Many, ja, das ist das richtige Stichwort. Ganz viele Veranstaltungen gibt es heute.
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0: Wir starten gleich mit Gerhard Kopeinig, der Sie ganz herzlich einladen möchte.
3: Die Ortsgemeinschaft Lindt-Obfelden darf euch zum Lindner Dämmer shoppen heute Abend ab 18 Uhr am Spiel- und Sportplatz Lindt-Obfelden herzlichst einladen. Mitwirkende sind der Musikverein Felden, die Kellack Blasmusik und der Chor der Volksschule Lindt-Obfelden. Fürs leibliche Wohl ist bestens gesorgt. Die Ortsgemeinschaft Lindt-Obfelden freut sich auf einen gemütlichen Dämmershoppen heute Abend am Spiel- und Sportplatz in Lindt-Obfelden.
0: Blutspenden und Gutes tun heute möglich an diesem 12. Juni in Ebenthal im Feuerwehrhaus von 15.30 Uhr bis 20 Uhr und in Börtschach im Gemeindeamt von 10 bis 18 Uhr. Heute großer Trinkwassertag. Unser wertvollstes Gut wird da eben vorgestellt. Zwischen 9 und 13 Uhr gibt es da einen Informationsstand dazu, eben von den Stadtwerken, und zwar am Alten Platz in Klagenfurt. Was haben wir da noch anzubieten? Der aus dem Katschtal stammende Schmied und Künstler Otto Beyer präsentiert gemeinsam mit dem Günther Beidler Kunstwerke und Mineralien, und zwar im Gemeindeamt Rennweg am Katschberg heute um 19 Uhr. Von New York an den Wörthersee, der stillste Dancefloor Kärntens wird da geboten heute ab 20.30 Uhr an der Trauterrasse in Villach, ganz genau. Dann haben wir hier noch anzubieten ein Konzert in der Musikschule Spital an der Drau, Baldramsdorf, und zwar steht da heute die Gala der jungen KünstlerInnen eben auf dem Programm. Um 18 Uhr geht es los. Schauen wir nach Kumpendorf in die Waldarena, da gibt es ja jeden Tag ein Konzert. Heute mit Martin Morau, großartiger Gitarrist, gemeinsam mit Widisch. Und das Saxophon mit dabei, Klarinette, Stimme, Percussion und eben die wunderbare Gitarre von Martin Morau heute um 20 Uhr in der Waldarena in Krumpendorf. 120 Jahre K12 wird gefeiert, und zwar in St. Veit an der Glan, großes Jubiläumsfest beim Konzertgelände Burg Hoch Osterwitz in Launsdorf. Von heute bis zum 14., also bis zum Sonntag, können Sie da mit dabei sein und die schönsten Pferderl bewundern. Professor Gerlinde Bertelt Stelzer lädt ein zur Vernissage heute Abend, und zwar, oder besser gesagt, heute ab 9 Uhr bis 13 Uhr können Sie damit dabei sein. Die Galerie Zugängliche Kunst lädt uns ein. Die Welt im Kleinen, fabelhafter Geschichten in der Box, heißt es da. Ab 18 Uhr sind Sie da auf alle Fälle goldrichtig. Charity-Konzert heute um 19.30 Uhr in der Aula im Krankenhaus Friesach, unter anderem mit dem MGV Grafenstein. Dann haben wir noch das 9. Forum Anthropozän anzubieten. Heute bis zum 13. können Sie sich das anschauen, und zwar im Mölltal gibt es da eben die verschiedenen Veranstaltungen. Im Detail finden Sie das dann im Internet, damit Sie genauer nachschauen können. Tagenbrunn, heute Forum Tagenbrunn, ganz genau ab 17.30 Uhr. Heute gibt es einen Vortrag. Es geht um den Krisenherd Nahost und die unmittelbaren Auswirkungen auf Europa mit Karim El-Gawari. Den kennen wir eben als Nahost-Korrespondenten. Dann der Zauberwald steht Kopf, heißt es in Wolfsberg, rund ums Schloss. Und zwar gibt es da heute eine Vorstellung, und zwar von 14 bis 17 Uhr können Sie da mit dabei sein. Es fährt kein Zug nach nirgendwo oder nach irgendwo, heißt es da. Und zwar Bahnhofskomödie heute in Berg im Trautal von der Theatergruppe. Beginn ist um 20 Uhr. Die Tobacco Road Blues Band gastiert heute um 19.30 Uhr im Stadtpark Althofen. Dann habe ich noch ein Benefizkonzert anzubieten, Klangreise und Texte, Bruder und Schwester in Not, unter anderem mit der Mezzosopranistin Bernarda Fink. Um 19 Uhr beginnt das Ganze, und zwar, damit ich es noch sage, in der Pfarrkirche St. Theresia in Klagenfurt. Sommerbrass Open Air, wie gesagt, es ist ganz viel, in der Hubertuskapelle heute in Burdach ab 19 Uhr, unter anderem mit dem Chor der MS St. Jakob. Dann habe ich hier noch anzubieten ein Sommerfest, feiert mit uns, großes Sommerfest, Tanz ab der Lebensmitte in Dellach von 14 bis 18 Uhr. Urban Voices Völkermarkt lebt die Arbeiten der Schülerinnen und Schüler des Alpen-Adria-Gymnasiums. Völkermarkt werden da heute ausgestellt. Dann habe ich hier noch ein Sommerkonzert anzubieten von der Singgemeinschaft Bergfreunde Villach um 19 Uhr im Paracelsus-Saal des Rathauses Villach. Ein großes Jubiläumskonzert gibt es auch im Haus des Staunens, unter anderem mit dem Saxophonisten Edgar Unterkircher. Die Elisabeth Pleschberger, die Sängerin, ist mit dabei, die Cellistin und Bassistin Julia Hofer und viele andere mehr. Um 20 Uhr beginnt das Ganze. Trio van Beethoven gastiert in Milchstadt heute um 19.30 Uhr in der Stiftskirche, ganz genau. So, und ich glaube, das war es jetzt. Ich kann es ja gar nicht wahrhaben. Aber es ist wirklich eine ganze Menge. Wünsche Ihnen viel Spaß, was auch immer Sie sich aussuchen. Wird sicher ein toller, ein unvergesslicher Tag, dieser 12. Juni 2026.

0: In der nächsten Stunde, da darf ich Ihnen die Pop Non-Stop Akademie vorstellen. Gleich den Nachrichten sind wir wieder zusammen.
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3: Im Nachrichtenstudio ist Konstantin Hahn. Weitgehende Anerkennung gibt es für das neue Erneuerbaren Ausbaubeschleunigungsgesetz, kurz ERBG. Damit will Österreich schneller und stärker auf Sonnen-, Wind- und Wasserenergie umstellen. Gerade die E-Wirtschaft wertet das Gesetz positiv. Volker Obermeier mit den Einzelheiten.
4: Der Ausbau der Erneuerbaren soll nicht nur schneller erfolgen, sondern auch umfangreicher ausfallen. Ziele sollen früher erreicht werden. Die Politik setze ein wichtiges Zeichen für Sicherheit, Unabhängigkeit und günstigere Strompreise, so Barbara Schmidt, Generalsekretärin von Österreichs Energie, der Dachverband der E-Wirtschaft.
5: Der Gesetzgeber hat in ernster Lage erkannt, wir brauchen rascher erneuerbare Energien, wir brauchen starke Netze, um uns fossile Importe aus unsicheren Ländern zu ersparen.
4: Auch E-Control Vorstand Alfons Haber spricht von einer wichtigen Basis für Versorgung und Effizienz. Grundlegend sei ebenso die Ausbaupflicht für alle Bundesländer und eine konzentrierte Projektentwicklung bei den Erneuerbaren sowie beim Ausbau von Stromnetzen und Batteriespeichern.
3: Die rund 250.000 von der Bau- und Holzgewerkschaft vertretenen Beschäftigten erhalten in der Frühjahrslohnrunde durchschnittlich um 3,5% mehr Lohn. Die Verhandlungen seien trotz schwieriger wirtschaftlicher Rahmenbedingungen abgeschlossen worden, teilt die Arbeitnehmervertretung mit. Für einen Facharbeiter in der Bauindustrie bedeutet der Abschluss laut Gewerkschaft rund 1.690 Euro mehr Einkommen pro Jahr. Die Zahl der Vertriebenen ist erstmals seit 10 Jahren weltweit zurückgegangen. Das berichtet das UNO-Flüchtlingshochkommissariat in seinem jährlichen Bericht. Das liege vor allem daran, dass sich der Status vieler Flüchtlinge geändert habe und einige in ihre Heimat zurückgekehrt sind. Sarah Emmler berichtet.
6: Es gebe einen leichten Rückgang, doch mit 117,8 Millionen Menschen, die geflüchtet oder vertrieben worden sind, sei die Zahl dennoch auf einem hohen Niveau, so der UN-Flüchtlingskommissar Baham Sali. Humanitäre Hilfe habe Leben gerettet, doch sie sei für akute Krisen ausgelegt und nicht für eine langfristige Versorgung, kritisiert Sali und fügt hinzu, die humanitäre Hilfe könne keine Arbeitsplätze, Bildung oder Stabilität schaffen. Denn eine große Mehrheit der geflüchteten Menschen lebt seit mehr als 5 Jahren bereits im Exil und das teilweise unter der Armutsgrenze. Dem Kommissar zufolge solle die Weltgemeinschaft die Ursachen bekämpfen und für Sicherheit in den Herkunftsländern sorgen, damit freiwillige Rückkehr möglich wird. Andernfalls sollen Aufnahmeprogramme und humanitäre Visa Geflüchteten eine Perspektive bieten.
3: Taylor Swift ist als jüngste Frau überhaupt in die Hall of Fame der Songwriter aufgenommen worden. Am Abend hat es in New York eine Zeremonie für die 36-Jährige gegeben. Bei der Begründung für die Aufnahme von Swift wurde unter anderem ihre Fähigkeit angeführt, sich als Songwriterin zu wandeln und in unterschiedliche Klangwelten einzutauchen. Das waren die Nachrichten mit Konstantin Hahn. Zum Wetter.
0: Zum Wetter in Kärnten. Von Norden her ziehen bereits ausgedehnte Wolken über Kärnten. Teilweise ist es noch sonnig in den südlichen Landesteilen. Am Nachmittag allerdings, da dominieren dann im ganzen Land wieder dichtere Wolken, aber nur vereinzelt gibt es auch ein paar Regentropfen. Etwas niederschlagsanfälliger ist in dem Fall das obere Mölltal und das Maltertal. Die Temperaturen, die erreichen heute Höchstwerte zwischen 17 und 21 Grad. Aktuell hat es 14 Grad in Friesach und Villach, 13 Grad in Feistritzow-Bleiburg, in Klagenfurt, St. Veit, Hermagor und St. André. In Lienz hat es 12 Grad, in Döllach 10 Grad und 3 Grad aktuell am Dobratsch. Schauen wir noch kurz zum Wochenende, weil wir schon so knapp dran sind. Morgen am Samstag wird es überwiegend sonnig sein, lokal in Frühnebelfelder, die sollten sich rasch auflösen. Es tauchen ein paar harmlose Quellwolken auf, im Tagesverlauf da herrscht aber teils lebhafter West- oder Nordwestwind. Nach Temperaturen zwischen 9 und 13 Grad in der Früh hat es dann so 23 bis 27 Grad schon wieder. Und der Sonntagvormittag, der Almentag, wird verbreitet strahlend sonnig sein. Im Laufe des Tages gibt es dann so einen Mix aus Sonne und Wolken. Am Abend kann es am ehesten dann in der östlichen Hälfte des Landes ein bisschen gewittrige Regenschauer geben. In der Früh 9 bis 13 Grad und bis zum Nachmittag, da steigen die Temperaturen wieder auf sommerliche 24 bis 28 Grad. Sich unterwegs mit Radio Kärnten, da sind uns aktuell keine Störungen gemeldet worden. Eine gute und unfallfreie Fahrt wünsche ich Ihnen.
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0: Und ich begrüße Sie nochmals auf das Allerherzlichste. Die Pop Non-Stop Academy darf ich Ihnen vorstellen. Findet in Ossiach statt im August. Was Sie da ganz genau erwartet, das erfahren Sie bei uns. Zuvor ein bisschen Musik von Johannes Oerding und gleich zu Beginn.

0: Bereits zum dritten Mal findet in der CMA Ossiach die Pop-Non-Stop-Akademie statt. Vom Liederschreiben, Komponieren bis hin zum Aufnehmen und Produzieren wird hier eine Woche lang im Stift Ossiach Musik gemacht. Genauer gesagt von 9. bis zum 15. August. Und verantwortlich dafür sind Michael Mayer, Horst Michael Schaffer und Anja Rogel.
1: Genau, also am Sonntag startet die Akademie schon mit so einer kleinen Vorstellungsrunde und natürlich dann das große Eröffnungskonzert heuer mit Lemo.
2: Das zentrale Thema ist natürlich dieses Songwriting-Modul. Also das hat immer großen Anklang gefunden. Wir haben auch schon großartige Acts gehabt. Angefangen mit dem Gregor Meile, letztes Jahr Ina Regen und heuer Lemo als österreichischer Act. Wir sind sehr gespannt und ja, die Kreativität, das Songschreiben mit Gleichgesinnten zusammen sein ist das zentrale Motto.
0: Der Michael Mayer organisiert das eben gemeinsam mit der Anja Rogel und der dritte im Bunde, das ist der Horst Michael Schaffer, der welchen Part quasi übernimmt in diesem Trio?
3: Ich bin, wenn man so will, der künstlerische Leiter von dieser Pop-Non-Stop-Woche, aber wir arbeiten im Team.
0: Was unterscheidet denn diese Akademie von anderen Musikworkshops, sage ich mal, Michael?
2: Die Vielfalt der Popmusik, da steckt ja ganz viel dahinter. Angefangen vom Producing, wie nimmt man überhaupt einmal Musik auf, wie komponiert man, wie textet man, wie bringt man eigentlich so einen Popsong von 0 bis 100 irgendwie zusammen. Das ist eigentlich das Großartige und es wird dann in einer Liveband umgesetzt. Also vom Komponieren bis zur Umsetzung ist eigentlich alles gefühlt spürbar.
0: Und diese Band, die ist natürlich anwesend, schon allein durch die Musikerinnen und Musiker, die da mit dabei sind und natürlich auch durch die Kursleiter.
3: Durch die Dozenten, die wir engagiert haben, das sind sehr internationale Kollegen und Kolleginnen. Das ist zum Beispiel die Julia Hofer am Bass oder der Florian Dauner am Schlagzeug, der bei Fanta 4 trommelt. Dann haben wir den Philipp Sageder und die Angie Hinke an den Vocals. Das sind ausgebildete Vocal Coaches. Dann ist der Andy See am Saxophon. Dann haben wir noch den Bill Lawrence. Das ist der herausragende Keyboarder von Snarky Puppy. Der kümmert sich um die Pianisten und Keyboarder. Ich selber kümmere mich, dass alle ihr richtiges Ensemble finden. Und natürlich um die Brass-Section. Und wir haben auch noch den Lukas Hillebrand. Der Lukas macht mit dem Lemo zusammen das Songwriting und auch das Producing, sodass wir auch was aufnehmen können, wie das Prozedere ist. Und zusätzlich haben wir dann noch den Felix Reischl, der sowieso beim Lemo auch in der Band spielt und bei fast allen namhaften Austropop-Acts ein super Gitarrist. Und so decken wir eigentlich fast alles ab. Und es ist auch ganz egal, in welcher Stilistik man beheimatet ist. Wir haben schon alles gehabt, von Schlager bis zu Jazz, bis zu Pop, Funk und Mundart und natürlich Songwriting ist alles möglich in verschiedenen Ensembles und es ist einfach eine großartige Woche. Konterbunt, so wie das Leben so ist.
0: Man darf also gespannt sein bei der Pop Non-Stop Akademie, was da passieren wird. Mehr erfahren wir gleich dazu. Jetzt aber Lemo, der diesmal eben den Liedermacher-Workshop übernimmt. Hier jetzt bei uns im Radio Kärnten mit So wie du

0: Lemo in Radio Kärnten. Letztes Jahr war er, glaube ich, auch bei der Starnacht am Wörthersee mit dabei. Österreichs Popstar Lemo wird diesmal also in der Pop Non-Stop Academy in der CMA Ossiach den Musikern beim Liedermacher-Workshop dann zeigen, worauf es ankommt beim Songwriting. Eine Woche lang steht die CMA Ossiach also ganz im Zeichen der Unterhaltungsmusik. Es gibt für jedes Instrument einen internationalen, einen tollen Coach, der mit den Teilnehmern dann quasi ein bisschen trainiert. Und überhaupt steht, muss man schon sagen, das Miteinander im Fokus an, ja, oder?
1: Ja, also es wird natürlich schon geschaut, dass wir alle immer zusammenholen und dann auch draußen auf der Terrasse zusammensitzen. Es wird Open Stages geben, es gibt Jam Sessions jeden Tag, so war es voriges Jahr auch. Also es wird auf jeden Fall geschaut, dass da ein guter Gruppenzusammenhalt dann entsteht. Und das Stift bietet sich natürlich an. Es ist Sommer, es ist See, es ist einfach super gefüllt.
2: Und sogar einmal in der Woche fahren wir mit dem Schiff. Da gibt es eine Jam-Session am Schiff. Das ist eine ganz besondere Atmosphäre.
3: Es ist wirklich völlig wurscht, wie alt du bist. Du kannst bei der Pop-Stop Academy in jedem Fall bei jedem Kurs teilnehmen.
1: Die Altersspanne ist ziemlich groß. Es sind Musikerinnen und Musiker dabei, die 60 sind. Es sind Musikerinnen und Musiker dabei, die sind 13. Also es ist wirklich eine super Mischung. Ja.
3: Anfangen tut das Ganze eben am 9. Da gibt es einmal zuerst ein Konzert.
2: Lemo mit seiner Band in der Unplugged-Variante wird ein Konzert spielen. Freuen wir uns drauf. Und dann beginnen am Montag dann die Coachings, Gruppencoachings eben, und dann am Nachmittag immer die Bandcoachings. Und es gibt sogar noch Plätze für die einzelnen Instrumentalistinnen, Schlagzeug, Bass, Gitarre, Keyboard, Sänger, Brass-Section, auch die Bläser sind gefragt, Trompete, Posaune, Tuba, Saxophon. Anmelden kann man sich www.die-cma.at.
4: Also es sind wirklich viele Musikstudierende schon dabei, die sich dort Access holen. Aber dann gibt es natürlich auch Leute, die noch nicht so weit sind, die ein bisschen auf der Suche sind, die noch ein bisschen überlegen.
2: Jeder nimmt seinen eigenen Spirit mit, jeder hat seine eigenen Gedanken, seine eigenen Ideen, und man kann von jedem lernen.
3: Und letztes Jahr wurde dann ja auch ein Titel produziert.
2: Ja, das war ein Schwerpunkt in dieser Woche. Wir wollen mit den Teilnehmerinnen gemeinsam einen Song produzieren. Wir wissen am Anfang der Woche noch nicht, was daraus entsteht. Und es ist aber was Cooles entstanden. Der Titel heißt Neuland. Natürlich ausgehend vom Lukas Hillebrand, der das dann im Laufe der Wochen produziert hat, hat sich die Musikerinnen zur Seite geholt. Hey, kannst du mal Schlagzeug spielen? Kannst du mal was drauf singen? Voller cooler Prozess. Und das macht, glaube ich, die Pop Non-Stop Academy aus.
3: Genau, und das Lied hören wir uns jetzt natürlich noch an. Aber wie gesagt, ab 9. geht es dann los. Bis zum 15.8. hat man die Möglichkeit, bei dieser Akademie mit dabei zu sein.
1: Schnell anmelden, ab paar Plätze. Jetzt ist sie nur frei.
0: Und das ist jetzt das Lied Neuland, das letztes Jahr mit Ina Regen als Coach entstanden ist.

0: 10.30 Uhr ist es, 10:30. Die Neuigkeiten jetzt von und mit Horst Hartlecker.
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2: Der ÖAMTC mahnt zu Vorsicht, wenn mit einem abgelaufenen Pickerl ins Ausland gefahren wird. In Österreich erlaubt eine Toleranzfrist das Fahren auch noch 4 Monate nach Ablauf. Obwohl dieses Recht für Österreicher auch im Ausland gilt, wird es nicht immer von der Polizei und den Behörden dort akzeptiert. Probleme habe es zuletzt in Kroatien, Slowenien und Ungarn gegeben, so ÖAMTC-Jurist Martin Hoffer. Das Spektrum reicht von Strafen bis zu Kennzeichenabnahmen. Jetzt bekommt auch Kärnten einen Standort für das österreichweite Forschungsprogramm COMET. Es sind das Kompetenzzentrum für hervorragende Technologien. Ziel ist es, Spitzenforschung in Bereichen wie Klimaschutz, Digitalisierung und KI voranzutreiben. Im Lakeside Park in Klagenfurt wollen sich die Forschenden mit autonomen Systemen und künstlicher Intelligenz beschäftigen. Schwerer Motorradunfall auf der Blöckenbassstraße bei Kötschach-Mauten. Ein 52-jähriger Deutscher war in einer 4-köpfigen Gruppe mit der Maschine unterwegs. Er ist in einer scharfen Linkskurve auf das Bankett geraten, gestürzt und bewusstlos liegen geblieben. Er ist dann wieder zu sich gekommen und wurde vom Rettungshubschrauber in das Bezirkskrankenhaus Lienz geflogen. Und jetzt zum Wetter, Sonja.
0: Zwischen ein paar Wolken, da gibt es heute Vormittag doch noch die Chance auf ein paar sonnige Phasen. Der Nachmittag, der verläuft dann aber meist bewölkt, aber es sollte weitgehend trocken bleiben. Die Höchstwerte heute 17 bis 21 Grad. Sich unterwegs mit Radio Kärnten, da gibt es keine Störungen momentan bei den Hauptverkehrsverbindungen. Sollte Ihnen irgendwas auffallen, dann können Sie gerne anrufen und wir sagen es dann weiter. 0800 600 601, die Telefonnummer.
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1: Und jetzt mit Tiziano Ferro. Perdono. 10.38 Uhr, Radio Kärnten am Freitag.

0: 10.41 Uhr ist es jetzt und jetzt kümmern wir uns um Ihre Werte Gesundheit.
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0: Das kennen Sie ganz bestimmt. Man isst, gell? Und man isst vielleicht ein bisschen zu viel. Ja? Und danach denkt man sich, boah, was mache ich denn jetzt? Brauche ich jetzt vielleicht einen kleinen Spaziergang oder ich brauche einen Kaffee, was auch immer. Oder manche gönnen sich da vielleicht sogar ein Verdauungsschnapserl.
2: Ein fettreiches Essen und dann ein Verdauungsschnapserl. So kennen das viele von uns. Aber hilft das wirklich oder ist das nur ein Mythos? Gleich vorweg, medizinisch hilft Alkohol der Verdauung nicht wirklich auf die Sprünge. Im Gegenteil. Alkohol kann die Magenentleerung sogar verlangsamen. Das Völlegefühl verschwindet aber oft subjektiv durch die entspannende Wirkung. Besser geeignet sind Bewegung oder ein Kräutertee, etwa mit Fenchel, Kümmel oder Pfefferminze. Auch ein kurzer Spaziergang nach dem Essen unterstützt die Verdauung deutlich sinnvoller. Zu viel Alkohol belastet außerdem Leber und Stoffwechsel. Wichtig bleibt insgesamt, lieber langsam und bewusst essen. Auch langsames Essen und gründliches Kauen entlasten den Magen deutlich. Bleiben Sie gesund. Alles Liebe, Ihre Christine Reiler.
0: Na dann, Mahlzeit.
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Unser nächster Weg, der führt uns nach Oberfellach. Dort wird nämlich Geburtstag gefeiert heute. Roswitha Simona feiert Geburtstag. Reinhard und alle Freunde gratulieren via Radio Kärnten auf das Herzlichste und wünschen alles Gute und viel Gesundheit. Glückwünsche zum Hochzeitstag habe ich da auch. Ich wünsche meiner Frau Josefine Fugger, steht hier geschrieben, alles Gute zum 50. Hochzeitstag. Alles Gute und danke vor allem, dass du immer für mich da bist und warst, dein Gatte Herbert. Dann schauen wir noch nach Bodensdorf am Ossiacher See. Dort wohnt Ambros Kletz. Und der Ambros, der feiert seinen 75. Geburtstag. Alles Liebe und Gute, vor allem Gesundheit. Das wünschen dir Dieter Hartstremer mit Freunden. Und danke für deinen wertvollen Einsatz. Alles Gute. Wir gratulieren natürlich mit einem schönen Kärntnerlied. Die Rosenthaler sind dran auf der Milchstädter Seiten. Alles Gute. Auf

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1: Im Nachrichtenstudio ist Konstantin Hahn. Ein Abkommen zwischen den USA und dem Iran könnte kurz bevorstehen. Die USA haben sich laut Präsident Trump mit dem Iran auf ein Ende des Krieges geeinigt. Auch der Iran spricht mittlerweile von einem Verhandlungstext, der in Teilen finalisiert sei. Hartmut Fiedler berichtet.
2: Donald Trump ist immer für Überraschungen gut. Einige Stunden nach der Drohung, den Krieg gegen den Iran auszuweiten, sagte er bei einem Wahlkampfauftritt via YouTube: Ich weiß nicht, ob ihr es gehört habt, aber wir haben heute den Krieg gegen den Iran beendet und sie haben zugestimmt, niemals eine Nuklearwaffe zu haben.
3: I don't know if you heard, but we ended the war with Iran today and they have agreed never to have a nuclear weapon.
2: Soweit, so Trump. Wie immer fehlen Einzelheiten. Der Iran bestreitet, dass es bereits eine fertige Vereinbarung gibt. Der Sprecher des Außenministeriums in Teheran bestätigte aber, dass die beiden Seiten in großen Teilen einig seien.
1: In der Frühjahrslohnrunde gibt es jetzt auch Lohnabschlüsse für die Bauwirtschaft. Die Löhne für die rund 250.000 Beschäftigten am Bau steigen um durchschnittlich 3,5% und damit weit stärker als in anderen Branchen. Michael Fröschl mit den Einzelheiten.
4: Für 250.000 Beschäftigte verhandelt die Gewerkschaft Bauholz. Im Schnitt steigen die Löhne in der Bauwirtschaft um 3,5%. Die genauen Beträge variieren je nach Sparte. In der Holzindustrie, wo man sich zuletzt in der zweiten Verhandlungsrunde geeinigt hat, steigen die KV-Löhne um 3,2%, in der eigentlichen Bauindustrie und im Bau- und Baunebengewerbe um 3,6%. Hier handelt es sich jedoch um einen bereits im Vorjahr ausgehandelten zweijährigen Abschluss, der eine Lohnerhöhung von 1% über der Inflationsrate vorgesehen hat. Damit liegen die Lohnerhöhungen am Bau deutlich über den Abschlüssen in anderen Branchen, wie zum Beispiel in der Chemieindustrie. Hier hat man sich erst vergangene Nacht auf eine Erhöhung der Mindestlöhne und Gehälter von 2% geeinigt.
1: Nächste Woche können 5 Volksbegehren unterzeichnet werden. Die Initiativen machen sich für unterschiedliche Themen stark. Eine will den Karfreitag als Feiertag verankern. Eine andere verlangt die Einführung einer Wahlpflicht für Nationalrats- und Bundespräsidentenwahlen. Die sozialdemokratischen Gewerkschafter setzen sich für mehr Personal bei der Polizei ein. Eine weitere Initiative für Gratisverhütung. In der Antarktis ist die höchste jemals gemessene Junitemperatur registriert worden. An der Forschungsstation Esperanza hat es letzte Woche 15,4 Grad. Die Durchschnittstemperatur liegt dort im Juni normalerweise bei minus 6,2 Grad. Auch an anderen Forschungsstationen wurden ungewöhnlich hohe Werte gemessen. Durch die Wärme schmilzt das Eis in der Antarktis derzeit deutlich schneller als üblich. Das waren die Nachrichten mit Konstantin Hahn.
5: Wir kommen zum Kärntner Wetter. Das ist heute nur zeitweise sonnig. Dazu ist es auch noch ziemlich frisch. Zu Beginn des Tages, jetzt am Vormittag, gibt es noch einiges an Sonne. Jetzt im Laufe der Mittagszeit und dann am Nachmittag, da werden die Wolken immer dichter. Von den Hohen Tauern bis zur Pack gibt es dann zeitweise etwas Regen. Die Höchstwerte, die erreichen heute 16 bis 22 Grad. Die aktuellen Temperaturen, da hätten wir 16 Grad in Dellach-Drau und in Villach, 15 Hz in Feldkirchen und in Klagenfurt. St. Veit, Kornat am Weißensee und in Weitensfeld, da werden uns 14 Grad gemeldet, 12 sind es in Ariach, 10 in Virgen und in Malnitz und am Sonnblick minus 1 Grad. Wie wird das Wochenende? Der morgige Samstag, überwiegend sonnig, die lokalen Frühnebelfelder sollten sich rasch auflösen. Es gibt zwar ein paar harmlose Quellwolken, im Tagesverlauf herrscht zum Teil lebhafter West- bis Nordwestwind. Nach Frühtemperaturen zwischen 9 und 13 Grad liegen die Höchstwerte aber meist zwischen sommerlichen 23 bis sogar 27 Grad. Der Sonntagvormittag, der schaut ähnlich aus, verbreitend strahlend sonnig. Sogar im Laufe des Tages gibt es dann wieder so eine Mischung aus Sonnenschein und Wolken. Am Abend kann es dann am ehesten in der östlichen Hälfte des Landes zu gewittrigen Regenschauern kommen. In der Früh liegen die Temperaturen zwischen 9 und 13 Grad. Bis zum Nachmittag steigen sie dann auf sommerliche 24 bis sogar 28 Grad. Und damit schauen wir auf die Kärntner Straßen. Sie sind sicher unterwegs mit Radio Kärnten. Gute Nachrichten gibt's von der A2 der Südautobahn Richtung Italien, kurz vor Warmbad Villach. Da waren verlorene Fahrzeugteile auf der Fahrbahn. Die sind in der Zwischenzeit weggeräumt. Also es gibt keine Behinderungen mehr. 0800 600 601, die Nummer der Radio Kärnten Verkehrsredaktion. Gute und sichere Fahrt wünschen wir Ihnen.
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5: Die Technologien, die neuen, halten überall Einzug, auch bei der Fußball-Weltmeisterschaft. Was es da für Neuerungen gibt, das ist eines unserer Themen heute in der Mittagszeit. Willkommen!

0: Schön, dass Ihre Mittagszeit an diesem Freitag gemeinsam mit uns verbringen. Wir möchten jetzt gerne mit Ihnen ein bisschen in der Kärntner Berglandschaft unterwegs sein und zum Wandern gehen oder auch zum Mountainbiken. Im Winter wären es die Skitouren. Das lässt sich ja in unseren Bergen wunderschön umsetzen und gleichzeitig sieht man einfach immer mehr, die ihren Weg mit einer App finden oder mit digitalen Tourenportalen planen. Wie verlässlich ist das, wenn man eine Tour mit dem Handy plant? Darüber hat Hanna Balber mit einem Experten vom Österreichischen Alpenverein gesprochen.
1: Zum Ausgangspunkt mit dem Auto lässt man sich hinnavigieren und dann beim Ausgangspunkt setzt man sich mit dem Handy in Bewegung und lässt sich da vielleicht noch navigieren und ist in einer kompletten digitalen Kette gefangen. Und wenn dann mal was ausfällt, dann steht man vielleicht orientierungslos da.
2: Wolfgang Warmuth ist Bergführer und betreut beim Österreichischen Alpenverein die App Alpenverein aktiv. Hier findet man konkrete Tipps für Wanderungen, Mountainbike oder Skitouren. Man kann aber auch selbst auf der digitalen Karte den Startpunkt, das Ziel und Zwischenstopps festlegen und die Route wird automatisch berechnet.
1: Man kann mit wenigen Klicks wunderbar Tourenplanungen machen. Man muss sich nicht mehr Distanzen rausmessen aus Karten, Höhenmeter berechnen, sondern das macht das System von sich aus.
2: Allerdings geraten immer wieder Menschen am Berg in eine Notlage, weil sie Touren aus Apps falsch einschätzen oder dem Handy blind folgen. Dazu kommt, dass bei Kälte und Nässe Smartphones schnell an ihre Grenzen stoßen. Displays reagieren schlecht, Akkus entladen sich rasch.
1: Da sollte man auf jeden Fall immer schauen, dass man auch vielleicht eine Powerbank dabei hat, dass man auch ein GPS-Gerät, eine GPS-Uhr dabei hat und genauso eine Papierkarte sollte auch nicht fehlen.
2: Wander-Apps sind eine hilfreiche Unterstützung, um neue Wege zu entdecken, aber unseren eigenen Orientierungssinn sollten sie nicht ersetzen.
0: Thema Wander-Apps und Tourenportalplanung und das eigene Schauen und Mitdenken nicht vergessen.

0: 9 Minuten sind es noch bis 11:30. Ja, die Fußball-Weltmeisterschaft. Jetzt ist sie da. Viele haben lang darauf gewartet, haben gestern natürlich auch die Eröffnungsspiele angeschaut. Und der Weltfußballverband FIFA setzt diesmal auf besonders viel Technologien. Da gibt es einige Neuerungen, die unser Kollege Christoph Ottermer für uns so ein bisschen angeschaut hat. Wie schauen die aus? Was gibt es da Besonderes?
1: Bewährte Systeme wie Torlinientechnik und Videoschiedsrichter bleiben auch bei dieser WM im Einsatz. Neu ist eine weiterentwickelte halbautomatische Abseitstechnologie, die Entscheidungen deutlich beschleunigen soll. Unterstützt wird sie von Sensoren im Ball und einem noch präziseren Tracking der Spieler auf dem Feld. Zusätzlich erhalten alle 48 Teams Zugang zu einer KI-gestützten Analyseplattform für Taktik- und Spielanalysen. Doch auch abseits der Weltmeisterschaft gibt es bereits Ideen für die Zukunft. So könnten Drohnen mit Ballfangsäcken künftig scharf geschossene Bälle Richtung Publikum noch in der Luft abfangen und so die Fans schützen. Außerdem ist es möglich, dass Ballkinder künftig durch sogenannte Ball-Picking-Roboter ersetzt werden. Diese sollen Bälle nicht nur einsammeln, sondern den Spielerinnen und Spielern auch direkt zuspielen können. Ob sich diese Technologien tatsächlich durchsetzen, wird sich aber erst in den kommenden Jahren zeigen.
0: Ja, und in Zukunft gibt es sogar noch mehr Hightech-Ideen, die im Fußball Einzug halten können.
1: Bewährte Systeme wie Torlinientechnik und Videoschiedsrichter bleiben auch bei dieser WM im Einsatz. Neu ist eine weiterentwickelte halbautomatische Abseitstechnologie, die Entscheidungen deutlich beschleunigen soll. Unterstützt wird sie von Sensoren im Ball und noch einem präziseren Tracking der Spieler auf dem Feld. Zusätzlich erhalten alle 48 Teams Zugang zu einer KI-gestützten Analyseplattform für Taktik- und Spielanalysen.
0: Unser Kollege Christoph Ott hat sich da die technologischen Neuerungen und die Zukunft bei der Fußball-Weltmeisterschaft angeschaut. Dankeschön.

0: Musik aus Österreich war das mit Christina Stürmer. Eine Minute haben wir noch bis 11:30. Gleich bei uns die Nachrichten, also aus unserem Bundesland.
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0: Und Bernd Radler ist für Sie im Studio, um Sie zu informieren.
2: In Klagenfurt haben mitten in der Nacht auf heute die Sirenen geheult. Der Grund dafür war ein gefährlicher Balkonbrand im dicht besiedelten Stadtteil Weidmannsdorf. Er ist im dritten Stock eines Wohnhauses ausgebrochen. Die Feuerwehr konnte Schlimmeres verhindern. Die Bewohner, Eltern mit zwei Kindern, sind unverletzt geblieben. Wie das bei einem sehr heiklen Einsatz gelungen ist, hören wir im Radio Kärnten Mittagsjournal in ganz genau einer Stunde. Ebenso im Journal schauen wir uns die Herausforderungen für den neuen ORF-Generaldirektor an. In der Nacht auf heute wurde Clemens Pick als Manager des größten Medienunternehmens im Land vom Stiftungsrat bestellt. Er war bisher Chef der Austria Presseagentur. Jetzt muss er den österreichischen Rundfunk neu aufstellen. In Zeiten des digitalen Wandels. Es droht jedenfalls ein enormes Sparprogramm. Am Sonntag ist Vatertag. Den Wunsch, mehr Zeit mit den Kindern zu verbringen, haben viele Väter. Dennoch hat sich im Jahr 2023 nicht einmal jeder fünfte Vater in Kärnten eine Kinderauszeit genommen. Das zeigt eine Erhebung der Arbeiterkammer. Gesellschaftliche und vor allem wirtschaftliche Rahmenbedingungen verhindern demnach häufig eine längere Auszeit, heißt es. Wir schauen hier in Radio Kärnten in 10 Minuten auf die Wetteraussichten für das Wochenende. Schon jetzt aber hat Ute Pichler den Blick auf Kärntens Straßen für uns.
0: Ja, danke dir Bernd. Und dieser Blick zeigt uns, dass soweit alles ruhig ist. Es gibt im Moment keine Störungen auf den Hauptverkehrsverbindungen. Wenn Sie irgendwo ein Problem entdecken oder eines haben, bitte jederzeit gerne anrufen. Sie erreichen uns unter 0800 600 601.
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0: Roland Kaiser singt Sag mir wann, ich sag Ihnen jetzt, wenn Sie wissen wollen, wie das Wetter wird. Andreas Kimmeswenger, jetzt haben wir heute noch so ein bisschen einen Mix aus Sonne und Wolken.
1: Genau, am Nachmittag bleibt es dabei, vor allem in den südlichen Landesteilen zeigt sich aber auch immer wieder länger die Sonne. Im Norden mehr Wolken und über den Nockbergen, vielleicht auch in den Tauern, einmal ein kurzer Regenschauer, aber nichts Ernsthaftes, sage ich einmal. Und die Höchsttemperaturen so bis zu 22 Grad, auf den Bergen recht windig. Morgen dann zunehmend sonnig und auch spürbar wärmer. In der Früh gibt es noch ein paar Wolken, dann lockert es aber in ganz Kärnten auf und das zeigt sich dann schon verbreitet. Die Sonne im Bereich der hohen Tauern wird es auch stürmisch und die Höchstwerte, die steigen schon ordentlich an, morgen auf bis zu 28 Grad, auch auf den Bergen in 2000 Metern um 12 Grad. Also das ist schon sehr angenehm.
0: Das Stürmische, was du angesprochen hast, das bleibt in den Bergen sozusagen oder kommt das auch in die Täler?
1: Ja, also in den Tälern im Norden gibt es natürlich ein bisschen mehr Wind, aber in den Regionen hier, in den Becken, da wird der Wind nicht allzu stark sein. Also da kann man sich nicht allzu viel erwarten. Wer segeln gehen möchte, sollte den Elektromotor auch noch mit dabei haben.
0: Dann schauen wir uns einmal den Sonntag an. Da wird ja der Vormittag, ein Vormittag zumindest, wie aus dem Bilderbuch.
1: Ja, sehr sonnig, aber auch am Nachmittag bleibt es eigentlich beim sehr freundlichen Wettercharakter. Da und dort gibt es dann ein paar Wolken und ein paar Quellwolken und vor allem über den Bergen auch ein gewittriger Regenschauer. Nicht ganz ausgeschlossen, im Großteil des Landes bleibt es aber auch eben am Sonntag trocken und recht freundlich bei Höchstwerten bis zu 28 Grad.
0: Also das heißt, Badewetter oder auch Wanderungen durchaus.
1: Genau. Planbar. Wenn man unterwegs ist, dann muss man natürlich auf den Bergen einen Regenschutz.
0: Das muss man,
1: sollte man sowieso immer dabei haben. Genau.
0: Nächste Woche so ein kleiner Blick hinein.
1: Der Montag noch ein bisschen wechselhafter, streift uns eine schwache Störung. Da könnten ein paar mehr Schauer durchziehen und die Temperaturen gehen etwas zurück auf bis zu 25 Grad. Auch der Dienstag ist noch so ein Wackelkandidat, aber ab Mittwoch dann wird es richtig sommerlich mit Höchstwerten um 30 Grad und die zweite Wochenhälfte schaut überhaupt nach einer kleinen Hitzewelle aus mit Temperaturen über 30 Grad und sehr viel Sonne. Musi-Woche, genau.
0: Ja.
1: Wir sind auch nicht im Winter.
0: Wir haben im Sommer auch schon alles erlebt bei der Musi.
1: Genau, aber aus heutiger Sicht der Samstag mit der Musi dann bei sehr schönem Sommerwetter und warmem Sommerwetter.
0: Na bitte, liebe Grüße an dieser Stelle an den Marco. Du kannst die kurze Hosen einpacken.
1: Unbedingt.

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1: Und für unser heutiges Wort haben wir Pater Petrus Trzepitsch besucht vom Stift St. Paul.
2: Mülken und Mülken. Das klingt jetzt vielleicht gleich, aber es gibt einen haushohen Unterschied zwischen die beiden Begriffe. Wenn wir von Mülken reden, dann reden wir von einem Gemüse, und zwar von den Gurken, die ja wirklich gesund sind. Aber ich bin der Pfarrer in St. Martin im Granitztal, und die Leute sagen, wenn sie nach St. Martin runtergehen auf den Friedhof, sagen sie nicht, ich gehe jetzt nach St. Martin oben zum Friedhof, eine Kerzen anzünden, sondern ich gehe Mülken oben. Mülken hast so viel wie St. Martin. Also Martin, da sind halt ein paar Buchstaben weniger, aber wenn man dort ansässig ist und dort wohnt, dann weiß man sofort, was gemeint ist. Und da jetzt ja bald der heilige Martin gefeiert wird, Anfang November, dann wird man das Wort wieder öfters vielleicht hören.
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1: Und kärntnerisch gesungen wird jetzt mit dem Achtgesang und so gefreut mich, mein Leben.

0: Fittis ist eine Gemeinde im nördlichen Waldviertel. Sie liegt an der Theier. Die erste urkundliche Erwähnung ist aus dem Jahr 1150 erhalten. Seit 1462 ist die Abhaltung eines Marktes belegt, der zu einem der bedeutendsten des Waldviertels wurde. Auch das geistige Leben blühte. In Fittis bestand um 1600 ein Zentrum der protestantischen Bewegung. Die Pfarrkirche ist ein romanisches Bauwerk, besitzt aber gotische Spitzbogenfenster und ein Kreuzrippengewölbe. Sie ist dem heiligen Bartholomäus geweiht. Den Hochaltar aus 1732 schmückt ein Altarbild mit einer lebensgroßen Darstellung des Kirchenpatrons. Von den vier Glocken hat nur eine alle Kriege überlebt. Sie stammt aus dem Jahr 1797.
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2: Herzlich willkommen zum Mittagsjournal. Unsere Themen heute. Die Altersteilzeit soll reformiert werden. In der Causa Pilnacek wird es keine weiteren Ermittlungen geben. Und heute starten auch die Gastgeberländer USA und Kanada in die Fußball-WM. Aus dem Journalstudio begrüßt sie Julia Bötzinger. Bei der Altersteilzeit steht eine Reform an. Innerhalb der Regierung wird gerade über Kürzungen beim Altersteilzeitgeld verhandelt. Sie sollen Menschen mit höherem Einkommen treffen. Eva Haslinger aus der ORF-Innenpolitik-Redaktion. Was konkret könnte da kommen?
3: Ja, ganz fix ist es noch nicht, aber es scheint in die Richtung zu gehen, dass bei der Berechnung des Altersteilzeitgeldes ein Deckel eingezogen wird, und zwar bei 5.200 Euro. Das bedeutet, dass alle, die mehr als diese 5.200 Euro verdienen, mit Einbußen rechnen müssen. Für die, die weniger verdienen, ändert sich dadurch einmal nichts.
2: Das soll mittelfristig rund 250 Millionen Euro einsparen. Damit soll ausgeglichen werden, dass beim sogenannten Zwischenparken von Arbeitskräften beim AMS keine Lösung gefunden worden ist. Woran ist es da gescheitert?
3: Ja, gescheitert ist das offenbar am Widerstand des Wirtschaftsflügels, der hier in den Verhandlungen hart geblieben ist. Vor allem im Tourismus und in der Bauwirtschaft wird das Zwischenparken ja gerne genutzt.
2: Berichtet Eva Haslinger. Im Fall rund um Christian Pilnacek wird es keine weiteren Ermittlungen geben. Das Ermittlungsverfahren wird nicht fortgeführt, das teilt die Staatsanwaltschaft Eisenstadt heute mit. Der ehemalige Sektionschef im Justizministerium, Christian Pilnacek, wurde im Oktober 2023 tot in der Donau aufgefunden. Über die Todesursache wurde spekuliert, neue Beweise wurden keine gefunden. Mehr von Beate Tomasowitsch.
4: Es wurden keine neuen Erkenntnisse über die Todesursache von Christian Pilnacek gefunden, sagt Petra Bauer, Sprecherin der Staatsanwaltschaft Eisenstadt.
5: Insgesamt ist man zum Ergebnis gekommen, es gibt keine Hinweise auf ein Fremdverschulden an den Verletzungen und am unzweifelhaft festgestellten Ertrinkungstod.
4: Über Monate wurde in der Öffentlichkeit spekuliert, woran der Ex-Sektionschef gestorben sein könnte. Im Februar hat dann ein gerichtsmedizinisches Gutachten im Auftrag der Staatsanwaltschaft Eisenstadt erneut den Tod durch Ertrinken festgestellt. Die Staatsanwaltschaft Eisenstadt führt also das Ermittlungsverfahren nicht fort. Eingeflossen in die Entscheidung ist übrigens auch die Auswertung der Daten der Smartwatch von Pilnacek. Die WKStA hat die Daten bereits 2025 ausgewertet und die Staatsanwaltschaft Eisenstadt hat sie im März noch einmal überprüft.
2: Der Sicherheitsbereich am Hamburger Flughafen ist heute früh geräumt worden. Alle Passagiere mussten den Bereich hinter den Sicherheitskontrollen verlassen. Der Grund war eine polizeiliche Lage, wie es heißt. Ein Mann war unbewusst durch Drücken eines Notknopfes in den Bereich gelangt, heißt es. Er wurde aber schnell aufgefunden. Der britische Künstler David Hockney ist tot, das wurde vor kurzem bekannt. 1937 geboren, wird er später zu einem der einflussreichsten Künstler des 20. Jahrhunderts. Bekannt ist Hockney etwa durch seine Swimmingpool-Bilder. David Hockney wurde 88 Jahre alt. Wir kommen noch zum Sport. Nach dem WM-Auftakt in Mexiko beginnt heute für die anderen Gastgeberländer USA und Kanada das WM-Turnier. Und bei beiden Spielen gibt es zusätzlich eigene Eröffnungsshows. Martin Lang.
6: In Los Angeles treten Katy Perry und Ted Lasso Stars Sudeikis auf. In Toronto singen Alanis Morissette und Michael Bublé. Dann kommt Kanadas Jesse Marsh Band gegen Bosnien-Herzegowina mit deren Allstar Jake und Jungstar Ex-Salzburger Alea Begovic. Und Kanadas Teamchef Jesse Marsh, zweimal Meister mit Salzburg, sieht sein Team bereit für große Spiele. Wir wollen Kanada und auch unsere Fans stolz machen.
7: ready to go after them.
6: Ab 21 Uhr Kanada, Bosnien und in der Nacht treffen die USA auf Paraguay. US-Teamchef Pochettino rät seinen Spielern, dem Erwartungsdruck im eigenen Land mit kindlichem Gemüt, ohne Druck und Verantwortung zu trotzen.
8: Like a child, with not pressure, with not responsibility.
6: USA-Paraguay beginnt in Los Angeles um 3 Uhr früh.
2: Das war das Mittagsjournal mit Julia Wötzinger. Zum Wetter.
9: Feuchtkühle Luft von Deutschland her staut sich heute an der Alpen-Nordseite. Das Wochenende wird deutlich wärmer und insgesamt auch sonniger, vor allem von Salzburg ostwärts, aber noch unbeständig. Heute Mittag hat es in den Landeshauptstädten zwischen 12 Grad bei Regen in Salzburg und in Bregenz und 19 Grad mit etwas Sonne in Wien und Eisenstadt. Entlang und nördlich der Alpen regnet es auch am Nachmittag häufig bei kühlen 10 bis 18 Grad. Im Osten und Süden werden es stellenweise knapp über 20 Grad. Hier gibt es eine meist trockene Mischung aus Wolken und Sonne. Vielerorts weht lebhafter Westwind und am Wochenende wird der Wind sogar noch zulegen. Am meisten Sonne bekommen dann schon der Westen und der Süden des Landes und bis zu 28 Grad an den Nachmittagen. Von Salzburg bis zum Burgenland werden es immerhin 18 bis 26 Grad. Neben sonnigen Phasen gibt es hier noch teils kräftige Regenschauer und auch ein paar Gewitter. So viel zum Wetter von Gerald Holzinger.
10: Dankeschön und wir schauen damit auf die Kärntner Straßen. Sie sind sicher unterwegs mit Radio Kärnten. Gute Nachrichten. Da ist soweit alles ruhig. Es sind uns keine Störungen gemeldet worden. Kommen Sie gut und sicher voran. Sie erreichen uns unter 0800 600 601.

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1: Fußball-Weltmeisterschaft Tag 2. Was heute auf dem Programm steht, damit beschäftigen wir uns in ein paar Minuten. Willkommen.

0: Fußball-Weltmeisterschaft bei uns in Radio Kärnten. Gestern ja der Auftakt in Mexiko. Heute beginnt für die USA gegen Paraguay und auch für Kanada gegen Bosnien-Herzegowina das Weltmeisterschaftsturnier. Bei beiden Spielen gibt es natürlich zusätzlich noch eine eigene Eröffnungsshow. Mehr darüber erzählt uns Martin Lang.
1: In Toronto eröffnen die kanadischen Stars Alanis Morissette und Michael Bublé die Show. Danach kommt Kanadas Jessie Marshband zum sportlichen Auftritt gegen Bosnien-Herzegowina. Die Bosnier in der Qualifikationsgruppe noch knapp hinter Österreich machen die WM-Reise anstatt Italien mit ihren Allstars, dem 40-jährigen Edin Džeko und Ex-Salzburg-Star Kerim Alibegovic. Kanadas Teamchef Jessie Marsh, der zweimal mit Salzburg Meister war und nur durch Geldspritzen von kanadischen Clubs auch Teamchef geworden ist, sieht sein Team bereit für große Spiele. Wir wollen Kanada und auch unsere Fans stolz machen. Ab 21 Uhr in Toronto, Kanada gegen Bosnien, und in der kommenden Nacht beginnt das Turnier für die USA, den größten der drei WM-Gastgeber mit 11 Spielorten. In Los Angeles treffen die USA auf Paraguay. Und US-Teamchef Mauricio Pochettino rät seinen Spielern, den großen Erwartungsdruck im eigenen Land mit kindlichem Gemüt, ohne Druck und ohne Verantwortung zu trotzen.
2: Like they are a child, no? With not pressure, with not responsibility.
1: US-Teamkapitän Christian Pulisic glaubt natürlich an ganz Großes und will vor allem sein Team und die USA stolz machen. Einen drohenden Streik der Arbeiter im Los Angeles Stadion konnte man knapp vor dem ersten Spiel noch durch Gehaltsaufbesserungen abwenden. USA gegen Paraguay beginnt um 3 Uhr früh.
0: Dankeschön, Martin Lang.

0: In ein paar Sekunden, 12.30 Uhr, gleich bei uns die ausführlichen Nachrichten aus unserem Landesstudio. Die Feuerwehren sind heute in der Nacht in Klagenfurt wenig zum Schlafen gekommen, Bernd.
1: Willkommen zum Mittagsjournal. Ja, gefährlicher Balkonbrand in Klagenfurt. Eine Familie mit zwei Kindern kann sich unverletzt in Sicherheit bringen. Mit Clemens Pickert, der ORF, ab Jänner einen neuen Generaldirektor. Er steht vor großen Herausforderungen. Am Sonntag ist Vatertag. Mehr Zeit mit den Kindern ist aber nur wenigen Männern vergönnt, kritisiert die Arbeiterkammer. Und beim Wetter geht es wieder aufwärts. Der Sommer nimmt langsam Schwung. Nächste Woche könnte sogar eine Hitzewelle auf uns zukommen.
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1: Sirenenalarm hat es in der Nacht auf heute in Klagenfurt gegeben. Im Stadtteil Weidmannsdorf ist auf einem Balkon ein gefährlicher Brand ausgebrochen, im dritten Stock eines Wohnhauses. Die Feuerwehr konnte Schlimmeres verhindern, wie Horst Sattlecker berichtet.
3: Hohe Flammen schlagen beim Eintreffen der Feuerwehr aus dem Balkonbereich im dritten Stock unmittelbar unter dem Dach, sagt der Einsatzleiter der Berufsfeuerwehr, Helmut Unterlugauer.
4: Wir haben daraufhin einen Löschangriff mit der Drehleiter vorgenommen, zeitgleich auch einen Innenangriff. Die Familie, eine vierköpfige Familie, befand sich bereits außerhalb des Wohnbereiches, wurden dann den Rettungsdienst übergeben.
3: Die Eltern mit den zwei Kindern sind unverletzt, wie sich nach der Kontrolle bestätigt hat. Die Familie ist bei Bekannten untergekommen. Sonst musste niemand aus dem Haus gebracht werden. Durch das rasche Eingreifen der Löschtrupps konnte auch die betroffene Wohnung geschützt werden.
4: Wir sind zwar die Scheiben geborsten, es war eine leichte Verrauchung, die wurde dann mittels Drucklüfter belüftet. Der Balkon ist komplett ausgebrannt, ebenso Teile der Fassade und des Daches, da mussten die Ziegel in diesem Bereich entfernt werden,
3: sagt Feuerwehreinsatzleiter Helmut Unterlugauer. Warum der Brand auf dem Balkon ausgebrochen ist, steht noch nicht fest. Die Polizei ermittelt. Jedenfalls ist laut Feuerwehr nicht viel brennbares Material dort gewesen.
1: Der ORF-Stiftungsrat hat in den frühen Morgenstunden einen neuen Generaldirektor für den österreichischen Rundfunk bestellt. Der ehemalige Chef der Austria-Presseagentur Clemens Pick wurde im ersten Durchgang mit klarer Mehrheit gewählt. Pick führt also ab Jänner das größte Medienunternehmen des Landes und steht damit vor großen Herausforderungen. Stefan Kappacher.
5: Clemens Pick ist in der Nacht mit 21 von 35 Stimmen im Stiftungsrat zum neuen ORF-Chef bestellt worden. Vorsitzender Heinz Lederer hat das Ergebnis so kommentiert.
6: Er hat mit seinem Konzept wirklich überzeugt. Er hat wirklich in allen massiven und langwierigen Diskussionen klar schief gemacht, immer klar erklärt, was seine Linie sein wird in Zukunft.
5: Es war auch ein klarer Favoritensieg, den Pick mit diesen Worten gefeiert hat.
7: Ein neuer Morgen für den ORF bricht an.
5: Sprich, Pick will nicht mehr und nicht weniger als den ORF neu aufstellen. Dass er mit den Stimmen der SPÖ und ÖVP-nahen Freundeskreise bestellt worden ist, wird als Beleg für entsprechende Absprachen im Vorfeld gesehen. Clemens Pick hat immer dementiert, irgendwelche Zusagen an die Politik gemacht zu haben. Auch heute Nacht sagte er dazu:
7: Die einzige Vorgabe, die ich mir selber mache, ist, dass ich ein striktes Geschlechterverhältnis repräsentiert haben will in diesem neuen Direktorium. Mehr Vorgaben gibt es natürlich nicht.
5: Also gleich viele Frauen wie Männer im vierköpfigen Direktorium, das erstmals keine Radiodirektion mehr vorsieht und stattdessen eine Direktion für Audience, also Publikum und Plattformen. Für die Information wird Pick als Generaldirektor selbst zuständig sein. Als vorrangige Ziele nennt er Vertrauen wiederherstellen, eine öffentlich-rechtliche Plattform für die Jungen bauen, die Digitalisierung auf einen neuen Level und die Finanzen in Ordnung bringen.
7: Es liegt auf der Hand, dass aus wirtschaftlicher Sicht das einmal jetzt wirklich ein ganz, ganz akutes und dringendes Thema ist, auch vor dem Hintergrund der aktuellen Entwicklungen natürlich.
5: Der ORF muss ab 2027 zusätzlich 93 Millionen Euro pro Jahr einsparen. Das ist gemeint. Die bis Jahresende amtierende ORF-Chefin Ingrid Thurner hat gesagt, diese neuen Kürzungen gingen ans Eingemachte. Pick will mit ihr gemeinsam ab sofort überlegen, wie man damit umgehen soll.
1: Berichtet Stefan Kappacher. Am Sonntag ist Vatertag. Gerade an diesem Ehrentag verbringen Väter und Kinder meist viel Zeit gemeinsam. Den Wunsch nach noch mehr Zeit mit den Kindern haben viele Väter. Dennoch hat sich im Jahr 2023 nicht einmal jeder Fünfte eine Kinderauszeit genommen. Das zeigen die Zahlen der Arbeiterkammer Kärnten. Schuld daran seien die Rahmenbedingungen in der Gesellschaft, aber auch in der Wirtschaft. Sie würden häufig eine längere Auszeit verhindern, heißt es von der Arbeiterkammer. Elisabeth Bergmann berichtet.
8: Seit fast 40 Jahren haben Väter die gesetzliche Möglichkeit, in Karenz zu gehen. Die Zahlen zeigen aber, dass man von einer gleichberechtigten Aufteilung der Betreuungszeiten noch weit entfernt ist, so Michaela Eigner-Bichler. Sie ist Leiterin des Referats Beruf, Familie und Gleichstellung der Arbeiterkammer Kärnten.
9: Es ist halt nach wie vor so, dass die Betreuungsleistung immer noch eine Frauensache ist. Ja. Das heißt, hier müssen sich natürlich diese traditionellen Rollenbilder, die müssen aufgebrochen werden.
8: Es gehe aber auch darum, Familien besser zu informieren, so Eigner-Bichler.
9: Wenn wir Männern erzählen, dass sie mit 80% des Einkommens in Karenz gehen können, also wenn wir sie informieren über Kündigungsschutz und so weiter, also dann steigt auch die Bereitschaft, zumindest einmal darüber nachzudenken.
8: Wirtschaftliche Überlegungen sind oft der Grund, warum Männer nicht in Karenz gehen.
9: Für viele in der Beratung ist es existenzielle Frage. Und man muss auch natürlich sagen, es ist ja ganz klar an das Familieneinkommen gekoppelt. Wir haben einen Einkommensunterschied und dort, wo Frauen, sage ich mal, annähernd gleich viel oder sogar mehr als der Partner verdient, dort wird die Karenz öfter geteilt.
8: In den Beratungen zeige sich auch, dass es immer noch Fälle gibt, in denen Mitarbeiter unter Druck gesetzt werden, nicht in Karenz zu gehen.
9: Da hören wir halt immer wieder, dass dringend abgeraten wird, diesen Papa-Monat oder später die Karenz in Anspruch zu nehmen, weil sich das halt dann auch aus Karriere und so weiter negativ auswirken könnte. Ja. Wir haben auch die Situation, dass Väter nach Vorankündigung des Papa-Monats eine Kündigung bekommen oder gekündigt werden, sobald eben der Kündigungsschutz ausläuft.
8: Seit 2019 gibt es einen Rechtsanspruch auf den Papa-Monat.
1: 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Athletinnen und Athleten aus 60 Nationen gehen am kommenden Sonntag an den Start. 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Martin Pirz wird

0: Leistungsgala der Kärntner Sparkasse. 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Und wir schauen jetzt noch auf die Wetteraussichten für das bevorstehende Wochenende. Und da geht es mit dem Sommer langsam wieder aufwärts, verspricht Paul Reiner. Er ist Wetterexperte von GS4 Austria am Flughafen in Klagenfurt.
1: Ja, heute ziehen auch Wolken so einer Warmfront durch, aber sie bringen in Kärnten kaum Niederschlag. Und morgen am Samstag sollten sich da die Wolken rasch verziehen und dass es insgesamt dann schon ein sehr sonniger Tag wird. Die Temperaturen werden so in der Früh zwischen 9 und 13 Grad liegen und am Nachmittag dann bei angenehmen 23 bis 27 Grad.
2: Der Sonntag dann noch eine Spur wärmer.
1: Könnte durchaus noch etwas wärmer werden, allerdings es wird leicht labiler und das wollen am späteren Nachmittag und so gegen Abend hin so ein paar lokale gewitterige Schauer auftauchen, aber sonst tagsüber sollte es durchaus recht sonnig werden und die Temperaturen könnten bis zu 28 Grad ansteigen.
2: Badewetter, Bergwetter, könnte man das so zusammenfassen?
1: Badewetter durchaus, mit diesen Temperaturen, Bergwetter natürlich ein wenig aufpassen am Nachmittag, wenn so sich die Quellwolken auftürmen und dass da die Gewittergefahr leicht ansteigt.
2: Für die kommende Woche sagen einige Modelle eine neue Hitzewelle voraus oder die erste große Hitzewelle in diesem Jahr. Wie verlässlich sind denn diese Modelle?
1: Naja, es ist noch ein bisschen weit in die Zukunft geschaut, aber es zeigen doch einige Modelle, dass in ähnlicher Art und Weise. Am Montag haben wir noch etwas unbeständiges Wetter mit einer schwachen Kaltfront. Ab Dienstag allerdings dann schon allmählich Wetterberuhigung. Und vor allem die zweite Wochenhälfte, die könnte dann wirklich Hitze deutlich über 30 Grad bringen und die könnte über einige Tage andauern.
0: Sagt Paul Reiner von der GS4 Austria im Gespräch mit Andreas Kiemeswenger. Von Hitze ist derzeit noch nichts zu spüren. In Klagenfurt hat es aktuell 17 Grad. Die Temperaturen, die steigen am Nachmittag noch auf bis zu 22 Grad in ganz Kärnten an. Und das war das Radio Kärnten Mittagsjournal mit Bernd Radler. Im Namen des Teams wünsche ich Ihnen einen schönen Nachmittag.

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1: Sturm Graz, der Hamburger SV, Salzburg und die New York Red Bulls. Das waren wichtige Stationen von Markus Schopp in seiner Karriere als Mittelfeldregisseur. Ja, und dann hat es noch ein Abenteuer gegeben bei unseren südlichen Nachbarn, von dem man uns heute erzählt.
2: Brescia Calcio zur damaligen Zeit, total solider Serie A-Verein, hat einen sehr engagierten Präsidenten gehabt, der einen total interessanten Trainer geholt hat, nämlich den Carletto Mazzone. Und mit dem Carletto Mazzone ist auch ein gewisser Roberto Baggio noch zu Brescia gekommen und auch ein Pep Guardiola, ein Luca Toni. Und ich durfte zu dieser Mannschaft stoßen und kann mir an mein erstes Spiel noch erinnern. Das war das Spiel gegen Atalanta Bergamo. Atalanta Bergamo Brescia ist Derby. Und wir hatten einen Trainer mit dem Carletto Mazzone, der aus Rom gekommen war. Die Atalanta-Fans konnten den Trainer nicht leiden und wir haben ein Heimspiel gehabt und die haben ihn eigentlich von der ersten Minute an beschimpft. Mein Italienisch war dann noch nicht so gut, deswegen musste ich mir das erklären lassen, aber es war doch sehr unter der Gürtellinie. Und der Spielverlauf war so, dass wir bis zur Halbzeit 3-0 hinten waren. Mit diesen Gegentoren ist dieses Schreien der Atalanta-Fans Richtung Carletto Mazzone immer intensiver und immer brutaler geworden. Und in der Halbzeit wurde ich in das Spiel eingewechselt. Und habe ich also aus dem Augenwinkel mitbekommen, dass unser Trainer aufgrund dieser Schmährufe irgendwann einmal in diese Kurve was gedeutet hat, so eine Art, wenn es 3-3 steht, dann komme ich. Und der Spielverlauf war eben nachher so, dass wir es 3-1 gemacht haben, das 3-2 und dann hat es knapp vor Schluss einen Freistoß gegeben. Der Robby hat den Ball getreten und der ist so angeschnitten gewesen und ich glaube, dass ihn der Luca Toni mit dem Kopf ein klein wenig berührt hat. Auf jeden Fall totale Begeisterung und wir haben uns alle gefreut. Und wir wollten alle feiern und unser Trainer hat uns ein bisschen die Show gestohlen. Und unser Trainer im hohen Alter aus unserer Ersatzbank, also die so seitlich gestanden ist, aufgesprungen ist und in die Richtung der Atalanta-Fans gesprintet ist. Und es wurde versucht, ihn zurückzuhalten von 4 oder 5 Ordnern, die es nicht geschafft haben. Ja, mit dem Resultat, dass er gesperrt wurde natürlich. Ich meine, diese Reaktion war ein klein wenig überzogen. Aber es war so eine totale Freude und mein Einstieg in den italienischen Fußball, muss ich ehrlich sagen, war prägend. Italien war natürlich auch geprägt, was die Musik betrifft. Total geliebt, Vasco oder Umberto Tozzi zu hören. Aber das Lied, was mich am meisten geflasht hat, war Pupo su di noi.

0: Fein, dass Sie die Radio Kärnten Mittagszeit mit uns verbracht haben. In Kürze bei uns die Nachrichten aus aller Welt und dann übernimmt Martin Weberhofer hier im Studio und ich habe ihn schon gesehen, er ist mit einem ganz dicken Ordner ins Studio gekommen und hat sich wieder neue Fragen überlegt, die er Ihnen gleich stellen wird. Viel Vergnügen und alles Gute.
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2: Am Mikrofon Julia Wötzinger. Die österreichische Nationalbank erwartet heuer ein Wachstum von 0,6%. Sollte der Krieg im Mittleren Osten weiter anhalten und der Ölpreis hoch bleiben, dann wird laut Prognose das Konjunkturplus 0,2% betragen. Hoch bleibt die Inflation. Mehr von Volker Obermeier.
3: Die Nationalbank rechnet heuer mit einer Jahresteuerung von im Schnitt 3,2%. Für das kommende Jahr erwartet sie an die 2,5%. Hohe Inflation und schwaches Wachstum zeigen auch Wirkung bei der Budgetkonsolidierung. Gouverneur Martin Kocher geht davon aus, dass das Haushaltsziel mit 3,8% Defizit klar verfehlt wird. Es sei ambitioniert, in 2 Jahren wieder bei einer Neuverschuldung von 3% zu landen.
4: Es muss, um die zu erreichen, wenn sich die wirtschaftliche Lage nicht stark verbessert, einen sehr strikten Budgetvollzug geben. Das wird nicht einfach. Im Moment sind die Maßnahmen noch nicht ganz ausreichend, um dieses Ziel zu erreichen.
3: Die Nationalbank empfiehlt, strukturelle Reformen voranzutreiben, etwa bei Gesundheit sowie Pensionen. Das sei auch notwendig, um die Zinslast für die Staatsschulden zu verringern.
2: Die Altersteilzeit soll neu aufgestellt werden. In der Regierung wird derzeit über einen Deckel beim Altersteilzeitgeld verhandeln. Er soll für Menschen mit höherem Einkommen gelten. Die Neos sind außerdem dafür, dass die Altersteilzeit nur für Menschen mit gesundheitlichen Einschränkungen gilt. Details müssen noch ausverhandelt werden. Damit sollen mittelfristig rund 250 Millionen Euro eingespart werden. Scharfe Kritik kommt vom Pensionistenverband. Clemens Pick ist seit einigen Stunden der neue ORF-Generaldirektor. Er ist gestern am späten Abend vom Stiftungsrat gewählt worden. Pick startet mit der Hypothek, als Kandidat der Regierung, insbesondere der ÖVP, zu gelten. Der ÖVP-Generalsekretär hatte sich Picks Bewerbung nämlich gewünscht. Zur Kritik, dass die Wahl ohnehin ausgemacht war, sagt Pick:
5: Wenn man sich anschaut, ich bin mit 21 von 35 Stimmen gewählt worden. Das sind auch die Belegschaftsvertreterinnen und Vertreter im weiten Maßen dabei. Aus dem bürgerlichen Lager ist es vielleicht knapp die Hälfte, die mich gewählt hat. Und damit ist es ein sehr breites und ein sehr übergreifendes Votum. Ich habe natürlich nie von irgendjemandem eine Zusage erhalten, um diese Funktion zu erhalten. Ich habe auch nie irgendeine Zusage erteilt. Und mit der gestrigen Bestellung und insbesondere mit der Wahl und dem ganzen Wahlprozess hat sich jetzt eben endgültig gezeigt, dass es hier überhaupt keine durchgängige Linie gibt. Und das ist gut so,
2: sagt der neue ORF-Generaldirektor Clemens Pick. Brüssel verbietet Leih-E-Scooter. Es gab zu viele Unfälle, heißt es von der Stadt. Mehr als 600 Menschen wurden im Vorjahr durch E-Scooter verletzt. Außerdem würden die E-Scooter zu oft falsch abgestellt. Das verstelle Gehwege und Straßen. Die E-Scooter würden auch für kriminelle Zwecke wie den Drogenhandel verwendet, heißt es außerdem. Das waren die Nachrichten mit Julia Wötzinger.
6: Und wir kommen damit zum Wetter in Kärnten in den nächsten Stunden. Da wechseln in unserem Land bewölkte und sonnige Phasen. Am längsten scheint die Sonne in den südlichen Landesteilen. Der Süden hingegen bleibt weitgehend trocken. Regenschauer entstehen da und dort im Norden Kärntens, im Bereich von den Hohen Tauern über die Nockberge bis zur Turach. Die Temperaturen steigen noch auf 17 bis 22 Grad. Aktuell haben wir 17 Grad in Bad Eisenkappel und Silian, 19 in Feldkirchen und Peutschach, 20 Grad aktuell in Hermagor. Morgen am Samstag wird es überwiegend sonnig. Lokale Frühnebelfelder sollten sich rasch auflösen. Es tauchen ein paar harmlose Quellwolken auf. Im Tagesverlauf herrscht heißt lebhafter West- bis Nordwestwind. Nach Frühtemperaturen zwischen 9 und 13 Grad liegen die Höchstwerte dann zumeist zwischen 23 und 27 Grad. Und der Sonntagvormittag wird verbreitet strahlend sonnig. Im Laufe des Tages gibt es einen Mix aus Sonnenschein und Wolken. Am Abend kann es dann am ehesten in der östlichen Hälfte unseres Landes gewittrige Regenschauer geben. In der Früh hat es zwischen 9 und 13 Grad. Bis zum Nachmittag steigen die Temperaturen auf sommerliche 24 bis 28 Grad. Blick auf die Straßen in unserem Land, sicher unterwegs mit Radio Kärnten. 1:04, die gute Nachricht, es sind uns keine aktuellen Störungen gemeldet worden.
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6: Angenehmen Freitagnachmittag. Grüß Gott.

0: Michael Kärnten mit den 1000 Fragen am Freitagnachmittag. 9 Minuten nach 1, das ist unser Monatspreis.
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0: In der Wertung von Horst Kanowski aus Ternitz in Niederösterreich mit 7 Punkten, Hilde Kröll aus Wertschach im Gailtal folgt mit 4 Punkten und der Nummer 4 Dreier Gertrud Kollmann aus Wasserhofen, Adrian Thaler aus Spital, Gerhard Ugris aus Klagenfurt und Harald Niemetz aus Köttmannsdorf. 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
0: Und ich würde mich freuen, mit Ihnen zu spielen unter 0463 511 005. 1000 Fragen, Radio Kärnten am Freitag.

ist der Freitagnachmittag in Radio Kärnten, die 1000 Fragen, 13 Uhr und 13 Minuten. Wenn Sie mitspielen möchten, 0463 511 005.

0: Die 1000 Fragen von Radio Kärnten am Freitag. Schön, dass Sie mit dabei sind. Wir spielen in der ersten Runde mit Markus Spitzer zu Hause in Wölfnitz. Schönen Nachmittag, Markus.
1: Grüß Gott, hallo.
0: Markus, geht's Ihnen gut?
1: Danke, mir geht's gut, ja.
0: Wunderbar. Hilft Ihnen jemand oder sind Sie Einzelkämpfer?
1: Nein, die Frau und der Sohn helfen.
0: Hervorragend. Und welche Wissensgebiete sind bei euch vertreten, innerfamiliär?
1: Ja, das ist quer durch den Gemüsegarten.
0: Wie schaut's mit Musik aus?
1: Ja, vielleicht, ja.
0: ÖHA, so heißt das neue Album von Gary Friedle, mit Partyhits, aber auch mit ruhigeren Songs. Meine Frage, unter welchem Namen kennen wir denn den Tiroler eher?
1: Was DJ glaubt, Ötzi.
0: Das ist der DJ Ötzi. Und das ist Punkt Nummer 1. Von welchem österreichischen Verband ist der Steirer Herbert Guggernick seit kurzem Präsident?
1: Na,
0: Vom Pferdesportverband.
1: Ach so, okay.
0: Landwirtschaftskammer war aber auch gut. Zumindest ja. Thematisch würde ich sagen, verwandt miteinander, gell?
1: Ja, genau, ja.
0: Markus, in diesem Sinne Grüße nach Wölfnitz, einen schönen Nachmittag.
1: Danke, auf Wiederhören.
0: Wiederschauen. Peter Ecker ruft aus dem Geiltal an, aus Rattendorf. Grüß Gott.
2: Begrüße, servus.
0: Peter, hätten Sie das gewusst mit dem Pferdesportverband?
2: Nein, aber das mit DJ Ötzi hätte ich gewusst. Also die Frage hätte ich auch gehabt.
0: Dann würde ich sagen, wir bleiben beim Thema Musik, oder?
2: Ja, gerne. Kommt halt drauf an, welche. Ne? Aber ja.
0: Gute Musik. Es gibt ja nur zwei Arten von Musik. Gute und schlechte, oder?
2: Genau so ist es.
0: Jawohl. Frage Nummer 1 für Sie. Welcher italienische Pop- und Rocksänger gastierte kürzlich im Zuge seiner Abschiedstournee in Graz, hat dabei auch viele seiner Hits gesungen, beispielsweise auch Ti Amo?
2: War das der Albano?
0: Albano Carisi kommt in ziemlich genau einem Monat nach Kärnten, wird bei der Starnacht am Wörthersee mit dabei sein.
2: Ja, okay.
0: Der, den ich meinte, von dem stammt auch der Titel, der jetzt im Hintergrund bei uns schon läuft. Gloria, Umberto Tozzi.
2: Umberto Tozzi.
0: Okay. Peter, ganz speziell für Sie jetzt hier bei uns in Radio Kärnten.
2: Dankeschön.
0: Schönen Nachmittag. Grüße ins Geiltal. Ja, Papa. Gut.

0: Umberto Tozzi hier in Radio Kärnten. Schön, dass wir Sie mit den 1000 Fragen durch diesen Freitag begleiten dürfen. Wenn Sie mitspielen möchten, 0463 511 00 und die 5. Das Ganze gleich nach einem ganz großen Musiker aus Österreich, nach Falco. 0463 511 005. Ihr heißer Draht zum großen Preis von Radio Kärnten zu den 1000 Fragen.
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0: Sie Hölzl Falco hier in Radio Kärnten. 6 Minuten vor 13:30 an diesem Freitagnachmittag. Das sind die 1000 Fragen und wir spielen in dieser Runde mit Madeleine Uneck zu Hause in Wolfsberg. Grüß Gott, Madeleine.
1: Hallo.
0: Wie geht's Ihnen?
1: Alles bestens, danke.
0: Wunderbar. Was steht am Wochenende am Programm?
1: Ich hab Matura nächste Woche, also lernen wir mal gut.
0: Oh, wie in welcher Schule?
1: Matura-Schule.
0: Also nebenher. Okay, was machen Sie beruflich?
1: Büro.
0: Und warum haben Sie sich entschlossen, an einer Matura-Schule die Reifeprüfung nachzuholen?
1: Ja, das frage ich mich auch. Aber ich habe Lehre mit Matura gemacht.
0: Okay.
1: Aber ja, jetzt bereue ich es gerade ein bisschen, aber wird sich schon auszahlen.
0: Naja, jetzt ist der absolut finale Endspurt, oder?
1: Jetzt ist auch schon spät zum Aufhören, das sage ich auch.
0: Genau, jetzt ist schon wurscht. Also, ich drücke Ihnen ganz kräftig die Daumen, wird schon schief gehen nächste Woche. Und jetzt auch die Daumen drücken für Ihre ersten Fragen. Die erste ist eine mit 3 Möglichkeiten, die ist auf jeden Fall zu schaffen. Welche Farbe, glauben Sie denn, wird denn häufig für klassische Möbel verwendet? Weiß, rot oder dunkelbraun?
1: Nehmen wir das dritte, dunkelbraun.
0: Eklar. So. Prüfungssituation zum Auftakt wunderbar gemeistert. Frage Nummer 2. Wer singt dann Lieder für dich? So heißt das neue Album und der neue Song von welchem österreichischen Künstler? Wer singt dann Lieder?
1: Kajew, oder?
0: Wie bitte?
1: Kajew? Ah, Josh, ja.
0: Josh wäre es gewesen, okay?
1: Ja, stimmt.
0: Madeleine, auf ein neues. Alles Gute für die Matura.
1: Danke, danke.
0: Schönen Nachmittag. Wiederschauen.
1: Danke, tschüss.
0: Waltraud Niesner aus Villach ist dran. Grüß Gott.
2: Grüß Gott.
0: Waltraud, wie geht's ja. Ihnen?
2: Gut, danke. Gut. Solange Sie mich nicht fragen, wie der neue Direktor des Schneckenvereins in Graz ist.
0: Nein, ich frage Sie nach dem Bienenzüchterverein in Kirchenteuer.
2: Nein. Ja, das bin ich wenigstens näher.
0: Frage Nummer 1. Um auf den Schlafmangel in der Bevölkerung aufmerksam zu machen, fand Anfang Mai in Seoul ein Powernap-Wettbewerb statt. Meine Frage, von welchem Land ist denn Seoul die Hauptstadt?
2: Von Südkorea.
0: Und das ist? Natürlich goldrichtig. Punkt 1 wäre im Trockenen, jawohl. Und von welchem Autor, von welchem österreichischen Autor stammt denn die Schachnovelle?
2: Stefan Zweig.
0: Wie aus der Pistole geschossen, eh klar, Punkt Nummer 2, jawohl. Frage Nummer 3, Foreign Tanks. Foreign Tanks. So heißt das neue Album welcher legendären Rocklegenden? Mit einer Zunge haben die schon einmal was gemacht.
2: Das müssten dann die Rolling Stones sein.
0: Sind die Rolling Stones ganz souverän, Punkt Nummer 3. Waltraud, hervorragend. Und okay. Punkt Nummer 4 würde ich sagen, schaffen wir auch noch. Was ist denn ein Nachteil von Kunststoff? Noch einmal. Was ist ein Nachteil von Kunststoffoberflächen bei Möbeln? Möglichkeit 1, sie sind schwer zu reinigen. Möglichkeit 2, sie sind teuer. Oder Möglichkeit 3, sie sind weniger langlebig.
2: Weniger langlebig.
0: Das war Punkt Nummer 4 und damit, liebe Waltraud, haben Sie sich eine Pause verdient? Wir spielen in etwa 10 Minuten, würde ich sagen, weiter.
2: Rufen Sie mich an?
0: Selbstverständlich.
2: Okay.
0: Also, kurzes Innehalten und dann geht's weiter. Hinauf zur Gesamtführung für die Waltraud Niesner aus Villach. Bei uns in Radio Kärnten jetzt Cat Stevens.

0: Cat Stevens hier in Radio Kärnten. Schön, dass wir Sie durch diesen Nachmittag begleiten dürfen. Eine Minute nach 13:30 Uhr, 13:31 Uhr, Bernd Radler mit den Neuigkeiten.
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2: Die Bildungsdirektion Kärnten hat heute in einer zweiten Welle 116 Planstellen für Lehrerinnen und Lehrer im Landesschulbereich ausgeschrieben, also für Volks-, Mittel- und Polytechnische Schulen. Dazu kommen 20 Stellen für Bundesschulen, also für Gymnasien oder berufsbildende höhere Schulen. Insgesamt sind es also 136 Jobs an Kärntner Schulen. Bewerbungen sind bis nächsten Freitag nur online möglich. Schwerer Motorradunfall auf der Plöckenpassstraße bei Kötschach-Mauthen. Ein 52 Jahre alter Deutscher war in einer vierköpfigen Gruppe mit der Maschine unterwegs. Er ist in einer scharfen Linkskurve auf das Bankett geraten, gestürzt und bewusstlos liegen geblieben. Er ist dann wieder zu sich gekommen und wurde vom Rettungshubschrauber C7 in das Bezirkskrankenhaus nach Lienz geflogen. Die Feuerwehren Laas und Obertrauburg haben ausgeflossenen Treibstoff binden müssen. Der Grenzübergang am Nassfeldpass, also die B90, wird am Montag, den 15. Juni um 18 Uhr wieder für den gesamten Verkehr freigegeben. Die Verbindung zwischen dem Kärntner Gailtal und Italien ist seit mehr als 2 Monaten gesperrt. Grund dafür waren umfangreiche Bau- und Instandsetzungsarbeiten auf italienischer Seite. Die Wetteraussichten hat jetzt Martin Weberhofer für uns.
0: Zwischen ein paar Wolken gibt es noch ein paar sonnige Phasen. Der Nachmittag verläuft dann bewölkt, aber weitgehend trocken. Die Höchstwerte heute bis 21 Grad. Blick auf die Straßen in unserem Land, sicher unterwegs mit Radio Kärnten. Kurz nach 13:30 Uhr unser halbstündiger Verkehrsüberblick mit der guten Nachricht. Es sind uns keine aktuellen Störungen gemeldet worden. 0800 600 601, falls Sie dennoch etwas entdecken sollten.
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0: King of Pop, Michael Jackson hier. In Radio Kärnten sind an die 1000 Fragen am Freitag Nachmittag. Ich würde gern mit Ihnen spielen. Wenn Sie Lust auch haben, mit mir zu spielen, ich erzähle Ihnen mal, was unsere Hauptpreise sind. Monatspreis.
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0: Und ein kurzer Blick in unsere Wertung. Es führt Horst Kanowski aus Ternitz in Niederösterreich mit 7 Punkten. Hilde Kröller aus Wertschach hat 4 Punkte auf ihrem Konto. Ebenfalls bei 4 Punkten und sie darf noch weiterspielen, ist die Waltraud Niesen aus Villach, also da ist noch alles möglich. 3 Punkte Gertrud Kollmann aus Wasserhofen, Adrian Thaler aus Spital, Gerhard Ogris aus Klagenfurt und Harald Niemetz aus Köttmannsdorf. Tagespreis heute.
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0: Tageswertung, wie gesagt, 4 Punkte für Waltraud Niesner, da ist noch was drin. 0463 511 005. Die nächste Runde mit der Waltraud Niesner und vielleicht auch mit Ihnen gleich nach den Bank.
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0: Tageswertung, wie gesagt, 4 Punkte für Waltraud Niesner, da ist noch was drin. 0463 511 005. Die nächste Runde mit der Waltraud Niesner und vielleicht auch mit Ihnen gleich nach den Bengals.

0: Bangles hier in Radio Kärnten, 13 Uhr und 41 Minuten. Das sind die 1000 Fragen am Freitag mit einer Kandidatin, die hervorragend unterwegs ist, nämlich Waltraud Niesen aus Villach. Waltraud.
1: Ja, hallo.
0: Wie haben Sie die letzten paar Minuten verbracht?
1: Ich habe Fußballsport schnell studiert.
0: Sie sind ja ein alter Quizprofi sozusagen, oder?
1: Ja, bis ich schon, ja.
0: Die höchste von Ihnen bislang bei uns erzielte Punkteanzahl?
1: 10.
0: 10 Punkte?
1: Ja.
0: Und was ist sich damit ausgegangen?
1: Der Monatspreis.
0: Was war das damals?
1: Damals war das Urlaub auf dem Nassfeld.
0: Ja, wunderbar.
1: Mit allen rundherum.
0: Ja, diesmal gibt es Einrichtung. Schauen wir mal. 4 Punkte haben wir.
1: Habe ich vor 3 Jahren.
0: Na bitte. 4 Punkte haben wir schon. Und mit einer 5. Frage würde es immer sicherer werden, dass es sich vielleicht für das Finale ausgeht. Waltraud, Sie sind bereit für die nächste Frage?
1: Ja.
0: Welche Dame war in den 2010er Jahren Österreichs meistgesuchte Frau, wobei sich das nicht auf irgendwelche Kriminalfälle bezieht, sondern auf Anfragen im Internet zu ihr? Kürzlich wurde sie nicht mit einem Stern, sondern mit dem goldenen Verdienstzeichen der Republik Österreich ausgezeichnet. Wer?
1: Jetzt muss ich leider total raten. Dagmar Koller?
0: Nein, das mit dem Stern hätte vielleicht ein Hinweis sein können. Sternstunden. Gerda Rogers.
1: Ja.
0: Ja. Okay.
1: Ach, ja.
0: Waltraud, es bleibt bei den 4 Punkten, okay?
1: Okay,
0: ja.
1: Gut.
0: Grüße in die Traustadt. Ich hoffe, wir hören uns wieder mal. Und dann geht sich mit Sicherheit wieder mal ein neuer Rekord bei Ihnen aus, gell?
1: Klar. Also die 10 Punkte waren meine Sternstunde.
0: Ja, das ist ja wieder möglich. Sag niemals nie, oder?
1: Stimmt, ja.
0: Waltraud, schönen Nachmittag.

Regen in Radio Kärnten. Eine Runde wird sich heute noch ausgehen. 0463 511 005. 0463 511 00 und die 5. Nach Gianna Nannini.

0: Gianna Nannini in Radio Kärnten. Wir schauen nach Bleiburg zu Franz Duss. Grüß Gott.
1: Grüß Gott, grüß dich.
0: Franz, haben Sie ein bisschen zugehört heute schon?
1: Ja, in den letzten 10 Minuten habe ich zugehört, ja.
0: Wie war es Ihnen bei Mietraten so gegangen?
1: Naja, mal so, mal so. Ganz unterschiedlich.
0: Es sind ja nicht Ihre Fragen gewesen, gell? Jetzt zahlt es für Sie. Was machen Sie beruflich?
1: Ich bin schon in einer Pension.
0: Und was haben Sie zuvor im aktiven Erwerbsleben gemacht?
1: Ich war da Leiterangestellter.
0: Okay, gut.
1: Na, schauen wir mal.
0: Frage Nummer 1. Die gar traurige Geschichte mit dem Feuerzeug befindet sich im Strobelpeter-Buch. Das haben wir, glaube ich, irgendwann mal alle gelesen oder vorgelesen bekommen. Wie heißt denn in dieser Geschichte das Mädchen, das verbotenerweise mit Zündhölzern spielt? Heute wird man das vielleicht zur Erziehung alles nicht mehr verwenden, dieses Buch. Das die gar traurige Geschichte mit dem Feuerzeug.
1: Ja, das ist echt traurig, ja.
0: Ja. Keine Idee.
1: Weiß ich nicht.
0: Das Mädchen hieß oder heißt Pauline oder Paulinchen.
1: Aha, ja. Okay.
0: Also ich hätte mich daran auch niemals mehr erinnern können.
1: Nein, das ist schon zu lange her.
0: Aber den Struwwelpeter kennen Sie, oder?
1: Ja.
0: Gut, Franz, danke fürs Mitspielen. Ich hoffe auf ein Wiederhören.
1: Ja, danke auch.
0: Danke, Wiederhören. Philipp Augustin, auch aus einem Ort mit B, aber nicht Bleiburg, sondern Bodensdorf. Grüß Gott.
2: Grüß Gott.
0: Was tut sich am Osterer See?
2: Oh, nicht viel. Ich bin gerade unterwegs von der Arbeit heim. Hat meinen Neffen von der Schule abgeholt.
0: Okay. Wo sind Sie beruflich tätig?
2: Ich bin als Bautechniker tätig.
0: Und
2: bei
0: wo?
2: Einer größeren Kärntner Baufirma.
0: Ich bin ja neugierig.
2: Im Lavantal.
0: Im Lavantal, gut. Sind schon daheim, haben schon...
2: auf dem Weg nach Hause.
0: Okay, wie weit ist noch zum Fahren?
2: Ja, gute halbe Stunde.
0: Das geht, oder?
2: Ja,
0: ist viel los Freitagmittag?
2: Ja, genug.
0: Schon, gell?
2: Ja.
0: Philipp, Frage Nummer 1 für Sie ist die folgende. Flamingo, Mirage oder Luxor sind Hotelkomplexe in welcher Stadt? Le Mirage.
2: Kann ich nur raten.
0: Flamingo.
2: Paris.
0: Nein.
3: Ui je. Schade. Ui je.
0: Gibt's auch überall Casinos drinnen?
2: Monaco.
0: Auch nicht?
2: Keine Ahnung.
0: Über einen großen Teich hinüber?
2: Las Vegas.
0: Das war's gewesen.
2: Ja, okay. Ja,
0: im Mirage sind seinerzeit Siegfried und Roy aufgetreten. Ja.
2: Ich tue mir Schnapsen ins Casino, komme ich nicht.
0: Ja, und da braucht man nicht so ein großes Hotel, sondern nur ein Gaststurm, gell?
2: Genau.
0: Philipp, in diesem Sinne. Liebe Grüße, bald hoffentlich unfallfrei am Osterer See. Alles Liebe.
2: Danke.
0: Wiederhören.
2: Danke, wiederhören.

0: Musik aus Österreich, Austropop, SDS hier in Radio Kärnten. Wir ziehen Bilanz am heutigen Freitagnachmittag. 4 Punkte für Hild, für die Waltraud Niesner aus Villach. Sie ist damit unsere Tagessiegerin. Ihre Belohnung?
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0: Und sie reiht sich auch ein in den Kreis unserer Finalisten in der Wertung vorne. Nach wie vor Horst Kanowski aus Ternitz in Niederösterreich mit 7 Punkten, aber dann bereits die Waltraud Niesner aus Villach mit ihren heute errungenen 4 Punkten gemeinsam mit der Hilde Kröll aus Wertschach und dann folgen 4 Dreier. Gertrud Kollmann aus Wasserhof, Adrian Thaler Spital, Gerhard Ogris Klagenfurt, Harald Niemetz Köttmannsdorf, alle mit jeweils 3 Punkten. Und das ist unser Monatspreis.
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0: Und die nächste Chance für Sie, bei uns mitzuspielen, morgen kurz nach 1.
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0: Joe Kohlhofer begleitet Sie weiter durch den heutigen Freitagnachmittag. Joe, mit vielen Themen. Guten Morgen.
3: Guten Morgen. Tier und wir heute bei uns. Da geht es um die vegane Ernährung bei Hund und Katz. Auch so spannend.
0: Ja.
3: Und dann geht es heute auch um eine Premiere, um den Tanz der Kulturen. Morgen in der Messehalle in Klagenfurt bekommen wir Besuch.
0: Vegane Hunde und Katzen.
3: Ich weiß es noch nicht. Ich werde mir die Geschichte anhören und werde dann überlegen, ob ich die Ernährung bei meinem Hund umstelle.
0: Schauen Sie mal. Hören zu, gleich nach 2. Ich wünsche Ihnen viel Vergnügen.
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5: Am Mikrofon Julia Wetzinger. In Sicherheit investieren und bei Asyl sparen. Das ist das Motto der Pläne von Innenminister Gerhard Karner von der ÖVP für 2027 und 2028. Die Asylzahlen seien auf dem niedrigsten Stand seit 20 Jahren. Das dadurch frei werdende Geld soll laut Karner direkt in mehr Polizisten und bessere Ausrüstung fließen. Mehr von Verena Broha.
6: Das Innenministerium plant für die nächsten Jahre mit jeweils mehr als 4 Milliarden Euro. Das Geld wird intern umgeschichtet. Man habe ein stabiles, hohes Budget für den Sicherheitsbereich, weil es gelungen sei, illegale Migration massiv zurückzudrängen und die Kosten hier zu reduzieren, sagt Innenminister Gerhard Karner, ÖVP.
7: 674 Millionen Euro waren die Kosten im Jahr 25 für diesen Bereich. Im Jahr 28 sind geplant 420. Das ist eine Reduktion von über 250 Millionen Euro.
6: Zusätzliche Mittel bringen härtere Strafen. Wer etwa bei Unfällen gafft und Einsatzkräfte behindert, zahlt künftig statt 500 Euro 750. Um die Asylzahlen auch in Zukunft niedrig zu halten, setzt Karner auf den seit heute Mitternacht geltenden neuen EU-Asylpakt. Menschenrechtsorganisationen kritisieren diesen scharf.
5: Der Verkauf von Alkohol in Automatenshops war bisher umstritten. Jetzt könnte er offenbar vor dem Ausstehen. Der Verwaltungsgerichtshof hat festgestellt, dass der Verkauf nicht erlaubt ist, da es in den Shops keine physische Ausweiskontrolle gibt. Der Verkauf hätte etwa in Oberösterreich und der Steiermark für Diskussionen gesorgt. Am Flughafen Hamburg gibt es wieder Entwarnung. Am Vormittag ist ein Teil des Flughafens wegen eines Sicherheitsvorfalls gesperrt worden, berichtet Martin Krachler.
8: Eine Person soll sich über einen Notknopf Zugang verschafft haben zum Sicherheitsbereich des Airports, hat es geheißen. Daraufhin hatte es Alarm gegeben. Alle Abflüge sind angehalten worden. Der Flughafen ist teilweise geräumt worden. Menschen mussten aus den Maschinen aussteigen. Wie sich jetzt herausstellt, soll der Mann den Notknopf unabsichtlich gedrückt haben, sagt auch die Polizei. Der Sicherheitsbereich ist nach gefährlichen Gegenständen abgesucht worden. Und jetzt geht der Hamburger Flughafen wieder in den Normalbetrieb über, sagt eine Sprecherin. Alle Fluggäste müssen aber nochmal durch die Sicherheitskontrolle.
5: Der Fall eines Buben, der in Italien nach der Transplantation eines stark gekühlten Herzens gestorben ist, hat jetzt Folgen für zwei Ärzte. Der Herzchirurg, der dem Bub das Herz eingesetzt hat, darf 12 Monate nicht als Arzt tätig sein. Seine Stellvertreterin hat ein 7-monatiges Berufsverbot. Sie sollen die Krankenakte des Kindes gefälscht haben. Für Aufsehen sorgt heute Formel-1-Doppelweltmeister Fernando Alonso. Er hat vor dem Grand Prix in Barcelona seinen Rücktritt angedeutet, Gerhard Prohaska.
9: Mit 44 ist jetzt offenbar für den frischgebackenen Familienvater Schluss. Alonso spricht davon, dass sein 23. Spanien Grand Prix höchstwahrscheinlich auch der letzte sein wird. Mit der fehlenden Konkurrenzfähigkeit des Aston Martin Teams ist auch die Lust verloren gegangen. Alonso war 2005 und 2006 Weltmeister und hat 32 Mal gewonnen.
5: Das waren die Nachrichten mit Julia Wötzinger.
3: Vielen Dank, wir kommen damit zum Wetter für Kärnten im Laufe des Nachmittags. Da werden die Wolken dann überall mehr. Sonnige Abschnitte, die werden rar und Regen ist aber nur im oberen Mölltal oder auch im Maltertal wahrscheinlich. Die Temperaturen, die erreichen heute Höchstwerte zwischen 17 und 21 Grad. 21 Grad messen wir jetzt in Ferlach und in Villach. 20 Grad sind es in St. André im Labantal und bei Ihnen in Hermagor. 19 Grad in Dellach im Drautal und in Klagenfurt. Bad Eisenkappel meldet 18, Gmünd 17, Karls ist 12 und 7 Grad am Dobratsch. Das Wochenende steht vor der Tür. Wie wird's da? Morgen am Samstag wird es überwiegend sonnig. Lokale Frühnebelfelder sollten sich rasch auflösen. Es tauchen dann ein paar harmlose Quellwolken auf. Im Tagesverlauf herrscht aber teils lebhafter West- bis Nordwestwind. Frühtemperaturen morgen etwas frischer bei 9 bis 13, die Höchstwerte dann bei 23 bis 27 Grad. Da wird es wieder sommerlich. Der Sonntagvormittag, der wird dann verbreitet strahlend sonnig. Im Laufe des Tages gibt es dann einen Mix aus Sonnenschein und Wolken. Am Abend kann es am ehesten in der östlichen Hälfte des Landes auch gewittrige Regenschauer geben. In der Früh, da hat es Werte zwischen 9 und 13, also so wie morgen Samstag. Am Nachmittag, da wird es dann sommerlich, am Sonntag bei 24 bis 28 Grad. Mit diesen sommerlichen Aussichten Blick auf die Kärntner Straßen. 14 und 4 Minuten, Sie sind sicher unterwegs mit Radio Kärnten und da kommen Sie störungsfrei voran. Wo auch immer Sie unterwegs sind, eine gute und sichere Fahrt und sollten Sie etwas entdecken, ein kurzer Anruf genügt. Wir erzählen es sehr gerne weiter. Sie kennen sich aus 0800 600 601.
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3: Freue mich auf einen schönen Nachmittag gemeinsam mit Ihnen. 2 Stunden lang sind wir jetzt gemeinsam zusammen sozusagen und da haben wir viel vor in dieser Stunde. Da gibt es natürlich wieder Tier und Wir und da geht es heute um die vegane oder vegetarische Ernährung bei Hund und Katz. Spannendes Thema, also bleiben Sie dran.
11: Halli, hallo, Hallöchen.
3: Und schönen Freitag.

0: Musik von Chiara an diesem Freitagnachmittag, 2:12. Immer mehr Menschen verzichten bewusst auf Fleisch. Doch was für uns gilt, gilt nicht automatisch auch für unsere Haustiere. Darum geht es heute.
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0: Vor allem geht es heute Nachmittag um die Frage, können Hunde und Katzen vegan oder vegetarisch ernährt werden, ohne gesundheitliche Nachteile zu erleiden? Darüber hat Patricia Jordan mit der tierärztlich geprüften Hunde- und Katzenernährungsberaterin Julia Brunhofer gesprochen.
2: Hallo Joe.
0: Servus.
2: Ja, Hunde stammen zwar vom Wolf ab, aber ihr Verdauungssystem hat sich im Laufe der gemeinsamen Entwicklung mit dem Menschen doch verändert.
3: Der Hund ist zum fleischlastigen Allesfresser geworden und hat zum Beispiel gelernt, Kohlenhydrate zu verdauen, sofern sie gut weich gekocht sind. Also ganze Körner kann er nicht verdauen.
2: Dass Hunde pflanzliche Nahrung verwerten können, das bedeutet nicht automatisch, dass auch eine fleischfreie Ernährung für sie gesund ist. Entscheidend ist immer die richtige Zusammensetzung der Ration.
3: Grundsätzlich können sowohl Proteine, also Eiweiß, als auch Fette und Kohlenhydrate aus pflanzlichen Quellen hochverdaulich sein. Das belegen auch Studien. Hochverdaulich bedeutet, dass der Hundekörper sich viel davon für sich selbst verwerten kann. Der Schlüssel liegt in der Bearbeitung. Also Kohlenhydrate zum Beispiel liefern schnell verfügbare Energie, die der Hund aber nur nutzen kann, wenn sie richtig matschig gekocht wurden. Gemüse und Obst sind gut für den Darm. Man sollte sie aber roh am besten püriert verfüttern, um die Verdauungsenzyme zu unterstützen. Und natürlich auch pflanzliche Eiweißlieferanten wie Linsen, Bohnen oder Soja müssen eingeweicht, gekocht und entsprechend kombiniert werden, damit das Eiweiß auch gut genutzt werden kann.
2: Und während beim Hund zumindest diskutiert wird, ist die Lage bei Katzen ganz klar. Eine vegane oder vegetarische Ernährung kann hier aus fachlicher Sicht problematisch werden, so Julia Brunhofer.
3: Weil die Katze ein reiner Fleischfresser ist und deshalb ist es halt ein klares Nein zu Veggie-Rationen jeglicher Art. Ihr gesamter Körper ist darauf ausgelegt und angewiesen, dass sie Fleisch und generell Tierisches frisst.
2: Für Katzen bleibt also Fleisch nach aktuellem Wissensstand ein wesentlicher Bestandteil einer artgerechten Ernährung. Aber auch bei Hunden können gesundheitliche Risiken entstehen, wenn sie ohne fachliche Begleitung auf Veggie-Futter umgestellt werden.
3: Es kann zu Nährstoffmängeln kommen. Besonders im Blick behalten sollte man die Eiweißversorgung und ganz besonders bei veganen Rationen. Die kleinsten Bestandteile von Eiweiß, die Aminosäuren, braucht der Körper von Hund wie Mensch als wichtige Bau- und Reparaturstoffe für die Haut, für Muskeln, für Nerven, aber auch das Immunsystem. Und diese Aminosäuren braucht er aber in einem ganz speziellen Verhältnis, um dass er sie auch verwerten kann. Und hier steht tierisches Protein von der Zusammensetzung her einfach ganz oben. Kombiniert man aber geschickt, lässt sich auch pflanzliches Eiweiß wirklich gut verdaulich gestalten. Also zum Beispiel Kartoffeln mit Milchprodukten oder Hülsenfrüchte mit Getreide.
2: Eine vegetarische Ernährung beim Hund erfordert also auch eine sehr sorgfältige Planung, weil einige essentielle Nährstoffe einfach zwingend supplementiert werden müssen, um die ganzheitliche Versorgung sicherzustellen.
3: Hunde haben generell einen höheren Nährstoffbedarf als wir Menschen und sie können ihren Bedarf in der Regel nicht ausschließlich über Lebensmittel decken. Das ist grundsätzlich mal unabhängig davon, ob jetzt mit oder ohne Fleisch. Und gerade bei selbst zubereiteten Veggie-Rationen sollte man daher aber auf eine Vitamin- und Mineralstoffergänzung achten, die eben für vegetarische oder vegane Rationen auch geeignet ist. Im Fokus stehen da halt vor allem bestimmte Aminosäuren und bestimmte Vitamine.
2: Wie sich industriell hergestellte vegetarische Hundefutter von individuell berechneten Eigenrationen unterscheiden, das hören Sie gleich in Tier und Feen Radio Kärnten.

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1: Immer mehr Menschen achten bewusst auf ihre Ernährung und entscheiden sich für vegetarische oder vegane Kost. 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
2: Wer seinen Hund vegetarisch ernähren möchte, der steht vor unterschiedlichen Möglichkeiten. Vegetarisch ist nicht gleich vegetarisch. Fachleute unterscheiden zwischen kommerziell hergestellten Futtermitteln und individuell geplanten Eigenrationen, die ganz gezielt auf die Bedürfnisse des eigenen Hundes abgestimmt werden.
3: Fertigfuttermittel, auch egal ob mit oder ohne Fleisch, sind für Durchschnittstiere konzipiert und eben nicht individuell auf ein einzelnes Tier abgestimmt. Das ist dasselbe wie bei Fertiggerichten für uns Menschen. Den Linseneintopf aus der Dose müssen wir, wenn wir ihn essen wollen, halt auch so nehmen, wie er ist, mit allen Zusatzstoffen oder Haltbarmitteln und sonstigen. Kochen wir ihn selbst, können wir ihn ganz nach unseren Vorlieben zubereiten. Dasselbe gilt für Hundefutter. Wählt man ein vegetarisches Fertigfutter, sollte man nur darauf achten, dass es wirklich zur alleinigen Fütterung gedacht ist, also als Alleinfuttermittel gekennzeichnet ist, und einen Blick auf die Zutatenliste werfen, ob die lesbar ist und ob man das Futter theoretisch nachkochen könnte.
2: Es gibt Beobachtungen von Expertinnen und Experten schon seit einigen Jahren, dass immer mehr Menschen aus ethischen oder ökologischen Gründen und Überlegungen nach Alternativen zur klassischen Fleischfütterung suchen.
3: Natürlich beeinflusst die eigene Lebenseinstellung und Ernährungsform mitunter auch die Futterwahl. Das ist auch absolut legitim. Nur sollte man hier unbedingt auf den Hund achten, wie es ihm damit geht und ob es ihm schmeckt. Tierische Lebensmittel werden grundsätzlich meist lieber gefressen als pflanzliche. Hat der Hund Verdauungsprobleme, nimmt er ab, wirkt träge und energielos oder ist er einfach kein Veggie, muss man auch das akzeptieren.
2: Eine gesunde Ernährungsumstellung, die braucht einfach Zeit. Das ist bei Menschen so, aber auch bei unseren Hunden. Und damit der Hund die neue Nahrung gut verträgt, sollte der Wechsel nicht abrupt, sondern eben langsam und auch kontrolliert erfolgen.
3: Am besten versucht man zu Beginn auf Veggie-Leckerlis zu setzen oder einen Veggie-Tag pro Woche zum Beispiel einzuführen. Vor allem wenn der Hund Fertigfutter bekommt, ist er oft mit Proteinen und Nährstoffen mehr als gut versorgt, weshalb man sich darum an diesem einen Tag auch keine Sorgen machen muss. Anders ist das natürlich bei individuell berechneten Eigenrationen, aber da kann man diesen Tag zum Beispiel fix einplanen.
2: Fleischfreie Ernährung für unsere Haustiere. Was steckt dahinter? Nachhaltiger Wandel oder nur ein Trend?
3: An genau diesem Punkt scheiden sich wohl die Geister und deshalb polarisiert diese Ernährungsform wahrscheinlich auch so sehr. Aber losgelöst von dieser Diskussion muss man schon festhalten, dass es durchaus Tiere gibt, für die eine vegetarische oder vegane Ernährung eine wirkliche Lösung ist. Und das sind manche starken Allergiker, die auf zahlreiche Proteinquellen reagieren. Für diese Tiere ist es mitunter wirklich ein guter Weg.
2: Also vegane Ernährung ist keine pauschale Entscheidung, die Sie treffen können. Sie hängt immer vom Tier selbst und seinen gesundheitlichen Voraussetzungen ab, so Julia Brunhofer.
3: Es ist wichtig, sich fachkundige Unterstützung zu holen und den Hund auch vorab vom Tierarzt gut durchchecken zu lassen. Im Wachstum, während der Trächtigkeit und im Säugen ist von einer fleischlosen Ration generell abzuraten. Und ob diese Ernährungsform geeignet ist oder nicht, hängt natürlich stark vom individuellen Tier ab.
2: Patricia Jordan für Radio Kärnten.
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0: Musik aus dem Lesachtal, die Alpen Barbie. Melissa Naschmeng-Hormat in mir. 14:30 Uhr, 2:30 Uhr an diesem Freitagnachmittag. Zeit für die Neuigkeiten. Im Studio ist Bernd Radler.
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2: Zwei Arbeiter, unter ihnen ein 31 Jahre alter Kärntner, sind vor 3 Jahren beim Einsturz einer Felswand in Steyr in Oberösterreich gestorben. Der Vater des Mannes, ein Kärntner Sprengunternehmer und ein Geologe, mussten sich deswegen heute vor dem Landesgericht Steyr verantworten, wegen fahrlässiger Tötung. Weil sich die beiden Angeklagten gegenseitig die Schuld zuschieben, will das Gericht jetzt ein weiteres Gutachten einholen. Die Verhandlung wurde deshalb auf Mitte Oktober vertagt. Die Bildungsdirektion Kärnten hat heute in einer zweiten Welle 116 Planstellen für Lehrerinnen und Lehrer im Landesschulbereich ausgeschrieben, also für Volksmittel- und polytechnische Schulen. Dazu kommen 20 Stellen für Bundesschulen, also Gymnasien oder berufsbildende höhere Schulen. Insgesamt sind es also 136 Jobs an Kärntner Schulen. Bewerbungen sind bis nächsten Freitag nur online möglich. Der Grenzübergang am Nassfeldpass, also die B90, wird am Montag, den 15. Juni um 18 Uhr wieder für den gesamten Verkehr freigegeben. Die Verbindung zwischen dem Kärntner Gailtal und Italien ist seit mehr als 2 Monaten gesperrt. Grund dafür waren umfangreiche Bau- und Instandsetzungsarbeiten auf italienischer Seite. Wir kommen jetzt zu den Wetteraussichten und zu dir, Joe.
0: Im Laufe der nächsten Stunden werden die Wolken dann überall mehr, sonnige Abschnitte werden weniger und Regen ist am ehesten im oberen Mölltal oder auch im Maltertal. Wahrscheinlich sonst sollte es trocken bleiben. Die Temperaturen, die liegen im Moment zwischen 13 Grad in Malnitz und 22 in Ferlach und in Hermagor. 14 und 32 Minuten, Sie sind sicher unterwegs mit Radio Kärnten und da kommen Sie störungsfrei voran. Wo auch immer Sie unterwegs sind, gute und sichere Fahrt.
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0: Der Freitagnachmittag in Radio Kärnten, da geht es heute irgendwie nur um die Ernährung, habe ich das Gefühl. Bei Tier und Wir, da haben wir heute schon über die vegane oder vegetarische Ernährung bei unseren Vierbeinern gesprochen. Und jetzt geht es um das Verdauungsschnapsal. Nicht für Hund und Katz, sondern für uns Menschen.
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0: Zom, Prost!
2: Ein fettreiches Essen und dann ein Verdauungsschnapsal. So kennen das viele von uns. Aber hilft das wirklich oder ist das nur ein Mythos? Gleich vorweg, medizinisch hilft Alkohol der Verdauung nicht wirklich auf die Sprünge. Im Gegenteil, Alkohol kann die Magenentleerung sogar verlangsamen. Das Völlegefühl verschwindet aber oft subjektiv durch die entspannende Wirkung. Besser geeignet sind Bewegung oder ein Kräutertee, etwa mit Fenchel, Kümmel oder Pfefferminze. Auch ein kurzer Spaziergang nach dem Essen unterstützt die Verdauung deutlich sinnvoller. Zu viel Alkohol belastet außerdem Leber und Stoffwechsel. Wichtig bleibt insgesamt, lieber langsam und bewusst essen. Auch langsames Essen und gründliches Kauen entlasten den Magen deutlich. Bleiben Sie gesund. Alles Liebe, Ihre Christine Reiler.
0: Vielen, vielen Dank. Also ich trinke nur selten Alkohol, ja nur an Tagen mit G zum Schluss und mittwochs. Der braucht ein bisschen. Musik aus Kärnten, Popwall jetzt. Ich bin so wenig

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1: Ja, langsam wird's ernst. Der Ironman 2026 steht an. Am Sonntag um 6.40 Uhr in der Früh. Da werden rund 3000 Athletinnen und Athleten am Ufer des Wörthersees im Strandbad stehen und auf das Go warten sozusagen. Unser ORF-Kameramann und Regisseur Michael Daxi Dax Kobler kämpft am Sonntag auch um den Ironman-Titel. Ganz Kärnten drückt mittlerweile die Daumen. Der 56-Jährige hat es im Oktober mit dem Training begonnen und wir dürfen ihn auch in dieser Woche bis zum Rennen begleiten. Und heute Freitag, da ist schon alles, kann man sagen, logistisch vorbereitet, Sonja Kleindienst.
2: Taxi trägt diese Startnummer.
3: 539.
2: So wie es sich gehört, gestern alles abgeholt in der Ironman City am Mednitzstrand am Wörthersee.
3: Meinen Rucksack, meine Startnummer, die ganzen Säckchen, sage ich jetzt einmal, wo du deine Utensilien reintun musst. Ja, ich habe alles, glaube ich.
2: Wo liegt dein Idealziel?
3: Also das Wunschziel wäre 13 Stunden, 59 Minuten und 59 Sekunden.
2: Wo liegt dein Realziel?
3: Ja, es wird ein bisschen über 14 Stunden sein wahrscheinlich.
2: 14 Stunden am Rad, im Wasser und auf der Straße, 180 Kilometer Radfahren, 1800 Höhenmeter. Wie kontrollierst du dein Fahren? Watt oder Puls?
3: Also ich fahre noch Puls am Rad. Ich muss einfach schauen, in meinem Alter ist es wichtig, glaube ich, also nicht zu hohen Puls fahren. Ich weiß jetzt, würde ich auch anraten, jeden, der anfängt. Ich habe zwei sportmedizinische Untersuchungen gemacht, eine am Anfang vom Training, eine so nach der Hälfte im Training, damit man weiß, wo seine Bereiche liegen, und danach habe ich versucht zu trainieren.
2: Wo liegst du dann am Sonntag?
3: Ich hoffe, dass ich so zwischen 140, 145 Puls unterwegs bin.
2: Was haben Familie, Freunde und Bekannte zu deiner Teilnahme beim Ironman gesagt?
3: Meine Frau war zuerst ein bisschen skeptisch am Anfang, hat mich dann aber sehr unterstützt, aber meine Kinder, die Lena und der Sebastian. Der Sebastian hat es ja schon einmal gemacht. Und meine Freunde waren auch ein bisschen skeptisch, aber ich habe so wie den Jörg Ellersdorfer zum Beispiel, das ist ein bisschen mein Mentor, der hat mir da sehr unterstützt. Auch unsere Laufgruppe beim ORF herinnen.
4: Mama, Papa,
3: ja, die Mama macht sich immer Sorgen. Das hört nie auf, glaube ich. Also ruhig schlafen kann sie, glaube ich, erst am Montag wieder.
2: Viele Fans werden an der Strecke stehen und dir zujubeln. Sie dürfen dich allerdings nur akustisch unterstützen.
3: Mir darf keiner was geben, der nicht dazu berechtigt ist. Also ich kann jetzt nicht sagen, steht hier da mit deinen Wasserflaschen und deinen Gels oder so, das darf man nicht.
4: Wird das kontrolliert?
3: Oder? Das weiß ich ehrlich gesagt nicht. Werden sie schon machen? Ich nehme an, bei den Profis wird strenger kontrolliert als beim Michi Dachskobler, der um 19.31 Uhr beim Truppe vorbeiläuft.
2: Wie werden wir dich erkennen, außer an der Startnummer 539?
3: Mein Sohn wollte mir einreden, so einen Einteiler zu nehmen. Das mache ich nicht. In meinem Alter ist man sehr bequem. Ich ziehe mich ganz normal um, ziehe meine Radlhosen an, mein Radlleiberle an und nach dem Radfahren ziehe ich mir ganz normal ein sehr leichtes Laufdress an, also ein ganz dünnes Laufleiberle. So grün-türkise Farben habe ich.
2: Umziehen als Challenge?
3: Von was ich am meisten Angst habe, ist, wenn ich vom Radlfahren zurückkomme, den Schuh ausziehen und dann den Laufschuh anziehen muss. Ob das ohne Krämpfe geht, da bin ich mir nicht ganz sicher.
2: Dein Plan für heute Freitag?
3: Ich wollte eigentlich gestern, haben wir ja gesagt, wollte ich nach dem Dienst noch schwimmen gehen. Also es war mir wirklich zu kalt. Jetzt bin ich eine Runde Radl fahren gegangen. Deswegen mache ich das Schwimmen heute und dann mache ich nichts mehr. Das Einzige, was ich noch machen muss, ist morgen in die Wechselzone gehen und das Rad abgeben. Und da bekomme ich noch den Chip fürs Rennen.
2: Vorfreude oder Panik?
3: Der Wald ist noch die Vorfreude. Ich habe auch wieder diese Nacht sehr gut geschlafen und alles auf Go.
2: Taxi goes Ironman. Sonja Kleindienst für Taxi, für Radio Kärnten.

Der Freitagnachmittag in Radio Kärnten und da gibt es an diesem Wochenende eine große Premiere. Es gibt den ersten Tanz der Kulturen. Der Veranstalter ist bei uns zu Gast in der nächsten Stunde.

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3: Am Mikrofon Julia Wetzinger. Kritik gibt es heute an Fachhochschulstudienplätzen. Österreichweit gibt es 21 FHs mit rund 59.000 Studierenden. Einen Teil der Studienplätze bezahlt der Bund und er geht dabei offenbar nicht sehr zielgerichtet vor. Der Rechnungshof kritisiert, dass ein großer Teil der bezahlten Studienplätze gar nicht besetzt werde. Mehr von Gabi Konrad.
4: Der Rechnungshof hat die Fachhochschule Campus Wien und die Fachhochschule Kärnten durchleuchtet. Und dort zeigt sich, wie auch an den anderen Fachhochschulen österreichweit, die vom Bund geförderten Studienplätze bleiben häufig unbesetzt. Das liegt daran, dass das Interesse an bestimmten Studiengängen weniger stark ist als ursprünglich angenommen. Dementsprechend sind die nicht verbrauchten Fördermittel in den vergangenen Jahren stark angestiegen, auf zuletzt mehr als 19 Millionen Euro im Studienjahr 23/24. Trotzdem, so kritisiert der Rechnungshof, plant der Bund einen weiteren Ausbau der Studienplätze. Sinnvoll sei es, diesen entsprechend der wirklich genutzten Plätze anzupassen. Aus dem Wissenschaftsministerium heißt es, das Thema sei grundsätzlich bekannt und werde beim neuen Fachhochschulplan Berücksichtigung finden.
3: Auch der Iran berichtet heute von einem Entwurf für ein Rahmenabkommen mit den USA über ein Ende des Krieges. Laut iranischem Außenamt ist der Text überwiegend fertig. Das Problem sei, dass die US-Seite immer wieder ihre Positionen verändere. Das Abkommen soll die Grundlage für weitere Gespräche zwischen den USA und dem Iran sein. Gestern hatte US-Präsident Trump ein Rahmenabkommen angekündigt. Neue Details gibt es zum Tod des Buckelwals, der in der Ostsee gestrandet war. Nachdem er ausgesetzt worden ist, hat er noch 4 bis 5 Tage gelebt. Das zeigen die Daten des Senders am Tier. Die genaue Todesursache ist unklar. Er galt als einer der einflussreichsten Maler des 20. und 21. Jahrhunderts. Seine Swimmingpool-Gemälde hatten Kultstatus. Jetzt ist der britische Maler David Hockney gestorben. Jakob Fessler blickt auf Hockneys Leben zurück und lässt den Künstler selbst zu Wort kommen.
5: You get energy painting. I mean, when I paint, I feel I'm 30. I do actually.
6: Das Malen habe ihn immer jung gehalten, meinte David Hockney einmal in einem Interview. Und tatsächlich schuf der in Bradford geborene Brite bis ins hohe Alter Kunstwerke, etwa für das Londoner Westminster Abbey. Berühmt wurde David Hockney, der auch in Los Angeles beheimatet war, jedoch mit Werken wie Porträt eines Künstlers, Pool mit 2 Figuren. Immer wieder tauchen in seinen Werken die typischen Szenen am Swimmingpool auf. Ob bei Landschaftsansichten oder Porträts, der Künstler setzte dabei stets auf eine bunte Farbpalette. Schließlich galt es für ihn, die Schönheit der Welt abzubilden.
5: The world is very, very beautiful if you look at it. But most people don't look very much.
6: David Hockney starb im Alter von 88 Jahren in London.
3: Berichtet Jakob Fessler. Das waren die Nachrichten mit Julia Wötzinger.
7: Damit der Blick zum Wetter. Im Laufe der nächsten Stunden werden die Wolken überall mehr, sonnige Abschnitte werden weniger und Regen ist am ehesten im oberen Mölltal und auch im Maltertal wahrscheinlich. Sonst sollte es trocken bleiben. Die Temperaturen im Moment 23 Grad sind es in Villach, 22 in Ferlach, 21 Grad in Feldkirchen, 20 Grad messen wir hier bei uns vom Funkhaus in Klagenfurt, 19 Grad sind es im Spital an der Drau und in Völkermarkt, 18 Grad bei Ihnen in Kornat und in Lienz, 15 Grad in Döllach, 14 in Malnitz und 7 am Villacher Hausberg am Dobratsch. Morgen am Samstag wird es dann überwiegend sonnig im Land. Die lokalen Frühnebelfelder, die sollten sich rasch auflösen. Es tauchen dann ein paar harmlose Quellwolken auf. Im Tagesverlauf daher teils lebhafter West- bis Nordwestwind. Nach Frühtemperaturen zwischen 9 und 13 Grad liegen die Höchstwerte meist zwischen 23 und 27 Grad. Der Sonntagvormittag, der wird dann verbreitet strahlend sonnig. Im Laufe des Tages gibt es dann einen Mix aus Sonnenschein und Wolken. Am Abend kann es dann am ehesten in der östlichen Hälfte des Landes gewitterige Regenschauer geben. In der Früh am Sonntag Temperaturen zwischen 9 und 13, am Nachmittag dann sommerliche 24 bis 28 Grad. 15 Uhr und 4 Minuten. Sie sind sicher unterwegs mit Radio Kärnten und da kommen Sie störungsfrei durch diesen Freitagnachmittag. Möge es so bleiben. Gute und sichere Fahrt.
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7: Wochenende steht vor der Tür. Was haben Sie geplant? Noch nichts. Und dann haben wir vielleicht einen Tipp. Morgen gibt es eine große Premiere in Klagenfurt in der Messehalle 3. Da gibt es den ersten Tanz der Kulturen. Der bringt Kulturen, Generationen und Menschen zusammen. An die 1000 Menschen werden erwartet. Der Veranstalter gleich hier bei uns im Studio. Freue mich, dass Sie mit dabei sind. Schönen Nachmittag. Grüß Gott.

0: Eine große Premiere steht da morgen an in Klagenfurt. Da geht der erste Tanz der Kulturen über die Bühne. Dieser Tanz der Kulturen bringt Kulturen, Generationen und Menschen zusammen. Zumindest so ist das Ziel für den morgigen Abend. Ich begrüße den Veranstalter hier bei mir im Studio, den Sinan Tepe. Einen schönen Nachmittag. Servus, Sinan.
1: Einen wunderschönen Tag. Mein Name ist Sinan Tepe und ich bin der Organisator vom ersten Tanz der Kulturenveranstaltung, die am Samstag ab 17 Uhr in der Messehalle 3 in Klagenfurt stattfindet.
0: Messehalle 3, da laufen jetzt auch die Vorbereitungen, die letzten Vorbereitungen.
1: Genau, wir sind seit 10, 11, 10.30 bei Aufbauarbeit. Und ich hoffe, dass wir demnächst fertig werden, aber es kommen irgendwelche Probleme, aber wir werden das, also für morgen sind wir fertig, also bis morgen werden wir fertig sein.
0: Aber das ist so der Klassiker, oder, dass da vorne ein bisschen was schief geht.
1: Egal,
0: das
1: wie
0: gehört
1: gut,
0: dazu.
1: Egal wie gut du planst, am Ende ist immer stressig.
0: Ja, jetzt baut ihr da auf, was gibt es da, ich nehme an, eine große Bühne?
1: Es ist eine sehr große Bühne, morgen treten 6 Tanzvereine aus ganz Kärnten auf, aus 5 Nationen, da Helmut Palko mit Kindervolkstanzgruppe Klagenfurt ist dabei, Divan Hanna, bosnischer Tanzverein aus Klagenfurt, Kut Emanet, bosnischer Tanzverein aus Spital ist dabei, dann der albanische Tanzverein aus Villach und der bulgarische und der ukrainische Tanzverein aus Klagenfurt sind auch dabei.
0: Morgen also die große Premiere vom ersten Tanz der Kulturen. Wie seid ihr auf diese Idee gekommen?
1: Also ich sehe mich als Brückenbauer, der Menschen, Kulturen und Generationen verbindet. Und Tanzen und Musik haben weltweit eine einheitliche Sprache, die jeder versteht. Egal, unabhängig vom Alter, Herkunft und Geschlecht. Und ich wollte den Vereinen aus Kärnten eine Möglichkeit geben, vor allem der Jugendlichen. Von den ganzen 100 Tänzerinnen und Tänzer, die morgen auf der Bühne sind, sind 20 unter 10 Jahre.
0: Boah.
1: Weiters ist die, eine der Moderatorinnen ist die Alexandra Bratko, eine junge Ukrainerin, die erst seit 4 Jahren in Österreich ist und gerade das Bundessprachwettbewerb vom ORF gewonnen hat.
0: Boah.
1: Und außerdem die Jugendband Sunshine. Das sind 5 Jungs im Alter von 15 und 18 Jahre alt, die werden morgen zum ersten Mal auf der Bühne sein.
0: Also egal wie alt man ist, egal woher man ist, da wird morgen einfach gefeiert, das soll ein Fest sein für alle.
1: Genau, so ist es. Einfach vorbeikommen, Musik, auch Sunshine ist dabei, österreichische Tradition-Tänzer sind dabei. Also egal welche Herkunft, Nation, Alter man hat. Einfach vorbeikommen und den Abend in Klagenfurt in der Messehalle 3 genießen.
0: Erzählt Sinan Tepe hier bei uns im Studio. Bleibt noch ein bisschen da, wir sprechen in Kürze weiter. Tolle Veranstaltung morgen in der Messehalle 3.

0: in der Messehalle 3 in Klagenfurt. Da laufen jetzt an diesem Freitagnachmittag um 15.21 Uhr die letzten Vorbereitungen, bevor es dann morgen ernst wird. Um 18 Uhr geht es da los mit der großen Premiere, mit dem ersten Tanz der Kulturen. Der bringt Kulturen, Generationen und Menschen zusammen. So ist das große Ziel morgen der Veranstalter Sinan Tepe heute bei mir im Studio. Ich freue mich sehr. Die letzten Vorbereitungen laufen. Wir haben vorhin gehört, programmmäßig, habt ihr euch ordentlich ins Zeug gelegt, auch für die Kleinen, auch für die Kinder gibt es da so genau einiges.
1: Zuerst haben wir die Eintrittspreise sehr familienfreundlich gestaltet. Alle Kinder unter 12 müssen gar nichts zahlen. Mhm. Und dann der Eintritt zwischen 12 und 18 Jahre nur 10 Euro und dann ab 18, also für Erwachsene, 20 Euro. Mhm. Es gibt Kinderbetreuung von Kinderschminke bis eine Dame, die für Kinder zuständig sein wird. Günstige Getränke, die sind wirklich sehr günstig. Mhm. Und ich erwarte morgen 1000 Besucherinnen und Besucher. Es kommt extra ein Sänger aus Bosnien, Hasre, sehr bekannt in der bosnischen Community. Die ukrainische Sängerin Nicole, die seit mehreren Jahren in Klagenfurt lebt, wird auch auftreten. Und natürlich der Börtschacher Jugendband Sunshine.
0: Es wird ein Fest für alle und das wird auch danach noch weiter zelebriert, kann man sagen. Es gibt dann auch noch eine Aftershow-Party mit drei DJs.
1: Genau, ab 22 Uhr findet die Aftershow-Party im Blue in der Fahrgasse statt. Mhm. Dort treten drei DJs auf und ein Österreicher, dann DJ Sanel aus Bosnien und einer der bekanntesten ukrainischen DJs wird auch bis in den Morgen frühen Stunden für Stimmung sorgen.
0: Sehr professionell, aber du kennst dich ja aus mit Veranstaltungen, hast ja auch schon einige organisiert in Klagenfurt.
1: Genau, ich habe bis vor Corona 5 Jahre lang das Street Basketball vom Lindwurm, vom Rathaus in Klagenfurt organisiert und bin öfters beziehungsweise auch in Moosburg im Einsatz bei Samtainment.
0: Und vor allem, du bist ja auch einer, der für Vielfalt steht, kann man sagen.
1: Genau, ich war der erste und der letzte Integrationsbeauftragte in Klagenfurt, 2,5 Jahre und da habe ich für viel Integrationsarbeit in Klagenfurt geleistet, vor allem im Bildungsbereich, wo die Schulen ja jetzt noch davon profitieren.
0: Warum ist dir dieses Thema so wichtig?
1: Ich war immer ein Brückenbauer, der Menschen, Kulturen und Geschlecht miteinander verbunden hat. Ich habe immer das Positive in allen Menschen gesehen und nachdem Tanzen und Musik eine einheitliche Sprache sind, habe ich gedacht, ich organisiere sowas und vor allem mir geht es darum, den Jugendlichen, wie vorher gesagt, eine Plattform zu geben und ein weiterer Problem in unserer Zeit ist die Einsamkeit. Mhm. Egal im älteren Generationen, für ältere Personen, aber auch für Jugendliche ist die Einsamkeit wirklich ein großes Problem geworden, vor allem seit Corona und vor allem mit Social Media. Mhm. Man denkt, die Social Media Freunde sind wirkliche Freunde, sitzt zu Hause auf der Couch die ganze Zeit, schreibt mit denen, aber in Realität hat man wirklich keine Freunde, ist die ganze Zeit einsam und deswegen möchte ich gern wirklich den Kindern, den Jugendlichen ein Plattform geben.
0: Also raus aus der virtuellen Welt, rein in die normale Welt, in die echte Welt und auch ein schönes Motto, gemeinsam statt einsam.
1: Genau, so ist das.
0: Also morgen Abend geht's los um 18 Uhr in der Messehalle 3. Es wird auch eine Abendkasse geben, nehme ich an.
1: Genau, also es gibt eine Abendkasse, Einlass ist ab 17 Uhr und Start ist für 18 Uhr geplant.
0: Also eine tolle Sache, die große Premiere in Kärnten. Erste Tanz der Kulturen bringt Kulturen, Generationen und so Menschen zusammen. Vielleicht haben Sie morgen Abend noch nichts geplant, dann schauen Sie vorbei, 18 Uhr in der Messehalle 3 in Klagenfurt. Sinan Tepe, ich sage danke vielmals fürs Vorbeikommen. Ich wünsche euch morgen einen tollen Abend, einen grandiosen Start und ich hoffe, dass wir nächstes Jahr dann nochmal hier im Studio sitzen und dann über den zweiten Tanz der Kulturen sprechen.
1: Vielen Dank für die Einladung und ich hoffe, dass wir uns nächstes Jahr wieder nochmal sehen. Dankeschön und eine schöne

0: Schön, dass wir Sie durch diesen Freitagnachmittag begleiten dürfen. 15.30 Uhr, halb vier, Zeit für die Neuigkeiten in Radio Kärnten. Die kommen jetzt von Bernd Radler.
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2: Wer ist schuld am Tod zweier Arbeiter vor etwas mehr als 3 Jahren in Steyr in Oberösterreich, darunter ein 31 Jahre alter Mann aus Kärnten? Sein Vater und ein Geologe mussten sich heute am Landesgericht Steyr wegen fahrlässiger Tötung verantworten. Beide haben sich nicht schuldig bekannt. Sie sehen die Schuld beim jeweils anderen. Um die Sache zu klären, hat das Gericht weitere Gutachten in Auftrag gegeben. Das Verfahren wird auf Mitte Oktober vertagt. Der Elektronikkonzern Philips feiert in dieser Woche sein 100-Jahr-Jubiläum in Österreich. Gefeiert wurde in Klagenfurt mit etwa 400 Mitarbeiterinnen und Mitarbeitern aus ganz Österreich. Die Landesregierung lobt die Firma als Produktions-, aber auch Innovationsdrehscheibe in Kärnten. Dass die Firma, wie berichtet, in Klagenfurt weiter investiert und die Produktion sogar steigert, sei ein erfreuliches Bekenntnis zum Wirtschaftsstandort Kärnten. Zentrale Zukunftsfragen, vor allem auf die Natur und Umwelt bezogen, werden derzeit in Heiligenblut diskutiert beim 9. Forum Anthropozän. Großes Thema dort, der Nationalpark Hohe Tauern, ein Zukunftsraum als Schutzgebiet, Lebensraum und starke Region in einem. Hier werde gezeigt, wie die Verantwortung für kommende Generationen gelebt wird, sagt die zuständige Landesrätin Marika Lacker-Pöllinger von der SPÖ. Zukunftsverbunden ist das Motto der gesamten Veranstaltung. Wir kommen jetzt zum Wetter und da schauen wir auch in die Zukunft mit Joe Kolofer.
0: Ja, die Sonne zieht sich jetzt immer mehr zurück, die Wolken werden mehr und Regen ist am ehesten im oberen Mölltal oder auch im Maltertal wahrscheinlich. Die Temperaturen, die liegen im Moment zwischen 14 Grad in Döllach und 23 in der Traustadt. Morgen dann überwiegend sonniges Wetter, die lokalen Frühnebelfelder sollten sich rasch auflösen. Tagsüber wird es dann wieder warm, die Höchstwerte morgen bei 23 bis 27 Grad. 15.32 Minuten, Sie sind sicher unterwegs mit Radio Kärnten. In der Kürze liegt die Würze, es ist nichts los. Gute und sichere Fahrt.
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0: Träum.
1: Lemo in Radio Kärnten. Am 9. August ist er dann wieder mal in Kärnten und zwar in der Karinthischen Musikakademie. Musikakademie wird er spielen im Stift Ossiach. Wie gesagt, 9. August, Lemo und Band Unplugged in Ossiach.
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1: Ja, die Fußball-WM. Ein großes Thema oder nicht? Momentan eher nicht, oder? Wird sich vielleicht nächste Woche ändern, wenn Österreich dann spielt, sind wir gespannt. Ja, wobei die Spielzeiten, ja, so mitten in der Nacht, während viele träumen. Aber keine Sorge, mit Radio Kärnten sind sie trotzdem top informiert. Unser Waschi analysiert. Und das hat er auch heute früh schon gemacht bei unserem Mike Diewald. Und da haben sie auch vorgeblickt auf den heutigen Spieltag. Es ist Spieltag Nummer 2.
3: Werfen wir einen Blick auf die heutigen Spiele bei den Fußball-Weltmeisterschaften. Manfred Mertl, es sind die Gastgeber dran. Also zunächst einmal Kanada gegen Bosnien-Herzegowina. Und dann morgen in der Früh USA gegen Paraguay. Beginnen wir mit dem Kanada-Spiel. Kanada hat uns ja bei der letzten Weltmeisterschaft gut gefallen.
4: Ja, Kanada ist zwar ausgeschieden, aber sie haben sehr erfrischend Fußball gespielt. Wir haben eigentlich gedacht, dass sie weiterkommen werden. Ist ihnen nicht gelungen. Jetzt sind sie Gastgeber. Jetzt ist natürlich ein bisschen ein Druck da. Und die Euphorie ist in Kanada auch gewachsen. Allerdings muss man sagen, Bosnien-Herzegowina ist für mich schon eine Nation, die zu beachten sein wird und es auch in der Qualifikation geschafft hat.
3: Verstehe ich dich richtig? Du, du favorisierst jetzt in diesem Fall Bosnien-Herzegowina?
4: Ich glaube, ja. Dass also die 3,1 Millionen Einwohner in Bosnien sich freuen werden können, denn sie werden die Kanadier nicht nur voll fordern, sondern sie werden vielleicht auch die Glücklicheren sein.
3: Der zweite oder der dritte Gastgeber ist dann in der Früh dran, USA gegen Paraguay. Da habe ich jetzt überhaupt nichts dazu zu sagen, außer dass ich persönlich eher da auf der Seite der USA stehe. Was meinst du?
4: Die USA ist in den letzten Turnierformen immer dabei gewesen. Sie haben sich auch gut entwickelt. Ich habe sie auch gesehen jetzt gegen Deutschland. Ich glaube doch, dass sie vielleicht über Paraguay zu stellen sein, wobei man natürlich sagen muss, eine südamerikanische Mannschaft, die sich qualifiziert, hat natürlich auch Qualität und Paraguay hat sogar Brasilien und Argentinien geschlagen.
3: Ah, okay, also da muss man die wirklich am Radar haben und so wie du sagst, in Südamerika, da gibt es nur gute Fußballer, da gibt es nur gute Fußballmannschaften, also wer sich da gegen diese Konkurrenz durchsetzt, der kann Fußball spielen.
4: Auf jeden Fall und noch dazu haben diese 7 Millionen eine unheimliche Leidenschaft in Paraguay für Fußball und ich glaube, die Amerikaner sich gut anschneiden müssen.
1: Ja, da sind wir auf jeden Fall sehr, sehr gespannt. Alle Ergebnisse, alle Highlights dann auch morgen früh bei uns in der Morgenshow von Radio Kärnten ab 5. Da versäumen Sie garantiert nichts.

0: hat also Spieltag Nummer 2 bei der Fußball-Weltmeisterschaft 2026. Und passend zur Fußball-WM gibt es bei uns in dieser Woche auch Fußballsongs.
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0: Und den heutigen Song, den kennen wir und den lieben wir.
2: Zum Abschluss unserer Fußballplattenwoche darf Udo Jürgens nicht fehlen. Er hat 1978 mit Buenos Dias Argentina seinen kommerziell erfolgreichsten Song aufgenommen. Und auf dem gleichnamigen Album ist auch die Fußballversion von Aber bitte mit Sahne.

0: Und so schnell sind auch 2 Stunden wieder dahin. Das war der Freitagnachmittag in Radio Kärnten mit Chocolova. Gleich bei uns Servus, Sretschno, Ciao mit Simon Auernick. 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Bis dahin alles Liebe, alles Gute.
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2: Am Mikrofon Julia Wötzinger. Seit heute gilt der neue EU-Migrationspakt. Die Asylregeln werden damit verschärft und EU-weit vereinheitlicht. An den Außengrenzen sollen insgesamt 30.000 Plätze für schnelle Grenzverfahren geschaffen werden. Allerdings hat Italien noch nicht alle 8.000 Plätze erreicht. Ungarn hat noch keinen der Plätze errichtet. Auch Deutschland hinkt hinterher. Der zuständige EU-Kommissar Magnus Brunner versichert aber, das System werde nach und nach funktionieren.
3: Italien hat uns sehr wohl die Orte gemeldet. Die haben über 200 uns gemeldet, also die sind durchaus bereit. Aber ja, klar, am Anfang haben wir noch Herausforderungen, die eine oder die andere. Deutschland ist auf gutem Weg. Deutschland hatte in der Zwischenzeit etwas Herausforderungen mit den IT-Systemen. Das ist mittlerweile erledigt. Österreich ist auf gutem Wege. Es kann nur funktionieren, wenn jeder seinen Job macht. Perfekt wird es am ersten Tag nicht sein. Aber dann können wir nach und nach nachjustieren.
2: Sagt EU-Kommissar Brunner. Mit einem Freispruch endet heute der Prozess rund um vernachlässigte Bewohner einer Wiener Seniorenresidenz. Dort gab es etwa zu wenig Personal, zu wenig Fachpersonal, außerdem etwa Hygienemängel. Der ehemaligen Direktorin wurde vorgeworfen, es habe dort ein systematisches Organisationsversagen gegeben. Sie hatte alle Vorwürfe zurückgewiesen und ist heute im Zweifel freigesprochen worden. Das Urteil ist nicht rechtskräftig. Derzeit läuft die internationale Luft- und Raumfahrtmesse. Und in Zeiten wie diesen bewegt sich der Markt deutlich auf den Rüstungs- und Verteidigungsbereich zu. Vor allem für Kampfflugzeuge und Drohnentechnologie wird Neues präsentiert. Unter den 750 Ausstellern ist dabei auch die österreichische Wirtschaftskammer, berichtet Andreas Pfeiffer.
4: Die globale Leistungsschau der Luft- und Raumfahrt entwickelt sich zunehmend zur Rüstungswirtschaft. Dazu kann auch der kleine Österreich-Stand mit seinen Produkten aus Metallverarbeitung, Elektronik und Logistik einiges beitragen, findet der Repräsentant der Wirtschaftskammer, Reinhard Marak.
5: Wir haben hier sehr viele zivile Unternehmen. Nichtsdestotrotz ist natürlich auch der militärische Markt ein Markt, in dem man hineinschauen muss.
4: Auf Erkundungstour befindet sich Österreichs nationaler Rüstungsdirektor, Generalleutnant Harald Wodosek.
6: Wir Österreicher haben die Neutralität so für uns pragmatisch definiert, dass Kooperationen möglich sind.
4: Insbesondere auf der Suche nach Ersatz für den Eurofighter und nach moderner Drohnentechnologie will Wodosek fündig werden.
2: Berichtet Andreas Pfeiffer. Papst Leo XIV. Besucht heute zum Abschluss seiner einwöchigen Spanienreise die Kanaren. Dort hat er Migranten und Integrationshelfer getroffen. Außerdem hat Papst Leo XIV. Schleuser und jene, die von der Not und Verzweiflung von Migranten profitieren, kritisiert. Das waren die Nachrichten mit Julia Wötzinger.
7: Und wir kommen zum Wetter in Kärnten. Und da schauen wir. In den Abendstunden sind in Oberkärnten und im Norden noch einzelne Regenschauer möglich. Die Nacht wird dann weitgehend trocken. Am ehesten kann es ganz im Norden ein bisschen regnen, in den Grenzregionen zu Salzburg und zur Steiermark. Die Temperaturen sinken bis morgen früh auf 14 bis 8 Grad. Aktuell sind es aber noch angenehme 24 Grad bei Ihnen in Villach. St. André und Verlach melden 22 Grad, Klagenfurt und St. Veit 21. In Spital sind es 20 Grad, Siljan und Oberfellach, da hat es 19 Grad und 11 Grad sind es am Katschberg. Morgen am Samstag wird es überwiegend sonnig. Lokale Frühnebelfelder sollten sich auch rasch auflösen. Es tauchen ein paar harmlose Quellwolken auf. Im Tagesverlauf herrscht dann teils lebhafter West- bis Nordwestwind. Nach Frühtemperaturen zwischen 9 und 13 Grad liegen die Höchstwerte meist zwischen 23 und 27 Grad. Der Sonntagvormittag wird verbreitet strahlend sonnig. Im Lauf des Tages gibt es dann einen Mix aus Sonnenschein und Wolken. Am Abend kann es am ehesten in der östlichen Hälfte des Landes gewittrige Regenschauer geben. In der Früh hat es zwischen 9 und 13 Grad. Bis zum Nachmittag steigt die Temperatur auf sommerliche 24 bis 28 Grad. Sie sind sicher unterwegs mit Radio Kärnten, 4 Minuten nach 16 Uhr. Da sind uns soweit keine Störungen gemeldet worden. Wenn Sie noch etwas entdecken, geben Sie gerne Bescheid. 0800 600 601. Wir wünschen gute Fahrt.
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7: Ich wünsche einen schönen Freitagnachmittag. Gemeinsam radeln wir den Weg in Richtung Wochenende. Und zwar mit unserem Studiogast, der Europa von Nord nach Süd mit dem Fahrrad durchquert hat. Mehr dazu gleich nach Matea. Und das ist Bryan Adams mit The Best of Me. Herzlich willkommen.

0: Neu bei uns im Programm von Radio Kärnten, Matthäa mit Einfach Nichts. Und jetzt sprechen wir mit einem Mann, der Europa der Länge nach mit dem Fahrrad durchqueren will. Und das ganz oben im Norden von Kirkenes, also von Norwegen bis zum südwestlichsten Punkt Europas, dem Cabo de São Vicente in Portugal. Also eine Reise durch, ja, Länder, Kulturen, Klimazonen über tausende Kilometer. Und heute erzählt er uns über diese außergewöhnliche Tour. Willkommen bei uns im Radio Kärnten Studio, Alfred Bajancic.
1: Einen schönen Nachmittag, liebe Kärnten, Radio Kärnten Hörerinnen und Hörer.
0: Als erstes, wie kommt man auf so eine Idee, dass man diese Reise unternehmen will?
1: Ja, die Idee hat verschiedene Komponenten. Die erste Idee ist meine Neugierde, die habe ich schon immer gehabt bei Reisen. Das zweite ist einfach das Erleben mit der Bevölkerung dort mitleben können. Das dritte ist dann, dass der größte Teil ist ein wenig die Verrücktheit.
0: Ich glaube, das gehört ein bisschen dazu, das braucht man. Eine Frage noch, weil sich die wahrscheinlich viele stellen, mit E-Motor oder ohne?
1: Ohne E-Motor. Und zwar deswegen, in Norwegen, da gibt es fast keine Versorgung. Erstens Stromversorgung, weil da bin ich auf einer Strecke von circa 300 Kilometer, wo es nichts gibt, keine Versorgung, keine Lebensmittelmärkte, nichts unterwegs. Und das Zweite ist, die Fluggesellschaften nehmen keine E-Bikes mit. Mhm. Einige Leute unter den Hörern werden jetzt verdutzt sein, weil sie mich als E-Bike-Fahrer kennen. Aber hier mache ich eine große Ausnahme und das ist super.
0: Und wann geht's los?
1: Los geht's am Montag.
0: Am Montag schon,
1: okay. Montag, den 15., das Gepäck ist schon unterwegs, also es gibt kein Zurück.
0: Und die Vorfreude steigt auch schon?
1: Die Vorfreude steigt und die Neugierde, am liebsten würde ich jetzt schon abreisen, weil es ist so interessant, was erwartet mich hier. Schon allein das Fahrrad am Flughafen in Kirkenes zusammenzubauen um 7:30 am Abend und dann noch zur Unterkunft radeln, ist spannend. Bei Tageslicht um 22, 23 Uhr.
0: Ja, das kann ich mir vorstellen. Wie plant man so eine Reise? Was muss man da alles beachten?
1: Wo ist der Ausgangspunkt und wo ist der Endpunkt? Das ist einmal das Erste. Und dann macht man sich Gedanken, was möchte ich sehen, wo möchte ich hin und wie viele Etappen oder wie viel schaffe ich in einem Tag? Und da beginnt man halt einmal nachzudenken oder zuerst einmal die wichtigsten Punkte, also Ausgangspunkt Kirkenes, die nächste Stadt ist Rovaniemi, hier hoffe ich ein Meeting in Grit mit dem Weihnachtsmann zu haben. dann kommt Uppsala, Stockholm, Kopenhagen, Hamburg, so, das ist so der erste Teil der Reise und weiter dann nimmt man wieder diese Hotspots Köln, dann entlang des Rheins, über Mühlhausen, Straßburg, dann durchquere Frankreich bis Bordeaux an die Atlantikküste, Biarritz und dann kommt dann ein bisschen ein schwieriger Teil, die Pyrenäen. Mhm. Also, aber da hoffe ich, dass ich schon gut trainiert bin, dass ich da dann heil über die Berge komme.
0: Und noch keine Spatzen in die Füße.
1: Nein.
0: Wir sprechen in Kürze gleich noch ein wenig weiter über diese, ja, ich sage mal, ein bisschen verrückte Reise, die es ja tatsächlich auch ist, aber umso interessanter unser Studiogast heute bei uns, Alfred Bajancic.

0: Servus, Sreczno, ciao an diesem Freitag mit Alfred Bajancic, der mit dem Fahrrad einmal quer durch Europa fahren wird, von Norwegen bis an die Steilküste Portugals. Herr Bajancic, Sie haben mir gerade erzählt, die Vorbereitung, die war jetzt nicht so langwierig darauf, oder?
1: Na, aufgrund dessen, dass mir diese Idee oder der fixe Termin erst so Mitte Mai eingefallen ist, das mache ich jetzt im Juni den Start, habe ich nicht so viel Zeit gehabt zum Vorbereiten. Aber es ist sich eine Woche in Toskana ausgegangen und bei uns zu Hause herum ein paar Touren mit dem E-Bike, aber ohne Strom. Also richtig eingetreten und das hat tadellos funktioniert. Also ich habe da jetzt keine Bedenken unterwegs, dass das nicht funktionieren könnte.
0: Wenn aber jetzt doch während der Fahrt Zweifel einmal aufkommen sollten oder irgendwelche Hürden sich anbahnen, die nicht zu überwinden scheinen, sagen Sie aber trotzdem, ich möchte es trotzdem unbedingt durchziehen, aber es ist schon auch möglich, dass es vielleicht nicht funktioniert.
1: Also der Plan steht hundertprozentig, dass ich das durchziehe. Mhm. Aber so wie in jeder Sportart oder bei den Hobbysportlern, denke ich halt, wenn es wirklich nicht geht, wenn es gesundheitlich klemmt oder irgendetwas, dann muss man so ehrlich sein und sagen, Abbruch. Mhm. Aber wenn es noch so weh tut, aber wenn es nicht geht, dann schleift man irgendwas mit, Knieschmerzen oder irgendetwas. Aber es hat keinen Sinn. Man muss zu sich selbst ehrlich sein, man muss die Leistungen muss man bringen, man soll es genießen, die Fahrt will ich ja genießen. Ich habe nur so im Tag 50, 60, 70 Kilometer habe ich vor zu bewältigen. Und ja, wenn es passt, ist alles okay, aber der fixe Gedanke ist, und ich bin mir auch sicher, ich schaffe das.
0: Es geht ja auch darum, so viel wie möglich von Leuten, von der Kultur, von den Ländern auch zu sehen und nicht jetzt wie zum Beispiel Tadej Pogacar so schnell wie möglich ans Ziel zu kommen.
1: Genau, das interessiert mich so. Wie leben jetzt speziell Skandinavien im hohen Norden? Mich erwarten jetzt Temperaturen um die 10 Grad, 15 Grad. Mit dem Windchill sind es um die 0 Grad. Mhm. Windböen, gewaltige. Wie leben dort die Leute? Von was leben sie? Oder die glücklichen Finnen, die Ureinwohner, die Samen von der Rentierzucht. Ich möchte unbedingt irgendwo so einen Rentierbauern treffen und mit dem eigentlich einen Tag verbringen. Mhm. Wenn man dann weiter hinunterfährt, Schweden, die disziplinierten Schweden, die nehmen auch, sind diszipliniert, aber nehmen das locker und sind glücklich. Und das interessiert mich wirklich. Und je näher ich Mitteleuropa komme, wie schaut es jetzt im Vergleich aus? Wie sind die Norddeutschen oder wie komme ich mit denen? Ich bin eigentlich ein kommunikativer Mensch, gell? Mhm. Und komme sehr leicht in Kontakt. Aber trotzdem interessiert mich das, wer will mit mir mehr reden? Und so setzt sich das fort bis eben Frankreich, Spanien und dann zu Schluss halt Portugal.
0: Da, wo es dann hoffentlich angenehm warm ist.
1: Ja, der Plan ist ja super. 15. Oktober, also ich bin ungefähr 120 Tage unterwegs, also der Plan. Und sollte es aber länger sein, macht es auch nichts, weil ich werde nicht jetzt durch Stockholm oder durch Hamburg durchrasen, nur weil ich jetzt zu irgendeinem Zeitpunkt in Portugal sein will. Aber ich komme zu einem Zeitpunkt nach Portugal und der Algarve, wo ich eigentlich den Sommer genieße, den ich jetzt mit dem Wegfahren ein bisschen versam. Mhm.
0: Was ist das größte Ziel aus dieser Reise?
1: Das größte Ziel auf dieser Reise ist durchkommen, heil durchkommen, gesund durchkommen und so viel wie möglich mit Leuten ins Gespräch kommen und erleben.
0: Dafür wünschen wir alles Gute. Ich bin schon gespannt, wenn wir uns dann hoffentlich in 4 Monaten wiedersehen. Hoffentlich mit guten Nachrichten, dass Sie gut angekommen sind und alles so verlaufen ist, wie Sie sich das vorgestellt haben.
1: Dankeschön.
0: Danke für den Besuch.

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1: 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Bernd Radler hat jetzt Neuigkeiten für Sie.
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2: Wer ist schuld am Tod zweier Arbeiter vor etwas mehr als 3 Jahren in Steyr in Oberösterreich? Darunter ein 31 Jahre alter Mann aus Kärnten. Sein Vater und ein Geologe mussten sich heute am Landesgericht Steyr wegen fahrlässiger Tötung verantworten. Beide haben sich nicht schuldig bekannt. Sie sehen die Schuld beim jeweils anderen. Um die Sache zu klären, hat das Gericht weitere Gutachten in Auftrag gegeben. Das Verfahren wird auf Mitte Oktober vertagt. Mehr dazu dann gleich im Radio Kärnten Abendschau in einer halben Stunde. Übermorgen Sonntag ist Vatertag, ein Tag, an dem traditionell Väter mit ihren Kindern besonders viel Zeit verbringen. Im Alltag schaut das aber meist anders aus, weil Kinderbetreuung und Karenz auch im Jahr 2026 immer noch Frauensache sind, zeigen Erhebungen der Arbeiterkammer Kärnten. Oft mangelt es auch an Informationen bei den Männern, sagt Michaela Eigner-Pichler. Sie ist Leiterin des Referats Beruf, Familie und Gleichstellung der Arbeiterkammer Kärnten.
3: Wenn wir Männern erzählen, dass sie mit 80% des Einkommens in Karenz gehen können, also wenn wir sie informieren über Kündigungsschutz und so weiter, also dann steigt auch die Bereitschaft, zumindest einmal darüber nachzudenken. Für viele in der Beratung ist es eine existenzielle Frage und man muss auch natürlich sagen, es ist auch ganz klar an das Familieneinkommen gekoppelt. Wir haben einen Einkommensunterschied und dort, wo Frauen, sage ich mal, annähernd gleich viel oder sogar mehr als der Partner verdient, dort wird die Karenz öfter geteilt.
2: Sagt Michaela Eigner-Pichler, die einmal mehr Gleichstellung von Frauen und Männern am Arbeitsmarkt fordert. Komplett ausgebrannt ist in der Nacht auf heute ein Balkon im Klagenfurter Stadtteil Weidmannsdorf. Die Flammen haben bis an die Decke geschlagen, Fensterscheiben sind zerbrochen. Die 4-köpfige Familie mit 2 Kindern in der Wohnung konnte sich in letzter Minute in Sicherheit bringen. Verletzt wurde demnach niemand. Der Feuerwehr ist es gelungen, die Flammen rasch zu löschen und Schlimmeres zu verhindern. Wir kommen jetzt zu den Wetteraussichten und zu Simon Aunig.
1: In den Abendstunden sind in Oberkärnten und im Norden noch einzelne Regenschauer möglich. Die Nacht wird dann weitgehend trocken. Morgen wird es überwiegend sonnig, die Quellwolken am Nachmittag bleiben harmlos und es wird sommerlich warm mit Höchstwerten zwischen 23 und 27 Grad. Sie sind sicher unterwegs mit Radio Kärnten, 5:02. Da sind uns soweit keine Störungen gemeldet. Kommen Sie gut und sicher an Ihr Ziel.
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Pretty Flamingo, Manfred Mann hier bei uns in Radio Kärnten. Servus, Sreczno, ciao. Wir blicken aufs Wetter. 23 Grad hat es aktuell in Koper und in Udine. 22 melden Laibach und Triest. 21 Grad derzeit in Marburg und Venedig. 20 Grad sind es in Jesenice und Tavis. 10 Grad am Monte Lusari und 7 Grad auf der Wetterstation auf der Kredarica. Das Wochenende verläuft bei den südlichen Nachbarn überwiegend sonnig. Am Samstag lockern die Restwolken im Osten von Slowenien rasch auf. Untertags dominiert dann in Friaul und Slowenien der Sonnenschein. Die Quellwolken am Nachmittag über den Bergen bleiben harmlos. Die Frühtemperaturen bewegen sich zwischen 5 Grad im Landesinneren von Slowenien bis 14 Grad an der Küste. Die Höchstwerte steigen auf 24 bis 29 Grad mit den höchsten Werten im Flachland von Friaul. Am Sonntag ist es zunächst überall sonnig. Ab Mittag tauchen dann erste Quellwolken auf und vor allem über den Bergen muss man mit Schauern und Gewittern rechnen, die sich in der Nacht auf Montag auch auf das Flachland ausbreiten. Die Frühtemperaturen am Sonntag zwischen 12 bis 17 Grad und die Tageshöchstwerte 25 bis 30 Grad. Und jetzt schauen wir ebenfalls zu den südlichen Nachbarn und zwar mit Musik aus Österreich. Edmund und Jesolo in Servus Sreczno. Ciao.

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1: An diesem Wochenende werden wir wieder sportliche Höchstleistungen in Klagenfurt sehen beim Ironman Austria. Deswegen auch heute Thema bei Renate Glas. Bitteschön.
2: Mit eiserner Disziplin. Am Sonntag findet wieder der Ironman Austria Klagenfurt statt. Er zählt zu den prestigeträchtigsten Triathlon-Events weltweit und zieht jährlich Athleten und Fans aus aller Welt an. Also Disziplina, Lehre, Unterricht, Ordnung, Prestigia, Gaukelei, Blendwerk, Eventus, das Herausgekommene und Fanaticus, schwärmerisch begeistert. Die Wortschöpfung Triathlon setzt sich aus den griechischen Ausdrücken Tria 3 und Atlos Wettkampf zusammen. Und die Teilnehmenden sind dann Triathleten bzw. Triathletinnen, von Athletes Wettkämpfer. Sie starten mit 3,8 Kilometer Schwimmen, dann folgt 180 Kilometer Radfahren und zum Schluss gilt es noch 42,2 Kilometer zu laufen. Übrigens, ein Ironman ist immer ein Triathlon, aber ein Triathlon nicht immer ein Ironman. Beim normalen Triathlon kann man nämlich aus verschiedenen Distanzen auswählen, also Distanzia Abstand und Norma Richtschnur. Wer sich für einen Ironman entscheidet, hat sich automatisch für die absolute Königsdisziplin der Langstrecke entschieden. Also automatos selbstbewegend und absolutus vollkommen oder losgelöst. Weltrekorde werden aufgrund der Variabilität der Strecken nicht aufgenommen. Also Rekordari wörtlich zurück ins Herz bringen und Variabilis veränderlich. Die Strecken sind nämlich durch lokale Gegebenheiten nur schwer komparabel. Also lokalis örtlich und comparabilis vergleichbar. Wer beim Ironman teilnimmt, braucht eine gute Konstitution und ein effektives Training. Also Constitutio Verfassung, effektivus bewirkend und trahere Schleppen. Dabei spielt nicht nur der körperliche Part eine Rolle, also corporalis körperlich, und passter Teil, der mentale Schlüssel ist sicher eine eiserne Disziplin. Mental ist zum Geist gehörig, damit man auch in schwierigen Phasen nicht aufgibt. Also Phasis wörtlich Erscheinung. Emotionale Momente erleben sicher alle, die die extreme Herausforderung bewältigt und es durch den Zielbogen geschafft haben. Emotio Bewegung, Momentum bewegender Augenblick und Extremum das Äußerste. Dort fallen dann die erhofften Worte You are an Ironman.
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0: Der großartige Udo Jürgens hier bei uns im Programm von Radio Kärnten. Der ganz normale Wahnsinn. Gleich 17 Uhr, gleich das Journal um 5.
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2: Willkommen zum Journal um 5 mit diesen Themen. Weitere Anklage gegen Signa-Gründer Benko. Spardruck und mehr österreichisches Programm. Der neue ORF-Generaldirektor Clemens Pick skizziert seine Pläne. Und die Altersteilzeit soll reformiert werden. Im Journalstudio begrüßt sie Julia Wötzinger. Der gescheiterte Immobilieninvestor und Signa-Gründer René Benko wird ein weiteres Mal angeklagt. Das hat die Wirtschafts- und Korruptionsstaatsanwaltschaft bekannt gegeben. Sie wirft Benko abermals schweren Betrug und betrügerische Krieder vor. Martin Rauter berichtet.
3: Bei der Anklage geht es unter anderem um ein teures Jagdgewehr im Wert von 80.000 Euro. Dieses soll Benko laut Staatsanwaltschaft versteckt haben, damit die Gläubiger und damit die Geschädigten der Signa-Insolvenz keinen Zugriff darauf haben. In einem weiteren Anklagepunkt geht es um Geld von Bauunternehmer Hans-Peter Haselsteiner und seiner Privatstiftung. Sie waren Großinvestoren in Benkos Signa-Imperium. Dabei soll Benko Haselsteiner, vereinfacht gesagt, 5 Millionen Euro entlockt haben. Und das zu einer Zeit, in der Benko schon gewusst haben soll, dass das Signa-Imperium in Zahlungsschwierigkeiten steckt. Benkos Anwalt weist die Vorwürfe zurück, man könne sie nicht nachvollziehen. Es ist die bereits dritte Anklage gegen René Benko und die Ermittler stehen erst am Anfang. Benko sitzt seit 1,5 Jahren in Untersuchungshaft.
2: Der künftige Generaldirektor des ORF heißt Clemens Pick. Er war früher Chef der Austria Presseagentur und ist in der Nacht auf heute vom ORF-Stiftungsrat mit klarer Mehrheit gewählt worden. Er wird sein Amt am 1. Jänner 2027 antreten. Durch die jüngsten starken finanziellen Kürzungen für den ORF muss der neue Generaldirektor massive Einsparungen durchführen. Gleichzeitig soll es mehr österreichisches Programm geben. Peter Daser fasst zusammen.
4: Weniger Filme und Serien aus dem Ausland, mehr Programm aus Österreich, das kündigt der designierte neue ORF-Chef Clemens Pick an. Die negativen Schlagzeilen um ehemaliges Spitzenpersonal des Unternehmens, das seien Einzelfälle.
5: Diese Einzelfälle haben Vertrauen beschädigt und gleichzeitig steht der ORF in einer sich abzeichnenden tiefen Finanzierungskrise. Das ist jetzt alles unmittelbar eine große Herausforderung, eine vielfältige Herausforderung und eine gleichzeitige Herausforderung. Und dazu kommt noch das große Zukunftsthema, wie erreicht der ORF das Publikum von morgen?
4: So sollen digitale Plattformen ausgebaut werden. Bei den Finanzen geht es ums kurzfristige Einsparen von über 90 Millionen Euro pro Jahr zusätzlich zum bestehenden Sparprogramm im Unternehmen.
2: Bei der Altersteilzeit steht einmal mehr eine Reform an. Die Regierung wälzt Pläne, das Altersteilzeitgeld bei Menschen mit hohem Einkommen zu reduzieren. Die so erhofften Einsparungen sollen ausgleichen, dass beim sogenannten Zwischenparken von Arbeitskräften beim AMS keine Lösung gefunden wurde. Mehr von Eva Haslinger.
6: Ganz fix ist es noch nicht, aber die Richtung scheint klar zu sein. Die Bemessungsgrundlage für das Altersteilzeitgeld soll gedeckelt werden, konkret bei rund 5.200 Euro. Das heißt, wer mehr als diese 5.200 Euro verdient, bekommt künftig weniger Teilzeitgeld. NEOS-Sozialsprecher Johannes Gasser.
7: Weil wir einfach auch gesehen haben, dass viele Personen mit sehr hohem Einkommen die Altersteilzeit genutzt haben und wir hier eine entsprechende Treffsicherheit vornehmen möchten.
6: Das soll mittelfristig Einsparungen in Höhe von 250 Millionen Euro bringen. Damit soll ausgeglichen werden, dass beim sogenannten Zwischenparken von Arbeitskräften beim AMS keine Lösung gefunden wurde. Gasser.
7: Hier hat vor allem die Wirtschaftskammer und der Wirtschaftsbund wenig Bereitschaft gezeigt, beim Zwischenparken etwas zu machen.
6: Das zuständige Sozialministerium gibt sich auf Anfrage bedeckt. Es werde verhandelt, heißt es knapp.
2: Die Regierung könnte ihr Ziel, das Budgetdefizit für 2028, verfehlen. Laut Prognose der Nationalbank werde das Defizit 2028 nicht wie von der Regierung geplant bei 3% der Wirtschaftsleistung, sondern bei 3,8% liegen. Im Doppelbudget seien also weitere Konsolidierungsmaßnahmen notwendig. Die Nationalbank rechnet heuer mit einer Jahresteuerung von im Schnitt 3,2%. Im Prozess um vernachlässigte Bewohner einer Seniorenresidenz in Wien ist die ehemalige Direktorin freigesprochen worden. Der Vorwurf war, dass es in der Einrichtung über Jahre hinweg zu einem systematischen Organisationsversagen gekommen sei. Sie hat alle Vorwürfe zurückgewiesen. Mit den Beweisen habe man nicht mit erforderlicher Sicherheit eine Straftat feststellen können, heißt es heute. Das Urteil ist nicht rechtskräftig. Das war das Journal um 5 mit Julia Wötzinger.
8: Und nun zu Bernd Radler und den Kärntner Themen des Tages.
9: Wer ist schuld am Tod zweier Arbeiter vor etwas mehr als 3 Jahren in Steyr in Oberösterreich? Darunter ein 31 Jahre alter Mann aus Kärnten. Sein Vater als Sprengunternehmer und ein Geologe mussten sich heute am Landesgericht Steyr wegen fahrlässiger Tötung verantworten. Beide haben sich nicht schuldig bekannt. Deshalb wurde der Prozess vertagt. Ein weiteres Gutachten wurde nämlich in Auftrag gegeben. Doris Fischer-Stadler berichtet.
10: Vor 1,5 Jahren sind bei Hangsicherungsarbeiten in Steyr 2 Arbeiter ums Leben gekommen. Massive Gesteinsmassen haben die 31 und 64 Jahre alten Männer verschüttet. Wegen der Gefahr am Unglücksort konnten die Toten erst nach 6 Tagen geborgen werden. Vor Gericht stehen der Seniorchef eines Sprengunternehmens aus Kärnten und ein Geologe. Beide sind wegen fahrlässiger Tötung angeklagt. Die Staatsanwaltschaft kritisiert die Arbeitsweise. Die Abtragung von oben auf losem Gestein sei falsch gewesen. Beide Angeklagte weisen die Schuld von sich. Der Unternehmenschef sagt, er habe dem Geologen vertraut. Dessen Anwalt kontert, der Baggerfahrer habe sich eigenverantwortlich in Gefahr begeben. Das Gericht will nun ein zusätzliches Gutachten einholen. Der Prozess wird deshalb erst am 14. Oktober fortgesetzt. Bei einer Verurteilung drohen bis zu 2 Jahre Haft.
9: Die Kärntner Bildungsdirektion ist wieder auf der Suche nach Lehrern. Heute wurden in einer zweiten Ausschreibungswelle insgesamt 136 Planstellen ausgeschrieben, die meisten im Landesschulbereich, also in Volks-, Mittel- und Polytechnischen Schulen. Deutlich weniger, nämlich 20 Jobs, sind es in Bundesschulen, also in Gymnasien oder berufsbildenden höheren Schulen. Eine Woche lang ist die Internetplattform für Bewerbungen offen. Schluss ist dann nächsten Freitag. In einer Stunde beginnt in Klagenfurt die Generalversammlung des Roten Kreuzes. Dabei wird sich Präsident Martin Pirz der Wiederwahl stellen. Im Mittelpunkt steht aber das finanzielle Desaster beim Roten Kreuz. Inflation und Lohnerhöhungen lassen die Kosten seit Jahren in die Höhe schnellen. Seinen Wiederantritt hat sich Pirz angesichts der schwierigen Lage gut überlegt. Im Gespräch mit Isolde Notnagel begründet er den Schritt mit Verantwortung.
11: Ich bin überzeugt davon, wenn ich jetzt zurücktrete bzw. nicht mehr antrete und hier im Präsidium und bei den Referenten, wenn es da einen Wechsel geben würde, würde das dem Roten Kreuz sehr schaden. Deswegen habe ich mich entschlossen, nicht nur in guten Zeiten, sondern auch in schlechten, stürmischen Zeiten, die wir jetzt momentan erleben, auch fürs Rote Kreuz weiterhin da zu sein.
12: Sie haben bei der vorletzten Hauptversammlung einen Hilferuf abgesandt. Bei der letzten einen Notruf. Ist da jemand gekommen, der hilft?
11: So richtig ernst genommen oder aufgenommen wurde dieser Hilferuf und auch der Notruf 1 Jahr zuvor nicht. Wir haben jetzt mittlerweile von 22 auf 2025 einen finanziellen Abgang im Rettungsdienst von mittlerweile 17 Millionen Euro. Und wenn die Prognosen stimmen, werden wir 2026 noch einmal 8 Millionen Euro Abgang machen. Das ergibt in Summe 25 Millionen Euro. Wir sind jetzt an einem Punkt angelangt, wo es rein aus betriebswirtschaftlicher Verantwortung her nicht mehr möglich ist, dass wir über diese Grenze drüber gehen.
12: Was kommt nach dem letzten Notruf bei der letzten Hauptversammlung heute Abend für Sie von Ihnen gerichtet an die Politik?
11: Also Ziel ist es, der Politik und den 2 Protagonisten einmal die Wahrheit zu zeigen und den aktuellen Zustand des Roten Kreuzes zu präsentieren. Und ich habe gesagt, ich setze einen Notruf ab, ich setze einen Hilferuf, einen Notruf ab und danach kommt eigentlich der Intensivpatient, der kurz vorm Sterben ist. Vielleicht ist es ein bisschen übertrieben ausgedrückt, wir sind nicht kurz vorm Sterben und dieses Versprechen möchte ich auch jetzt abgeben. Also jeder Mensch, der 144 wählt, und das ist ein Versprechen, der wird auch Hilfe bekommen und da wird das Rote Kreuz auch kommen.
9: Sagt Rotkreuz-Präsident Martin Pirz. Und das Land will in der nächsten Regierungssitzung eine Sonderförderung für alle Rettungsorganisationen beschließen. Ein Großteil der 3,3 Millionen Euro entfällt davon auf das Rote Kreuz, heißt es heute schon im Vorfeld der Generalversammlung samt finanzieller Sorgen beim Roten Kreuz. Von dort berichten wir auch in Kärnten heute um 19 Uhr in ORF 2. Und wir kommen jetzt im Abendjournal noch zu den ausführlichen Wetteraussichten. Und da bleibt es wechselhaft. Jetzt am Abend, da lockern die Wolken dann wieder auf. Jetzt zieht es gerade noch ein bisschen zu, aber dann wird es wieder klarer. Durch die Nacht geht es verbreitet trocken bei recht frischen Temperaturen. Sie sinken auf 13 bis 9 Grad. Morgen am Samstag gibt es dann in der Früh teilweise Nebel. Der löst sich aber rasch auf und dann scheint im ganzen Land die Sonne. Zumindest bis am Nachmittag. Über den Bergen bilden sich dann Quellwolken. Der Tag dürfte aber überall trocken zu Ende gehen. Am Nachmittag wird es dann morgen wieder deutlich wärmer als zuletzt bei 23 bis 27 Grad. Und jetzt schauen wir noch zur Statistik von heute. In Klagenfurt wurde die höchste Temperatur mit 22 Grad gemessen. Die tiefste mit 7, das sind ganze 5 Grad unter dem langjährigen Durchschnitt. Unser Gefühl hat uns also nicht getäuscht. Und das war das Radio Kärnten Abendjournal mit Bernd Radler. Im Namen des Teams ein schönes Wochenende.
0: Danke dir, Bernd. Wir schauen auf die Straßen. Sie sind sicher unterwegs mit Radio Kärnten, 10 Minuten nach 17 Uhr. A2 Südautobahn in Richtung Italien. Bei Grafenstein gibt es 2 Kilometer Stau im Baustellenbereich. Planen Sie hier also ein paar Minuten mehr Fahrzeit ein. Und wenn Sie noch etwas entdecken, dann geben Sie gerne Bescheid.
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0: Wir wünschen gute Fahrt.
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0: Und in dieser Stunde mit einem grenzüberschreitenden Festival, das derzeit auch bei uns in Kärnten stattfindet. Und mit der Musik in Richtung Wochenende. Die Sportfreunde stiller gleich und das ist Laura Pausini. Herzlich willkommen.

0: Kobe Kelly in Servus Sreczno Ciao an diesem Freitag und das internationale grenzüberschreitende Vokalfestival Sucha. Das geht heuer in seine 33. Ausgabe. Heute am 12. und morgen am 13. Juni wird in Dravograd in Slowenien sowie in der Wallfahrtskirche Heiligengrab Humitz bei Bleiburg-Pliberg wieder europäische Gesangskultur präsentiert. Mehr dazu von Daniela Topa.
1: Das Festival Sucha gilt als wichtiger kultureller Brückenschlag zwischen Kärnten und Slowenien und bringt zudem jedes Jahr Sängerinnen und Sänger aus mehreren europäischen Ländern zusammen. Hauptorganisator und Gastgeber ist das Oktett Sucha, dessen Namen die slowenische Bezeichnung der Südkärntner Gemeinde Neuhaus ist. Das Erfolgsrezept hinter dem gleichnamigen Festival umschreibt Oktettmitglied Joke Loga folgendermaßen.
2: Wir sind total froh, dass wir voriges Jahr mit dieser wunderschönen barocken Wallfahrtskirche eine ganz tolle Ersatzlocation gefunden haben für das Schloss Neuhaus. Schloss Neuhaus Sucha war natürlich top und auch die Kirche ist ein ebenbürtiger Aufführungsort. Das zweite ist die Auswahl der Gruppen, die wirklich international ist und wirklich auf höchstem Niveau. Also wir laden nicht jetzt irgendwelche befreundeten Gruppen ein, sondern wirklich Gruppen, die in ihren Ländern etwas darstellen. Gäste kommen aus ganz Kärnten, aus ganz Slowenien, aus der Steiermark und also die weitesten haben wir übrigens gehabt aus Argentinien und Australien. Ja, also das sagt schon was.
1: Auch dieses Jahr erwartet das Publikum ein abwechslungsreiches Programm mit Vokalwerken unterschiedlicher Stilrichtungen. Zu den Hauptorganisatoren auf slowenischer Seite das Dravograjski Sextett, auf Kärntner Seite das Oktett Sucha, gesellen sich Vokalensembles aus Deutschland und Moldawien.
2: Für heuer haben wir wieder zwei Spitzengruppen aus Europa eingeladen. Zum einen ist es Vocal Dente, ein Männerquintett aus Hannover, pure Stimmen, mit denen sie teilweise wahre Akrobatik machen. Und das Programm, das sie uns geschickt haben, verspricht einiges. Und zum anderen ist es eine Frauengruppe, Cantabile, aus Moldawien. Die Gemeinde Neuhaus Sucha ist seit dem Vorjahr Partnergemeinde der Gemeinde Trusceni in Moldawien. Und wir haben uns gedacht, wenn schon diese Partnerschaft auf Gemeindeebene, da sollten wir auch kulturell etwas machen. Und deswegen haben wir diese Gruppe eingeladen.
1: Aus slowenischer Seite in Dravograd findet das Festival bereits heute statt. In der Wallfahrtskirche Heiligengrab Humetz bei Bleiburg-Pliberg am Samstag, dem 13. Juni mit Beginn um 20 Uhr.
2: Die Kirche befindet sich auf einer Anhöhe. Und wir haben für Menschen, die schwerer gehen, einen Shuttle-Dienst eingerichtet von der B81, also von der Hauptstraße weg hinauf bis zur Kirche und nach dem Konzert wieder zurück. Also alle sind herzlich eingeladen, jeder kann kommen und es gibt keine Ausrede, nicht dabei zu sein. 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

0: Die Beach Boys in Radio Kärnten an diesem Freitag. Ein Programmtipp für den heutigen Fernsehabend. 19 Uhr Kärnten heute in ORF 2. Heute mit Angela Ellersdorfer-Drunschnick.
1: Servus. Servus, Christi. Schönen Nachmittag.
0: Heute noch nicht, am Sonntag ist es dann wieder soweit. Klagenfurt wird wieder zur Ironman City.
1: Genau, heute kann man mal sagen, dass viele schon diesem Event entgegenfiebern. Auch unser Kollege, der Michael Dax-Kobler, der macht nämlich mit beim Ironman, beim 27. Austria Ironman. 3,8 Kilometer schwimmen, 180 Kilometer Radfahren und zum Schluss einen Marathon zu laufen, haben diese Athleten. 3000 gehen am Sonntag in der Früh an den Start. Ein Drittel der Sportlerinnen und Sportler kommt aus Österreich und die anderen aus der ganzen Welt. 70 Nationen sind vertreten. Es ist ein sportliches Großevent, aber das auch touristisch weit über Kärnten hinausstrahlt. Mein Kollege, der Christoph Glanschnick, der war heute in der Ironman City unterwegs und hat viele Ironmänner und Frauen auch getroffen.
0: Ja, größten Respekt an alle, die da mitmachen. Wir schauen weiter zum Roten Kreuz. Da wird nämlich heute gewählt.
1: Ja, es gibt heute eine Generalversammlung. Dabei soll Präsident Martin Birz in seinem Amt wiedergewählt werden. Aber das ist gar nicht das Hauptthema. Dominiert wird nämlich die Generalversammlung von der schwierigen finanziellen Situation der Organisation. In den vergangenen Jahren sind durch Inflation, aber auch durch Lohnerhöhung die Kosten explodiert. Und der neue, alte Präsident Martin Birz wird ja sicher wiedergewählt werden, will heute die Politik in die Pflicht nehmen.
0: Gewählt wurde gestern auch schon, und zwar der neue ORF-Generaldirektor.
1: Ja, wir haben einen neuen Chef, der bisherige Geschäftsführer der Austria Presseagentur. Der APA, Clemens Bick, wird neuer ORF-Generaldirektor. Der ORF-Stiftungsrat hat ihn nach einer Marathonsitzung in der Nacht auf heute dazu bestellt. Ab 1. Jänner 2027 wird er Ingrid Thurnherr an der Spitze des Unternehmens nachfolgen. Wir haben einen Bericht für Sie vorbereitet.
0: Dann geht's sportlich weiter. Die WM in den USA, Kanada und Mexiko ist im Gange. Und gestern wurde auch in Klagenfurt das Fußballfest gefeiert.
1: Ja, hast du auch zugeschaut? Mexiko gegen Südafrika?
0: Ja, im Zug.
1: Im Zug?
0: Tatsächlich, ja.
1: Ja, wem hast du die Daumen gedrückt?
0: Natürlich dem Heimteam, weil ja, also es ist schon eine super Stimmung da gestern gewesen im Aztekenstadion.
1: Genau, und super Stimmung ist auch das Stichwort für das Public Viewing auf dem neuen Platz. Da war nämlich unser Kollege der Hannes Orasche mit dabei beim Eröffnungsspiel am Klagenfurter neuen Platz.
0: Und auch unser Dabeiteam ist wieder im Land unterwegs gewesen.
1: Ja, das war unterwegs bei der Kärntner Sparkasse, die seit Jahrzehnten soziale Projekte unterstützt. Und diese Projekte, die heuer unterstützt wurden, oder besser gesagt im Vorjahr, die wurden im Casineum vorgestellt. Und da waren wir dabei. Und wir waren auch bei der 100-Jahr-Feier der Firma Philips in Klagenfurt mit dabei. Zu sehen ab 19 Uhr in ORF 2 und nur bei uns in Kärnten heute.
0: Heute mit Angela Ellersdorfer-Drunschnick. Danke dir und schöne Sendung.
1: Danke dir.
0: Der Blick auf die Straßen. Sie sind sicher unterwegs mit Radio Kärnten. Da ist alles soweit ruhig. Wir wünschen gute Fahrt.
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0: folgendem Preis.
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0: Und heute geht es in unserer Frage um einen Baum. Dessen Blatt ist das unverkennbare Nationalsymbol Kanadas und ziert auch die Flagge des Landes. Aus dem Stamm des Baumes gewinnt man einen Sirup, der vor allem zum süßen Gebäck und zu Speisen verwendet wird. Seine Herstellung wurde von den indigenen Völkern im Nordosten Nordamerikas erfunden. Wie heißt jetzt aber dieser Baum? Das wollen wir von Ihnen wissen. Da rufen Sie uns an dazu. 0463 511 005.

0: mit der Musik von Peter Cornelius durch den späten Freitagnachmittag hier in Radio Kärnten. Und heute sind wir auf der Suche nach einem Baum, dessen Blatt das unverkennbare Nationalsymbol Kanadas ist. Ja, schauen wir mal nach Friesach, ob man das so weiß. Ich wünsche einen schönen Nachmittag, Irmgard Linzer.
1: Schönen Nachmittag.

0: Wie heißt denn dieser Baum, das Nationalsymbol Kanadas?
1: Das ist der Ahornbaum.
0: Das ist vollkommen richtig. Und folgenden Preis dürfen wir Ihnen zuschicken.
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0: Steht bei Ihnen so ein Baum im Garten?
1: Ahorn nicht, aber wir haben beim Nachbar einen großen Ahornbaum, ja.
0: Aha, das heißt, Sie können
1: vom... Der hat nicht die Größe für den Baum.
0: Ja, es ist ein großer Baum, das stimmt, vor allem wenn Sie richtig alt werden. Aber das heißt, Sie können vom Fenster aus direkt die Frage eigentlich beantworten,
1: ja,
0: oder?
1: Ist ein schöner Baum, ja.
0: Frau Linzer, was steht bei Ihnen noch an am Wochenende?
1: Am Wochenende? Nichts Aufregendes, mit den Enkeln ein bisschen was unternehmen, aber... Nichts Besonderes.
0: Ja, das klingt eh noch Aufregung genug, oder?
1: Ja, mir reicht, ich mach's gern. Ja.
0: Das glaube ich gern, ja. Ja, Frau Linzer, dann wünsche ich noch einen schönen Abend.
1: Ich danke Ihnen.
0: Und ebenso. Danke fürs Mitmachen.
1: Dankeschön, wiederhören.
0: Alles Gute, wiederhören.
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1: Passend zur gestern gestarteten Fußball-Weltmeisterschaft. Die Noten und Anekdoten in diesem Monat mit drei Fußball-Legenden. Heute wieder mit Markus Schopp, Sturm Graz, der Hamburger SV, Salzburg und die New York Red Bulls. Das waren die wichtigsten Stationen in seiner Karriere als Mittelfeldregisseur. Und da gab es ja auch noch ein Abenteuer bei unseren südlichen Nachbarn.
2: Brescia Calcio zur damaligen Zeit, total solider Serie A-Verein, hat einen sehr engagierten Präsidenten gehabt, der einen total interessanten Trainer geholt hat, nämlich den Carletto Mazzone. Und mit dem Carletto Mazzone ist auch ein gewisser Roberto Baggio noch zu Brescia gekommen und auch ein Pep Guardiola, ein Luca Toni. Und ich durfte zu dieser Mannschaft stoßen und kann mir an mein erstes Spiel noch erinnern. Das war das Spiel gegen Atalanta Bergamo. Atalanta Bergamo Brescia ist Derby. Und wir hatten einen Trainer mit dem Carletto Mazzone, der aus Rom gekommen war. Die Atalanta-Fans konnten den Trainer nicht leiden und wir haben ein Heimspiel gehabt und die haben ihn eigentlich von der ersten Minute an beschimpft. Mein Italienisch war dann noch nicht so gut, deswegen musste ich mir das erklären lassen, aber es war doch sehr unter der Gürtellinie. Und der Spielverlauf war so, dass wir bis zur Halbzeit 3-0 hinten waren. Mit diesen Gegentoren ist dieses Schreien der Atalanta-Fans Richtung Carletto Mazzone immer intensiver und immer brutaler geworden. Und in der Halbzeit wurde ich in das Spiel eingewechselt und habe ja so aus dem Augenwinkel mitbekommen, dass unser Trainer aufgrund dieser Schmährufe irgendwann einmal in diese Kurve was gedeutet hat, so eine Art, wenn es 3-3 steht, dann komme ich. Und der Spielverlauf war eben nachher so, dass wir es 3-1 gemacht haben, das 3-2 und dann hat es knapp vor Schluss einen Freistoß gegeben. Der Robby hat den Ball getreten und der ist so angeschnitten gewesen und ich glaube, dass ihn der Luca Toni mit dem Kopf ein klein wenig berührt hat. Auf jeden Fall totale Begeisterung und wir haben uns alle gefreut und wir wollten alle feiern und unser Trainer hat uns ein bisschen die Show gestohlen. Und unser Trainer im hohen Alter aus unserer Ersatzbank, also die so seitlich gestanden ist, aufgesprungen ist und in die Richtung der Atalanta-Fans gesprintet ist. Und es wurde versucht, ihn zurückzuhalten von 4 oder 5 Ordnern, die es nicht geschafft haben. Ja, mit dem Resultat, dass er gesperrt wurde natürlich. Ich meine, diese Reaktion war ein klein wenig überzogen. Aber es war so eine totale Freude und mein Einstieg in den italienischen Fußball, muss ich ehrlich sagen, war prägend. Italien war natürlich auch geprägt, was die Musik betrifft. Total geliebt, Vasco oder Umberto Tozzi zu hören. Aber das Lied, was mich am meisten geflasht hat, war Pupo su di noi. 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

0: Smokey in Radio Kärnten an diesem Freitag. Musik aus den 70ern. Gleich 18 Uhr, gleich der Nachrichtenüberblick für Sie.
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4: Am Mikrofon begrüßt sie Cornelia Krebs. Ein Abkommen mit dem Iran stehe kurz vor dem Abschluss. Diese Worte hat man aus dem Mund des US-Präsidenten schon an die 40 Mal gehört, so auch gestern Abend. Ob sie sich schon am Wochenende bewahrheiten könnten, wie Trump meinte, ist unklar. Teheran zeigt sich einmal mehr abwartend und widersprüchlich, berichtet Katharina Wagner.
5: Einmal mehr herrscht Unklarheit darüber, wie schnell und worüber sich der Iran und die USA in einem Rahmenabkommen einigen könnten. Der Iran habe zugestimmt, niemals eine Atomwaffe zu besitzen, gab Trump gegenüber einem Parteifreund bekannt. Doch eine Aufgabe der Urananreicherung bestätigt Teheran ebenso wenig wie eine Einigung auf eine Absichtserklärung. US-Medien hatten berichtet, dass ein Rahmenabkommen den Waffenstillstand verlängern, die Straße von Hormuz sofort öffnen und Gespräche über Irans Atomprogramm innerhalb von 60 Tagen ermöglichen solle. Iranische Nachrichtenberichte waren bezüglich Details einer Abmachung allerdings widersprüchlich. Über Truth Social zeigte sich der US-Präsident heute verärgert. Auf eine rasche Unterzeichnung deutet das wieder einmal nicht hin.
4: Im Fall um den Tod von Justizsektionschef Christian Pilnatschek wird es keine weiteren Ermittlungen geben. Die Staatsanwaltschaft Eisenstadt teilte mit, das Verfahren bleibe eingestellt. Es seien keine neuen Beweise für ein mögliches Fremdverschulden gefunden worden. Pilnatschek war im Oktober 2023 tot in einem Seitenarm der Donau aufgefunden worden. Die Strafe für Randalierer, Gaffer und Gefährder werden deutlich erhöht. Wie Innenminister Gerhard Karner ankündigte, steigen die Strafen von 500 auf 750 Euro. Bestraft wird, wer ein Betretungsverbot missachtet, auf öffentlichen Plätzen randaliert oder nach Unfällen gafft und Einsatzkräfte behindert. Es ist ein globaler Tierschutzskandal, der heute am Landesgericht Krems verhandelt worden ist. Vergangenen Herbst wurden 2.900 Rinder auf dem Schiff Spiridon II von Uruguay in die Türkei transportiert, unter fürchterlichen Bedingungen. Hunderte Rinder dürften verendet sein. Verkäufer der Tiere aus Uruguay war ein niederösterreichischer Unternehmer, der mit den türkischen Käufern nun im Rechtsstreit steht. Mehr von Peter Babutzki.
6: Verwesende Kälber, apathische Kühe. Videos belegen die Zustände auf dem Schiff Spiridon II bei Ankunft in der Türkei Ende Oktober 2025. Die türkischen Käufer fordern in dem Zivilprozess in Krems heute 2 Millionen Dollar von Christian Klinger, dem niederösterreichischen Verkäufer der Rinder aus Uruguay. Das Argument der Käufer: Die Rinder durften in der Türkei nicht an Land, weil für hunderte Tiere die Genehmigungen fehlten. Der niederösterreichische Verkäufer will dafür nicht verantwortlich sein, argumentiert heute sein Anwalt. Die türkischen Käufer hätten in Uruguay der Verladung zugestimmt und seien voll informiert gewesen. Am 10. November ist der nächste Prozesstermin angesetzt.
4: Das waren die Nachrichten mit Cornelia Krebs. Zum Wetter.
7: Heute Abend und in der Nacht regnet es vor allem in Salzburg, Oberösterreich, im Mostviertel und in der Obersteiermark. Der Regen im Westen wird langsam seltener, dafür ziehen nach und nach im Osten einige Schauer durch. Nur wenig oder gar nicht regnen wird es von Osttirol bis ins Südburgenland. Morgen dann im Westen und Süden recht bald sonnig. Von Salzburg bis ins Burgenland zunächst noch vielerorts dichtere Wolken und ein paar Schauer. Am Nachmittag dann auch hier immer häufiger trocken und mehr Sonne. Am Sonntag vom Flach- und Tennangau bis ins Mariazellerland viele Wolken und einige Regenschauer. Am Nachmittag auch im Südosten ein paar Schauer und Gewitter. Sonst größtenteils trocken und einiges an Sonne. Sehr windig am Wochenende, aber wärmer mit 18 bis 26 im Westen und Süden bis 29 Grad. So viel zum Wetter mit Jörg Stieboer.
0: Sie sind sicher unterwegs mit Radio Kärnten, gleich 4 Minuten nach 18 Uhr. Und da sind uns soweit keine Störungen gemeldet. Wenn Sie doch noch etwas entdecken sollten, dann rufen Sie uns gerne an 0800 600 601 aus ganz Österreich. Natürlich kostenlos für Sie. Wir wünschen Ihnen weiterhin eine gute und vor allem sichere Fahrt.
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0: Und was sich heute alles in der Welt des Sports getan hat, wissen wir in Kürze. Christian Rosenzopf bringt uns auf den aktuellsten Stand. Ich wünsche einen schönen Abend, lebt und buona sera.

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0: Neue Musik von Helene Fischer bei uns im Programm von Radio Kärnten.
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2: Servus Christian.
3: Hallo Simon, servus, schönen Abend.
2: Unser erstes Thema ist heute natürlich Fußball, wie sollte es auch anders sein in diesen Tagen. Wobei es gibt auch einige Neuigkeiten abseits der Fußball-WM.
3: Ja, ein paar Transferneuigkeiten habe ich mitgebracht und zwar zunächst vom Frauenfußball. Österreichs Nationaltorhüterin Manuela Zinsberger wechselt von Arsenal zu Borussia Dortmund. Die 30-Jährige spielt damit künftig in der dritten Liga in Deutschland, denn Dortmund hat den Aufstieg in die zweite Liga bisher verpasst. Aber die Ziele der BVB-Frauen sind natürlich bald in die Frauenbundesliga zu kommen. Und das soll jetzt also die Österreicherin im Tor von Dortmund ein wesentlicher Faktor sein. Dann zum Männerfußball und da bleiben wir gleich im deutschen Ruhrpott. Österreichs Teamspieler Junior Adamo wechselt vom SC Freiburg zu Schalke 04, also zum Aufsteiger dieses Sommers. Und in der deutschen Bundesliga bleibt auch Michael Gregoritsch. Der ÖFB-Teamstürmer wurde von Augsburg nun fix verpflichtet. Bisher war er auf Leihbasis bei den Augsburgern. Und ein anderer Großer des österreichischen Fußballs beendet vorerst seine Trainertätigkeit. Die Rede ist von Toni Polster. Er hört in der Regionalliga Ost bei der Wiener Viktoria auf.
2: Stichwort aufhören, das will natürlich niemand der Teilnehmerinnen und Teilnehmer des Ironman Austria. Am Sonntag sind wieder 3000 Teilnehmerinnen und Teilnehmer am Start.
3: Ja genau, und da gab es heute die Pressekonferenz mit den Favoriten. Aus österreichischer Sicht ist wieder Michael Weiß ganz hoch im Kurs. Er war im Vorjahr Zweiter und er startet auch heuer mit 45 Jahren ein weiteres Mal am Wörthersee. Auch sonst wird jede Menge geboten für die Besucher und da hören wir jetzt genau hin. Christoph Glanschnick hat sich mit dem Renndirektor Patrick Schörkmeier unterhalten.
4: Herr Schörkmeier, am Sonntag sind 3000 Athleten wieder am Start. Schwimmen, dann Radfahren, dann Laufen auf einer langen, langen Strecke. Wie stehen denn die Vorbereitungen?
5: Ja, die Vorbereitungen laufen ideal eigentlich. Wir sind super im Zeitplan. Es ist eigentlich alles bereit. Die Aufbauten sind abgeschlossen. Es werden die letzten Besprechungen durchgeführt. Und ja, wir freuen uns auf einen super erfolgreichen 27. Ironman Kärnten Klagenfurt Austria.
4: Was sind da für Sie als Organisator die größten Herausforderungen?
5: Ja, es ist, man kann sich gar nicht vorstellen, wie groß das ist und vergisst es eigentlich selbst immer wieder. Wir haben rund 2000 freiwillige Helfer und Einsatzkräfte daran beteiligt und die alle Jahre wieder zu aktivieren, abzudaten, die ganzen Absprachen mit den Lieferanten, die Aufbaupläne anzupassen, ist schon eine Riesenherausforderung für unser ganzes Team und ja, beschäftigt uns fast ein Jahr lang.
4: Wie sehr beschäftigen Sie so Vorfälle wie zuletzt beim Ironman in Hamburg, wo Reisnägel oder Gegenstände auf die Straße gestreut worden sind? Fürchten Sie sowas auch in Kärnten?
5: Ja, das ist natürlich ein Worst-Case-Szenario für jede Veranstaltung und das wünscht sich natürlich keiner. Und ja, wir tun alles in unserer Macht Stehende, um sowas zu vermeiden. Wir sind ständig im Austausch mit den Gemeinden, pflegen dort einen sehr engen Kontakt, sind für alle Anrainer jederzeit erreichbar, um Auskünfte zu geben, wie man wohin kommt. Unsere Teams sind permanent auf der Strecke unterwegs, kontrollieren die Strecken und gemeinsam mit der Polizei und geben die dann auch für das Rennen frei. Und ja, wir hoffen, so solche Vorkommnisse vermeiden zu können.
4: Wetterbedingt sehen Sie dem Ganzen optimistisch entgegen?
5: Ja, der Sonntag schaut ein bisschen wechselhaft aus und gibt durchaus ein gewisses Risiko für Gewitter. Das müssen wir natürlich permanent im Auge halten, sind immer in Absprache mit GeoFair Austria und haben da einen sehr, sehr genauen Blick auf das Wetter, welche Veränderungen das es gibt und sind dann mit unseren Teams in Absprache, wenn es zu reagieren gilt. Ja.
4: Jetzt sind da 3000 Athleten am Start aus über 70 Nationen, davon heuer 1100 aus Österreich. Wie sehen Sie denn diese Entwicklung?
5: Ja, es freut uns, dass mehr Österreicher am Start sind wie in den letzten Jahren. Vielleicht auch ein bisschen wegen den österreichischen Staatsmeisterschaften, die in diesem Jahr wieder in Österreich oder in Klagenfurt ausgetragen werden. Super cool, wir brauchen Österreicher am Start. Wir brauchen eine riesengroße Triathlon-Community für unsere Events. Die bringen die Stimmung, die bringen Nachwuchs zu den Veranstaltungen und freut uns unglaublich, dass wir so viele Österreicher mit dabei haben. Ja.
3: Dankeschön, Patrick Schörkmeier und Christoph Glanschnick, also am Sonntag der Ironman in Kärnten.
2: Diesmal leider ohne dich. Du warst schon zweimal am Start, hast du mir erzählt.
3: Ja,
2: wie
3: stimmt.
2: Wie ist denn das Gefühl, wenn man da die Ziellinie überquert?
3: Unglaublich. Also ehrlich gesagt, auf der Laufstrecke vorher denkt man sich, ich mache sowas nie mehr wieder, so einen Blödsinn. Was habe ich mir da nur gedacht? Aber ein, zwei Tage später, dann denkt man schon wieder, das nächste Jahr könnte ich dann wieder starten. Und so geht es mir auch jetzt. Also immer, wenn das Rennen kommt, dann denke ich, ach, es tut schon ein bisschen weh, nur unter Anführungszeichen zuzusehen. Also irgendwann wird es vielleicht noch ein drittes Mal geben. geben, wenn unser Sohnemann etwas größer wird. Dann wird es wieder leichter werden.
2: Wir sind gespannt, was die Zukunft bringt.
3: Absolut. Und gespannt, das ist ein gutes Stichwort auch. Wir sind noch beim Thema Eishockey. Der KAC kennt nun den Spielplan für die Champions Hockey League. Die Rotjacken beginnen am 3. September zu Hause gegen den Meister aus Frankreich, gegen Bordeaux. Und die Beginnzeiten in der Hockey Champions League sind nun wesentlich besucherfreundlicher. Alle Heimspiele beginnen im Herbst um 19.15 Uhr. Ja, und Stichwort Beginnzeit, das ist ja bei der Fußball-WM so ein Thema. Mhm. Heute aber sehr freundlich um 21 Uhr sehen wir das Spiel von Bosnien gegen Kanada und das auch live in ORF 1.
2: Wir freuen uns auf einen spannenden Fußballabend. Ich sage danke, Christian.
3: Dankeschön, Simon.
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mit Musik von Marc Anthony durch Servus Sretschen und Ciao an diesem Freitag. Der Blick aufs Wetter, wir starten bei unseren südlichen Nachbarn. Das Wochenende verläuft dort überwiegend sonnig. Am Samstag lockern die Restwolken im Osten von Slowenien rasch auf. Untertags dominiert dann in Friaul und Slowenien der Sonnenschein. Die Quellwolken am Nachmittag über den Bergen bleiben harmlos. Die Frühtemperaturen bewegen sich morgen zwischen 5 Grad im Landesinneren von Slowenien bis 14 Grad an der Küste. Die Höchstwerte 24 bis 29 Grad mit den höchsten Werten im Flachland von Friaul. Am Sonntag ist es zunächst überall sonnig, ab Mittag tauchen dann erste Quellwolken auf und vor allem über den Bergen muss man mit Schauern und Gewittern rechnen, die sich in der Nacht auf Montag auch auf das Flachland ausbreiten. Die Frühtemperaturen 12 bis 17 Grad und die Tageshöchstwerte klettern im Tagesverlauf auf 25 bis 30 Grad. Bei uns in Kärnten wird es morgen am Samstag überwiegend sonnig, lokale Frühnebelfelder sollten sich rasch auflösen. Im Tagesverlauf tauchen nur ein paar harmlose Quellwolken auf. Teilweise kommt aber lebhafter West- bis Nordwestwind auf. Nach Frühtemperaturen zwischen 9 und 13 Grad liegen die Höchstwerte meist zwischen 23 und 27 Grad. Der Sonntagvormittag wird dann verbreitet strahlend sonnig. Im Laufe des Tages gibt es einen Mix aus Sonnenschein und Wolken. Am Abend kann es am ehesten in der östlichen Hälfte des Landes gewittrige Regenschauer geben. In der Früh hat es zwischen 9 und 13 Grad am Sonntag. Bis zum Nachmittag steigt die Temperatur auf Sommer. 24 bis 28 Grad. Noch zur Statistik, die höchste Temperatur in Klagenfurt hat heute 22 Grad betragen, die tiefste Temperatur 7 Grad, das sind 5 Grad unter dem langjährigen Durchschnitt.

0: Ein Welthit aus dem Jahr 1959, damals von Rocco Granata, im neuen Gewand hier in Radio Kärnten von Lunado. In einer Minute ist es 18.30 Uhr.
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0: Keine Kontrollen. Slowenien hat die vorübergehenden Grenzkontrollen zu Kroatien und Ungarn abgeschafft. Diese waren 2023 eingeführt worden. Stattdessen soll es vermehrt Kontrollen im Landesinneren geben.
2: Nessun controllo. 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
0: Flugverbindung. Ein Jahrhundert nach dem ersten italienischen Linienflug starten wieder Wasserflugzeuge von der Lagune Venedigs aus. Geplant ist eine neue touristische Verbindung zwischen dem Lido von Venedig und der kroatischen Insel Lošinj. Der erste Flug soll am Samstagnachmittag auf dem Lido starten.
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0: Auszeichnung. Kärnten und Friaul sind für ihre grenzüberschreitende Zusammenarbeit im Notfallwesen ausgezeichnet worden. Gewürdigt wurde ein Modell, das die Notfallhilfe in den Grenzgebieten zwischen Italien und Österreich beschleunigt.
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0: Das waren die dreisprachigen Nachrichten mit Annalisa Adamo, grazie, und mit Alexander Mack, voila. Und das war auch Servus, Sreczno, ciao am Freitag mit Simon Auernick. Ich wünsche Ihnen ein schönes Wochenende, einen schönen Abend und noch in eigener Sache alles Gute, liebe Mama, zum heutigen Geburtstag. Bleib so, wie du bist. Ich freue mich auf später und wünsche Ihnen allen noch einen schönen Abend mit dem Programm von Radio Kärnten.
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4: Grüß euch und einen schönen Freitagabend. Ein paar Tipps und Termine hätte ich für euch für das kommende Wochenende und wir beginnen gleich mit dem Carinthia-Chor Millstatt. Immer wieder gern vom Publikum in Radio Kärnten gewünscht. Fängt er gleich an heute. Er hat morgen übrigens sein Konzert auf Schloss Albeck. Und nach dem Carinthia-Chor Millstatt machen wir weiter mit dem Chor der Kärntner Landsmannschaft. Da unterhalten wir uns dann mit dem Obmann über das Sommerkonzert, das dieser Chor morgen veranstalten wird.

0: Das war der Cora Kärntner Landsmannschaft und ich bin jetzt verbunden mit dem Obmann, das ist der Vittorio Liuba. Grüß dich.
1: Servus, Christine.
0: Ihr habt euer Sommerkonzert wieder, habe ich gesehen.
1: Jawohl, ja, am kommenden Samstag, dem 13. Juni um 19 Uhr im Gemeindezentrum Klagenfurt St. Ruprecht. Das ist im gleichen Gebäude, wo sich auch das Volkskino befindet.
0: Aber nicht im Kinosaal wird gesungen, oder doch?
1: Nein, nicht im Kinosaal. Der Kinosaal befindet sich unterhalb oder neben dem Auftrittssaal von uns.
0: Obwohl bestimmt euer Konzert auch, wie man so schön sagt, großes Kino wird. Ich nehme an, ihr habt wieder ein tolles Programm zusammengestellt. Was gibt's denn zu hören?
1: Ja, unsere Chorleiterin, die Christiane van de Haar, hat wieder ein vielfältiges Programm mit uns einstudiert, wo wir eben unter anderem bekannte Kärntner Lieder singen, dann fremdländische Volksweisen und als Höhepunkt aus dem Musical Phantom der Oper The Music of the Night. Wir hoffen, dass wir genügend Publikum bekommen und freuen uns natürlich schon, unsere Darbietungen offerieren zu können.
0: Du, das Sommerkonzert hat ja auch schon so eine Tradition wie das Adventkonzert. Das sind zwei Fixpunkte bei euch im Jahr, oder?
1: Das sind zwei Fixpunkte bei uns im Jahr, wobei das eben diesmal ein bisschen später, also fast Mitte Juni, abläuft. Und deswegen ist auch der Titel oder das Motto unseres Konzertes Eine ins Sommerland.
0: Grundsätzlich seid ihr wie viele Leute ungefähr dann so, die miteinander singen?
1: Wir sind im Moment 21 Personen, wobei wir das Glück haben, dass wir einen Bassisten dazu bekommen haben, weil bei den Männern herrscht natürlich eine Unterbesetzung, eine akute. Wir sind im Tenor nur zu zweit. Der Ehemann von der Chorleiterin, der Remy van de Haar, singt mit mir im Tenor und dann haben wir noch drei Männer, die im Bass singen. Und sonst nur Damen.
0: Damen sind toll, aber natürlich Männer brauchen wir auch. Das ist ganz klar.
1: Ja, wir würden dringend Männer gebrauchen.
0: Der Nachname deiner Chorleiterin klingt, als wäre sie aus den Niederlanden.
1: Ja, also nicht nur der Name, sondern auch ihr Ehemann stammt aus den Niederlanden. Und daher der Name und wie gesagt, ein toller Sänger, der sie geheiratet hat. Und wir sind natürlich sehr glücklich, dass wir dadurch auch noch ein bisschen internationales Flair in den Chor oder in die Chorgemeinschaft bringen konnten. Ein toller Sänger, der sie geheiratet hat. Und wir sind natürlich sehr glücklich, dass wir dadurch auch noch ein bisschen internationales Flair in den Chor oder in die Chorgemeinschaft bringen konnten. Es singt auch die Mutter vom Rennen.

0: Der Chor der Kärntner Landsmannschaft. Wir unterhalten uns heute mit Vittorio Liuba, dem Obmann dieses Chores. Morgen findet das Sommerkonzert statt. Eine in Summerland, so wie der Titel, den wir gerade gehört haben. Ihr habt ja auch ein Männerquartett gehabt. Ist das noch aktiv, Vittorio?
1: Ja, das hat sich jetzt eben in ein Männerquintett vergrößert. Das wird auch drei Lieder zum Besten geben. Wie gesagt, zwei Kärntner Lieder und eine Volksweise. Und auf das freuen wir uns natürlich auch schon, dass wir das vortragen dürfen.
0: Und der Vittorio führt selbst durch das Programm?
1: Nein, durch das Programm führt in bewährter Manier unsere tolle Sängerin und natürlich die beste Sprecherin, die es in Mitteleuropa gibt, unsere Annelies Krasnitzer.
0: Das Probenlokal von euch, ist das noch St. Egid in Klagenfurt?
1: Das Probenlokal ist der Pfarrsaal, ja, in St. Egid, also bei der Stadtpfarrkirche, wo wir meistens am Freitag von 16 bis 18.30 Uhr proben dürfen.
0: Ihr probt ein bisschen früher als andere Chöre. Was hat es damit auf sich?
1: Ja, das hängt damit zusammen, dass unsere Chorleiterin eben Lehrerin ist im Gymnasium Fichtring. Und dass das von ihr natürlich in erster Linie abhängt, wann sie Zeit für uns hat. Außerdem will sie ja dann mit ihrem Mann auch noch ein bisschen am Freitag Freizeit genießen können. Daher die Probe, die für uns, für die meisten kein Problem darstellt von der Zeit her, weil wir ja überwiegend Pensionistinnen und Pensionisten im Chor haben.
0: Ich will ja nichts sagen, aber mit den Pensionistinnen und Pensionisten ist das Terminausmachen meistens am schwierigsten.
1: Ja, gut, vielleicht läuft es bei uns deswegen anders, weil wir doch eine sehr harmonische Chorgemeinschaft haben. Und da hat es eigentlich jetzt noch nie Probleme gegeben, seitdem die Christiane van de Haar unseren Chor leitet.
0: Du darfst jetzt bitte noch ein Lied aussuchen von eurer letzten CD. Was hättest du denn gerne gehört zum Abschluss?
1: Boah, das ist jetzt auch gut.
0: Fällt da was ein?
1: Ja, jetzt erwischt mir am linken Fuß.
0: Na, passt ja eh, wenn dir alle gefallen, dann spiel ich irgendwas Schönes.
1: Na, bitte such du dir was aus, was du meinst, was dazu passen könnte.
0: Gerne. Du, sehr gerne. Aber dann darfst du bitte noch zum Abschluss die Einladung wiederholen.
1: Unser gemischter Chor der Kärntner Landsmannschaft veranstaltet morgen am Samstag, den 13.06. um 19 Uhr im Gemeindezentrum Klagenfurt St. Ruprecht. Im gleichen Gebäude befindet sich auch das Volkskino. Ein Sommerkonzert unter dem Motto »Eine ins Summerland«, wozu ich alle Freunde unseres Chores und unserer Musik herzlich einladen möchte. Unsere Chorleiterin Christiane van de Haar hat ein umfangreiches und vielfältiges Programm einstudiert, das von bekannten Kärntner Liedern bis hin zu fremdsprachigen Volksweisen führt.
0: Das war der Obmann des Chores der Kärntner Landsmannschaft, Vittorio Liuba. Und da ist das Lied, das ich von diesem Chor nun aussuchen durfte.

der Chor der Kärntner Landsmannschaft. Und wir wechseln jetzt das Genre und kommen zum Sonntag mit unseren Tipps und Terminen. Sonntag, 14. Juni, 19 Uhr, Domkirche Klagenfurt, Gospels, Rock und Pop im Dom. Eine heilige Messe mit besonderer musikalischer Gestaltung durch das Vokal-Männerquartett For Me. Wir wissen, das ist das Quartett rund um Lukas Joham, der auch der Chorleiter des MGV Scholle ist. Es wird bestimmt ein musikalisch sehr spannender Gottesdienst werden am Sonntag um 19 Uhr. Und da ist das Quartett For Me, auch im Radio Kärnten Heimat.

Das Männerquartett For Me im Radio Kärnten Heimatklang und es wird am Sonntag um 19 Uhr in der Domkirche in Klagenfurt mit Gospels, Rock und Pop eine Messe gestalten. Und so kommen wir bei unseren Tipps und Terminen nun zum Montag. Grenzstimmen, Voci di Confine. Ein grenzüberschreitendes Projekt mit Stimmen aus Italien und Österreich, die sich zu einem Chor in Friaul, Julisch, Venetien vereint haben, unter der Leitung von Agnes Schnabel. Wir kennen sie, sie ist eine international erfolgreiche Chordirigentin. Sie hat auch vor nicht allzu langer Zeit in London einen großen Wettbewerb gewonnen. Wie sie damals diesen Wettbewerb gewonnen hat, habe ich ein Gespräch mit ihr führen dürfen. Und sie hat sich auch noch immer an ihre jungen Anfänge gern erinnert, an ihr Terzett zum Beispiel. Die drei Schnablinge. Und da erinnern auch wir uns zurück an das Jahr 2011. Ein schöner Anlass, wieder mal sie zu spielen, die drei Schnablinge. Es ist 15 Jahre her und sie haben damals auch sehr gerne alte Volkslieder aus der Region gesungen, die Franz Kuglitsch der Opernszenen vorgesungen hat. Wie zum Beispiel die Fliegen auf der Wand. Da hat er auch selber mitgesungen.

Die drei Schnablinge im Radio Kärnten Heimatklang gemeinsam mit dem Opa Franz Kuglitsch. Unvergessen. Bisschen Nostalgie im Radio Kärnten Heimatklang heute zwischen den aktuellen Tipps und Terminen für das kommende Wochenende. Einiges war ja schon Thema diese Woche in den Sendungen. Noch nicht thematisiert haben wir zum Beispiel das Jahreszeiten-Singen Sommer der Singgemeinschaft Breuern. Morgen um 19 Uhr im Rathaushof in St. Veit an der Glan. Oder das Frühlingssingen vom MGV Maria Elend im Kulturhaus St. Jakob im Rosental um 19.30 Uhr am Samstag.

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1: Am Mikrofon begrüßt sie Cornelia Krebs. Die USA und der Iran haben sich nach Angaben des pakistanischen Premierministers Sharif offenbar tatsächlich auf die finale Fassung einer Friedensvereinbarung geeinigt. Er könne bestätigen, dass ein endgültiger, einvernehmlich abgestimmter Text des Friedensabkommens vorliege, erklärte er im Online-Dienst X. Pakistan arbeite nun eng mit beiden Seiten zusammen, um die nächsten Schritte abzuschließen. Einmal mehr haben Russland und die Ukraine einander mit Drohnen angegriffen. Die russische Armee nahm Bahnhöfe und Umspannwerke ins Visier, die ukrainische Ölraffinerien weit im russischen Hinterland und eine Fabrik, in der Chemikalien zur Produktion von Raketentreibstoff hergestellt werden. Christian Lininger.
2: 1200 Kilometer ist die Stadt Nischnekamsk in der russischen Region Tatarstan von der ukrainischen Grenze entfernt. Doch einmal mehr hat die Ukraine gezeigt, dass sie diese Entfernung mit ihren Langstreckendrohnen inzwischen überwinden kann. In zwei Raffinerien der bedeutenden Ölstadt brachen nach Treffern Brände aus. Der Nischnekamsker Bürgermeister sagte angesichts der Drohnengefahr alle für den heutigen russischen Nationalfeiertag geplanten Veranstaltungen ab. Was an der Front passiert, muss für Russland enttäuschend sein. Das ist die Vorbedingung zur Erreichung unseres Hauptziels, Frieden, meinte der ukrainische Präsident Zelensky zu den Drohnenschlägen. Er hofft, genau wie viele europäische Politiker darauf, beim G7-Treffen in Evian in Frankreich am Montag US-Präsident Donald Trump zu überzeugen, sich wieder aktiver für den Frieden zwischen der Ukraine und Russland zu engagieren. Doch auch Russland hat wieder mit Drohnen angegriffen. Ukrainische Bahnhöfe und Umspannwerke waren die Ziele.
1: Nach jahrelangen Verhandlungen hat die EU sich im Streit um Rechte von Flugzeugpassagieren geeinigt. Es soll nur kleine Änderungen geben. Die bisher vorgesehenen Entschädigungszahlungen bei verspäteten Flügen werden beibehalten, wie ein hochrangiger EU-Diplomat heute mitteilte. Österreich schreibt Raumfahrtgeschichte und Niederösterreich greift dabei nach den Sternen. Mit diesen Worten wurde heute am Flughafen Wien in Schwechat die erste kommerzielle Satellitenmission aus Österreich vorgestellt. Dabei handelt es sich um den ersten vollständig in Österreich entwickelten und gebauten kommerziellen Satelliten. Petra Ottitsch.
3: Das Raumfahrtunternehmen R-Space steht kurz vor dem Erstflug seines Satelliten. Landeshauptfrau Johanna Mickl-Leitner.
4: Mit der Präsentation der ersten kommerziellen Satellitenmission aus Österreich wird letztendlich sichtbar, was möglich ist, wenn Forschung, Innovation und Unternehmertum zusammentreffen und dann auch noch internationale Zusammenarbeit tagtäglich auch gelebt wird.
3: R-Space will den Zugang zum Weltraum schneller, wirtschaftlicher und technologisch unabhängiger machen. R-Space-Geschäftsführer und Gründer Carsten Schalemann.
5: Wir wurden die Jahre hinweg immer sehr stark von Niederösterreich unterstützt. Und wir können das jetzt zurückgeben, ein bisschen, indem wir hier Arbeitsplätze im Hochtechnologiesektor schaffen.
3: Drei Unternehmen testen bei der Satellitenmission neue Technologien unter realen Bedingungen im Weltraum.
1: Das waren die Nachrichten mit Cornelia Krebs. Zum Wetter.
6: Heute Abend und in der Nacht regnet es vor allem von Salzburg bis ins Mostviertel. Im Westen wird der Regen langsam seltener, dafür ziehen im Osten einige Schauer durch. Kaum regnen wird es weiterhin von Osttirol bis ins Südburgenland. Morgen dann im Westen und Süden recht bald sonnig. Von Salzburg bis ins Burgenland zunächst aber noch vielerorts dichtere Wolken und ein paar Regenschauer. Am Nachmittag dann auch hier immer häufiger trocken und mehr Sonne. Am Sonntag vom Flach- und Tennengau bis ins Mariazellerland viele Wolken und einige Regenschauer. Am Nachmittag auch im Südosten ein paar Schauer und Gewitter. Sonst aber größtenteils trocken und einiges an Sonne. Sehr windig am Wochenende, aber wärmer mit 18 bis 26 im Westen und Süden bis 29 Grad. So viel zum Wetter mit Jörg Stibor.

0: Sonnenschein für jung und alt und groß und klein gibt es hier bei uns herinnen am Freitag etwas zu gewinnen, nämlich Mondstaubgold. Genau, ihr seid ja alle wiff und schlau und anstatt jetzt einzudösen, heißt es wieder Rätsel lösen. Freitag.
1: Rätseltag, grüß euch, servus Knötzl.
0: Servus Oliver und servus du und du und du und du du du und du du du und du du du und alle ihr Fußballer von der Meisterwirtschaft in Amerikanien.
1: Weltmeisterschaft in Amerika.
0: Sag ich ja und ich begrüße die alle natürlich ganz extra sozusagen. Hello, ihr alle, ihr Fußballeranten. Ihr könnt jetzt gleich Mundstaubgold gewinnen.
1: Du glaubst aber nicht wirklich, dass die uns jetzt zuhören, Knolzi.
0: Nee, ganz sicher glaub ich das, Herr Vollmond.
1: Außerdem ist dort jetzt Mittag.
0: Was? Warum, Ball?
1: Weil sich die Erde ja dreht, Knurzi. Und zwar von Westen nach Osten. Daher beginnen die Tage bei uns sozusagen früher. Und es ist also auch früher Abend als zum Beispiel in Amerika. Also es ist früher Abend.
0: Nee, das habe ich so verstanden. Aber das ist ja blöd. Bitte, wieso ist das so blöd?
1: Das ist überhaupt nicht blöd. Das ist, weil die Sonne fix am Himmel steht und die Erde sich dreht. Und deshalb hat die Seite, die sich von der Sonne gerade wegdreht, Nacht. Und die Seite, die sich zur Sonne hindreht, Tag.
0: Aha. Und in Amerika ist es also gerade Mittag.
1: Genau.
0: Ja, aber, man kann ja Kugelmuddel, bitte, kann man ja auch zu Mittag hören.
1: Ja, aber ich glaube nicht, dass die Fußballer dort die Zeit jetzt dafür haben.
0: Das ist aber blöd. Aber das ist mir jetzt auch wurscht. Ein Lied! So schön, dass ihr alle hier da seid. Grüß euch, los geht's!

0: Wie immer lösen wir, bevor wir mit den neuen Rätseln starten, die Rätsel vom vorigen Freitag auf.
1: So ist es, Herr Vollkorn.
0: Worum ist es im Gedichträtsel gegangen?
1: Um die Haare.
0: Genau, Knurzi. Welches Wort hat im Sprichworträtsel nicht gestimmt?
1: Das Wort Beine.
0: Unsinn, Knurzi. Wir haben gesagt, Lügen haben lange Beine.
1: Eben, die haben ja lange Arme, die Lügen.
0: Kompletter Blödsinn, Knurzel. Das Sprichwort heißt richtig, Lügen haben kurze Beine. Und gemeint ist damit, dass man mit Lügen nicht weit kommt.
1: Genau, bravo. Und das gesuchte Märchen im Märchenrätsel war?
0: Zwergnase. Und der Fehler war?
1: Da war kein Fehler drin.
0: Doch, Knurzi, der Tischler. Weil der Zwergnase ist in dem Märchen nicht zu einem Tischler ausgebildet worden, sondern zu einem...
1: Was weiß ich?
0: Meisterkoch.
1: So, ja, genau. Bravo. Und schon ist dein heutiges Gedichträtsel dran.
0: So ist es. Und wer von euch Mondstaubgold vom Knurzel bekommen möchte, erkennt jetzt gleich, worum es da geht und schreibt das an den Knurzel.
1: Nicht an den Vollmann. Nein, an mich. Weil der Knurzel, das bin ich.
0: ORF, Sponheimer Straße 13, 9020, Klagenfurt.
1: Genau, und los.
0: Es ist kein Sessel, es ist keine Bank. Und trotzdem sitzt man drauf. Man sitzt allerdings nicht in Ruhe, es geht bergab und bergauf. Man schwebt hin und her und es macht Spaß, so hin und her zu schwingen. Man hört die Kinder dabei oft schreien oder singen. Mit den Beinen holt man Schwung, mit den Händen hält man sich fest, weil man sonst das, worauf man sitzt, in hohem Bogen verlässt. Am Spielplatz oder im Garten gibt es die Dinger zumeist und hofft, dass das, woran sie hängen, hoffentlich nie reißt. Bevor ich euch mit dem Gedichtlein jetzt vom Radio verjauke, komm ich zum Schluss. Ihr wisst es schon, es geht heute um die Schau.
1: Um die was?
0: Um die Schau.
1: Wohin?
0: Was wohin?
1: Ja, wohin soll ich schauen?
0: Du sollst nirgends hinschauen, Knurzi. Das gesuchte Wort beginnt mit Schau.
1: Ach so, das ist ja dann nicht nur Schaufenster.
0: Du bist ein Schaufenster.
1: Nein, ich bin der Knurzel.
2: Es gibt noch

0: niemals ausprobieren.
1: Und schon sind wir bei dem Rätsel, das ich euch heute mitgebracht habe.
2: In letzter Zeit waren das immer Sprichworträtselknurzel. Was ist es heute?
1: Ein Sprichworträtsel.
2: Bringst du jetzt nie mehr eins von den anderen Rätseln mit, sag einmal? Ein Geräusch, das wir erraten müssen, oder einen Duft, oder ein Essen?
1: Na, euer Siegel, bring ich das, mag ich schon einmal wieder, aber nicht heute.
2: Das heißt, du hast mir wieder ein Sprichwort aufgeschrieben.
1: Ja, da hast du den Zettel.
2: Nein, nicht beim Verzaumknüllen, da kann ich es ja nicht lesen.
1: Ich knülle überhaupt nichts.
2: Dankeschön. Da steht also ein Sprichwort drauf, das wir beide jetzt gleich vorlesen werden.
1: Aber ein Wort ist falsch und das sollt ihr erkennen.
2: Und wer Mondstaubgold gewinnen möchte, schreibt das an den Knurzel.
1: Was? An wen? Ach so, an mich. Weil der Knurzel, das bin ich.
2: ORF, Sponheimer Straße 13, 9020 Klagenfurt. Und hier kommt Knorzis heutiges
3: Sprichwort.
1: Rätsel!
2: Geld sinkt nicht.
1: Geld sinkt nicht.
3: Sprichwort.
1: Rätsel! Welches Wort war da falsch?
4: Yeah, das ist ein Lied über etwas, was ich ganz oft haben möchte, aber immer nur von einer Person bekomme. Ich esse

0: Und schon sind wir beim dritten und letzten Rätsel. Für heute dem...
1: Dem Mami Mimo Mu Märchen Rätsel. Da hat der Oliver Vollmond wieder ein 10 Millionen Jahre altes Märchen ausgegraben, das sich früher die Dinosaurier erzählt haben, aber heute kein Mensch mehr kennt.
0: Red nicht schon wieder so ein Holunder daher, Knutzel. Wir schlüpfen in ein sehr, sehr bekanntes Märchen aus der Sammlung der Gebrüder Grimm. Und das waren keine Dinosaurier, Knutzi, das waren Brüder, die Märchen gesammelt haben.
1: Ah, und in eines dieser Märchen spazieren wir jetzt hinein.
0: Genau. Und wenn ihr es erkennt und vielleicht auch den Fehler, den wir reingeschummelt haben und Mondstaubgold gewinnen möchtet, dann schreibt ihr das an den Knurzel.
1: An mich. Hey, der Knurzel. Das ist nicht geblieben, Zacker. Das bin ich.
0: ORF, Sponheimer Straße 13, 9020, Klagenfurt.
1: Und bitte den Absender gut leserlich draufschreiben.
0: Sonst gibt's nämlich kein Mondstaubgold.
1: Das Märchenrätsel.

Zuerst hat sie mir ihr Halsband. Ihr Halsband hat sie mir gegeben. Dann ihren Ring. Ja. Aber ich denke, jetzt hat sie nichts mehr, was sie mir für meine Dienste geben kann. Tja, da sitzt sie wahrscheinlich jetzt ziemlich ratlos in ihrem Kämmerchen, ja, in diesem mit Stroh gefüllten Kämmerchen und weiß sich nicht zu helfen. Ohne mich kann sie es ja nicht zu Silber spinnen. Ich kann Stroh zu Silber spinnen. Ja. Ich werde ihr erstes Kind verlangen. Sobald sie es geboren hat, soll es mein sein. Nur dafür werde ich ihr noch einmal aus der Patsche helfen.

0: So, das war's auch schon wieder für heute.
1: Jetzt redest du aber einen kompletten Holunder, Herr Vollmandel, weil ich hab noch einen Witz auf Lager.
0: Richtig, genau. Bitte, Herr von und zu Knurzel, Ihr Witz.
1: Stehen zwei Kühe auf der Weide. Fragt die eine die andere, sag einmal, warum schüttelst du dich schon die ganze Zeit wie eine Wilde? Sagt die andere zur einen, ich hab morgen Geburtstag und brauch Schlagobers für die Torte.
0: Sehr lustig. Und damit pfiat euch. Schlaft's gut, pfiat die Knurzeln.
1: Pfiat die Oliver, ja, alle, ihr großen und kleinen Menschenkinder und ihr Fußballer von der Fußmeister-Weltballerschaft.
0: Fußball-Weltmeisterschaft.
1: Sag ich ja. Ja, alle. Bitte passt gut auf euch, träumt was ganz was Schönes und ein dickes Bussilein von eurem Knurzel. Pfiat euch.

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1: Am Mikrofon ist Tom Brandenberger. Clemens Pick ist der neue Generaldirektor des ORF. Das hat der ORF-Stiftungsrat entschieden. Der Stiftungsrat hat 35 Mitglieder. Clemens Pick hat 21 Stimmen bekommen. Die Amtszeit von Clemens Pick als ORF-Chef dauert von 2027 bis 2031. Er war bis vor kurzem Chef von der Nachrichtenagentur Austria Presseagentur, kurz APA. Der ORF ist der öffentlich-rechtliche Sender in Österreich. Außerdem ist der ORF das größte Medienunternehmen im ganzen Land. Clemens Pick sagt, er möchte mehr Programm aus den Bundesländern im ORF haben. Außerdem will er mehr Angebote im Internet für Jugendliche entwickeln. Ab dem 1. Jänner 2027 gelten in Österreich neue Verkehrsstrafen. Das hat die Bundesregierung beschlossen. Im vergangenen Jahr hat es in Österreich mehr Unfälle im Straßenverkehr gegeben. In den meisten Fällen sind die Fahrzeuglenker viel zu schnell gefahren. Deshalb gelten ab dem nächsten Jahr deutlich höhere Geldstrafen. Die tatsächliche Höhe der Strafe hängt aber davon ab, wie viel ein Autofahrer zu schnell gefahren ist. Ein Beispiel: Autofahrer, die mehr als 50 Stundenkilometer außerhalb von einem Ort zu schnell gefahren sind, müssen dann bis zu 6.000 Euro Strafe zahlen. Israelische Soldaten haben bei einem Angriff aus der Luft 3 Menschen getötet. Sie haben die Stadt Gaza im Gazastreifen angegriffen. Der Gazastreifen liegt zwischen Ägypten und Israel. Eigentlich gilt seit Oktober 2025 eine Kampfpause, aber die israelischen Soldaten und Hamas-Terroristen halten sich nicht daran. Im Gazastreifen wurden so seit Beginn der Kampfpause bereits mehr als 950 Menschen getötet. Gespräche über einen Frieden waren bisher wenig erfolgreich. Das waren Nachrichten in einfacher Sprache. Redaktion Julia Berger und Lorenz Lohr.
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Flotte Polka-Klänge von den Sunshot-Saitnern und damit begrüßt sie Verena Blimitscher zur Sendung Kärnten singt und spielt. Die erste Viertelstunde gestalten heute der MGV Almrose Radentein, der Singkreis Glanegg, begleitet von Johannes Ogris an der Tuba, Martin Rannig an der Harmonika, Peter Brammerdorfer an der Gitarre und Hubert Hochleitner an der Klarinette. Darauf folgt Stefan Kern an der Steirischen Harmonika. Die drei Schnablinge sind mit dabei und werden begleitet von Beudel Breinlinger an der Gitarre. Und abrunden wird den ersten Block die Sängerrunde Zlan mit dem Solisten Gernot Schneeweiß. Ich wünsche gute Unterhaltung mit diesem Programm.

Gernot Schneeweiß und die Sängerrunde Zlan in der Sendung Kärnten singt und spielt. Den zweiten Teil gestalten der Kärntner Madrigalchor Klagenfurt, das Kärntner Löwenquintett, die Blechseitenmusi, der Alpenadria-Chor Villach und das Quartett Mirnock. Weiterhin gute Unterhaltung.

Das Quartett Mirnok am Ende der Sendung Kärnten singt und spielt. Wir hören jetzt noch die Familienmusik Rossmann mit der Polka Schön flott. Und am Mikrofon verabschiedet sich Verena Blimitscher und wünscht noch einen angenehmen Abend.

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1: Am Mikrofon begrüßt Sie Cornelia Krebs. Heute ist der 7-tägige Spanienbesuch von Papst Leo zu Ende gegangen. Ein dichtes Programm führte ihn ins spanische Parlament, zur Weihe des Christusturms in der Sagrada Familia in Barcelona und als Abschluss in die Unterkünfte von Migranten auf der Kanareninsel Teneriffa. Josef Manola zieht Bilanz.
2: In 7 Tagen hat der Papst sich bemüht, eine offene und herzliche Kirche zu zeigen. Im spanischen Parlament schlüpfte er in die Rolle des Mittelsmanns. Er bot der Politik die Unterstützung der katholischen Kirche zur Bewältigung aktueller Krisen an. Mit Ministerpräsident Pedro Sánchez gab es mehr Nähe als erwartet, vor allem bei sozialen Themen, Migration, Armut und internationales Recht. Der Papst forderte von der Politik, Ausländer in Würde leben zu lassen.
3: Cada persona vivir con dignidad.
2: Leo kam auch nach Spanien, um die, wie er sagte, Plage des Missbrauchs in der Kirche auszumerzen. Von den Bischöfen forderte er Verständnis und Wiedergutmachung für die Opfer.
3: La justicia, la reparación.
2: Der Jugend wird der Besuch in Erinnerung bleiben, denn er hat gezeigt, dass es möglich ist, nur mit Ideen Brücken zu bauen.
1: Die Heimreise des Papstes von seinem Spanienbesuch verzögerte sich allerdings. Die Maschine der spanischen Fluggesellschaft Iberia konnte am späten Nachmittag auf dem Flughafen der Kanareninsel Teneriffa nicht abheben. Mit einem Flugzeug des spanischen Königs Felipe wurde Leo schließlich nach Rom zurückgeflogen. Am Montag starten erstmals seit 2024 EU-Beitrittsgespräche mit der Ukraine und Moldau, die substanzielle Bewegung in die EU-Erweiterung bringen sollen. Wie die derzeitige zypriotische Ratspräsidentschaft mitteilte, haben die Mitgliedstaaten nach dem Ende der ungarischen Blockade einen gemeinsamen Standpunkt zum ersten Verhandlungsabschnitt vereinbart und damit die notwendigen Vorbereitungen abgeschlossen. Zu Jahresbeginn hat die Stadt Wien subsidiär Schutzberechtigten die Sozialhilfe gestrichen. Seither sind sie statt in der Mindestsicherung in der Grundversorgung. Die Folge: weniger Arbeitslose in der Statistik. Bei den Sozial- und Hilfsorganisationen Caritas, Volkshilfe und Diakonie wird die Entwicklung allerdings kritisch gesehen. Viele Betroffene würden zwar Arbeit aufnehmen, die Jobs seien jedoch häufig schlecht bezahlt und würden auch keine langfristige Perspektive bieten. Immer noch gibt es keine endgültige Einigung in Sachen Verbleib Ralf Rangnicks als ÖFB-Teamchef. Aber die Route zum AC Milan dürfte sich zerschlagen haben. Daniel Kulowitz.
4: Es sind gut informierte italienische Medien, die seit Tagen diese Milan-Gerüchte gestreut haben. Und bisher wissen wir gar nicht, ob es ein Milan-Angebot überhaupt gegeben hat. Denn Ralf Rangnick schweigt nach wie vor und soll den Mailändern jetzt aber einen Korb gegeben haben. Sie haben sich zu lange Zeit gelassen. Leises Aufatmen beim ÖFB, auch wenn weiterhin ein klares Bekenntnis zu Österreich fehlt. Sportchef Peter Schöttl dazu.
5: Der ÖFB wünscht sich, dass Ralf Rangnick bleibt. Wenn es was Neues gibt, werden wir sagen. Ich denke, dass es zeitnah passieren sollte.
4: Nach einem freien Tag beginnt heute die ÖFB-Vorbereitung auf das Auftaktspiel gegen Jordanien.
1: Das waren die Nachrichten mit Cornelia Krebs. Zum Wetter.
6: Am Abend und heute Nacht regnet es vor allem in Salzburg, Oberösterreich, im Mostviertel und in der Obersteiermark. Auch im Osten ziehen ein paar Schauer durch. Im Westen wird der Regen dagegen allmählich seltener und im Süden bleibt es ohnehin weitgehend trocken. Morgen dann im Westen und Süden schon bald sonnig. Von Salzburg bis ins Burgenland zunächst dagegen noch häufig bewölkt und ein paar Regenschauer. Am Nachmittag aber auch hier zunehmend trocken und immer mehr Sonne. Sehr windig und von Nord nach Süd 20 bis 29 Grad. So viel zum Wetter mit Jörg Stibor.
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1: Am Mikrofon begrüßt sie Cornelia Krebs. Mehr als 3 Monate nach Beginn des Iran-Kriegs rückt ein Abkommen zwischen Washington und Teheran zur Beendigung der Kämpfe offenbar in greifbare Nähe. Laut Pakistans Regierung, die zwischen den Konfliktparteien vermittelt, haben sich Vertreter aus Washington und Teheran über ein Abkommen verständigt. Die Dokumente sollten in Kürze fertiggestellt und vielleicht schon an diesem Wochenende wahrscheinlich in Genf unterzeichnet werden. An die 12.600 Menschen werden derzeit von der Bewährungshilfe betreut. Die Sparpläne der Regierung treffen aber auch den Verein Neustart, der für die Bewährungshilfe zuständig ist. Obwohl die Zahl der Klienten in den vergangenen Jahren deutlich gestiegen ist und darunter auch immer mehr betreuungsintensive Straftäter sind, muss Neustart im kommenden Jahr etwa 2,4 Millionen Euro einsparen. Ein sicherheitspolitisches Risiko, warnt der Verein. Mehr von Veronika Mauler.
2: Durch die Einsparungen werde man die Klienten künftig weniger oft treffen können, sagt Neustart-Geschäftsführer Alfred Kohlberger. Die Treffen seien aber das Kerngeschäft der Bewährungshilfe.
3: Resozialisierung von Menschen, die Straftaten begangen haben, das ist kein lapidares Zusatzangebot, sondern das ist ein zentraler Sicherheitsfaktor für unsere Gesellschaft.
2: Betreuungsintensive Klienten, die etwa wegen terroristischen Straftaten verurteilt wurden, seien zuletzt mehr geworden. Dazu kommen neue Anforderungen.
3: Wie zum Beispiel die Verlängerung der Fußfesseldauer, und das bedeutet, dass zukünftig mehr Klienten eine Fußfessel tragen werden. Und deswegen brauchen wir dringend zumindest die Fortschreibung des Budgets von diesem Jahr.
2: Damit ist nicht zu rechnen. Aus dem Justizministerium heißt es sinngemäß, Ziel sei es bei Neustart vor allem in der Administration und Struktur zu sparen. Ohne Kündigungen werde es nicht gehen, so Kohlberger.
1: Elektrische Leihroller sind vielerorts umstritten. In Belgien geht man wegen des starken Anstiegs an Unfällen nun aktiv dagegen vor. Nach Paris, Madrid und Prag werden in Brüssel ab dem kommenden Jahr E-Scooter zum Mieten von den Straßen verbannt. Eva Pöcksteiner berichtet.
4: 666 Menschen sind im vergangenen Jahr durch E-Scooter verletzt worden, viele davon schwer. Der alarmierende Anstieg dieser Unfälle hätte sie zum Handeln bewogen, so Brüssels Mobilitätsministerin Elke van den Brand. Wir wissen, dass diese Leihroller für viele wichtig sind, aber wir sehen auch das Ergebnis in den Unfallstationen. Die Lizenzen der beiden Unternehmen, die E-Scooter vermieten, laufen Ende des Jahres aus und werden nicht mehr verlängert. Das ist sehr enttäuschend, so der Chef der Leihfirma Bolt Benelux. Viele verlieren dadurch ihre Bewegungsfreiheit. Die Stadtregierung von Brüssel regt an, ab dem kommenden Jahr stattdessen mehr Leihfahrräder zu nützen.
1: Das waren die Nachrichten mit Cornelia Krebs. Zum Wetter.
5: Heute Nacht regnet es vor allem in Salzburg, Oberösterreich, im Mostviertel und in der Obersteiermark. Auch im Osten ziehen ein paar Schauer durch. Im Westen wird der Regen dagegen jetzt seltener und im Süden bleibt es ohnehin weitgehend trocken. Die Temperaturen sinken auf 15 bis 7 Grad. Morgen Samstag im Westen und Süden dann schon bald sonnig. Von Salzburg bis ins Burgenland zunächst dagegen noch häufig bewölkt und ein paar Regenschauer. Am Nachmittag aber auch hier immer mehr Sonne. Höchstwerte 20 bis 26, mit mehr Sonne speziell in Kärnten bis zu 29 Grad. Am Sonntag dann eine Spur weniger warm und relativ wechselhaft. So viel zum Wetter mit Jörg Stibor.
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1: Der EU-Asyl- und Migrationspakt ist in Kraft. Die Altersteilzeit soll reformiert werden. Die österreichische Nationalbank erwartet eine hohe Teuerung und eine schwierige Budgetsanierung. Zum Nachtjournal begrüßt sie Cornelia Krebs. Seit heute gilt der Asyl- und Migrationspakt der Europäischen Union. Er sieht eine strenge Registrierung von Asylwerbern und mögliche Schnellverfahren an den Außengrenzen sowie mehr Solidarität bei dem Thema unter den EU-Mitgliedsländern vor. Die Umsetzung hinkt allerdings noch etwas hinterher, in Österreich etwa bei der strengeren Registrierung von Asylwerbern an seiner EU-Außengrenze am Wiener Flughafen. Mehr von Johannes Perterer.
2: Der EU-Asyl- und Migrationspakt gilt ab heute. Dennoch haben nur 15 der 27 EU-Länder die nötigen Vorkehrungen für schnelle Außengrenzverfahren umgesetzt. Bei der strengeren Registrierung von Asylwerbern an den EU-Außengrenzen, also auch an Flughäfen, sind nur 11 von 27 EU-Ländern auf Kurs. Dazu EU-Migrationskommissar Magnus Brunner.
3: Es wird nicht vom ersten Tag weg zu 100% perfekt funktionieren. Natürlich nicht. So realistisch müssen wir sein, aber es ist ein wichtiger Schritt. Wird es im Laufe der Zeit funktionieren? Ja, das ist Sinn der Sache und Sinn des Asylpaktes.
2: Teil des Paktes ist auch die Umverteilung von Asylwerbern von Ländern mit hohem auf jene mit niedrigerem Migrationsdruck. Länder, die das nicht wollen, können sich davon allerdings freikaufen, etwa mit 20.000 Euro pro nicht aufgenommener Person.
1: Bei der Altersteilzeit steht einmal mehr eine Reform an. Die Regierung wälzt Pläne, das Altersteilzeitgeld bei Menschen mit hohem Einkommen zu reduzieren. Die dadurch erhofften Einsparungen sollen ausgleichen, dass beim sogenannten Zwischenparken von Arbeitskräften beim AMS keine Lösung gefunden wurde. Mehr von Eva Haslinger.
4: Ganz fix ist es noch nicht, aber die Richtung scheint klar zu sein. Die Bemessungsgrundlage für das Altersteilzeitgeld soll gedeckelt werden, konkret bei rund 5.200 Euro. Das heißt, wer mehr als diese 5.200 Euro verdient, bekommt künftig weniger Teilzeitgeld. NEOS-Sozialsprecher Johannes Gasser.
5: Weil wir einfach auch gesehen haben, dass viele Personen mit sehr hohem Einkommen die Altersteilzeit genutzt haben und wir hier eine entsprechende Treffsicherheit vornehmen möchten.
4: Das soll mittelfristig Einsparungen in Höhe von 250 Millionen Euro bringen. Damit soll ausgeglichen werden, dass beim sogenannten Zwischenparken von Arbeitskräften beim AMS keine Lösung gefunden wurde. Gasser.
5: Hier hat vor allem die Wirtschaftskammer und der Wirtschaftsbund wenig Bereitschaft gezeigt, beim Zwischenparken etwas zu machen.
4: Das zuständige Sozialministerium gibt sich auf Anfrage bedeckt. Es werde verhandelt, heißt es knapp.
1: Der gescheiterte Immobilieninvestor und Signa-Gründer René Benko wird ein weiteres Mal angeklagt. Das hat die Wirtschafts- und Korruptionsstaatsanwaltschaft bekannt gegeben. Sie wirft Benko abermals schweren Betrug und betrügerische Krieder vor. Martin Rauter berichtet.
6: Bei der Anklage geht es unter anderem um ein teures Jagdgewehr im Wert von 80.000 Euro. Dieses soll Benko laut Staatsanwaltschaft versteckt haben, damit die Gläubiger und damit die Geschädigten der Signa-Insolvenz keinen Zugriff darauf haben. In einem weiteren Anklagepunkt geht es um Geld von Bauunternehmer Hans-Peter Haselsteiner und seiner Privatstiftung. Sie waren Großinvestoren in Benkos Signa-Imperium. Dabei soll Benko Haselsteiner, vereinfacht gesagt, 5 Millionen Euro entlockt haben. Und das zu einer Zeit, in der Benko schon gewusst haben soll, dass das Signa-Imperium in Zahlungsschwierigkeiten steckt. Benkos Anwalt weist die Vorwürfe zurück, man könne sie nicht nachvollziehen. Es ist die bereits dritte Anklage gegen René Benko und die Ermittler stehen erst am Anfang. Benko sitzt seit 1,5 Jahren in Untersuchungshaft.
1: Die österreichische Nationalbank erwartet heuer ein Wachstum von 0,6%. Sollte der Krieg im Mittleren Osten weiter anhalten und der Ölpreis hoch bleiben, dann wird laut Prognose das Konjunkturplus 0,2% betragen. Hoch bleibt die Inflation. Mehr von Volker Obermeier.
7: Die Nationalbank rechnet heuer mit einer Jahresteuerung von im Schnitt 3,2%. Für das kommende Jahr erwartet sie an die 2,5%. Hohe Inflation und schwaches Wachstum zeigen auch Wirkung bei der Budgetkonsolidierung. Gouverneur Martin Kocher geht davon aus, dass das Haushaltsziel mit 3,8% Defizit klar verfehlt wird. Es sei ambitioniert, in 2 Jahren wieder bei einer Neuverschuldung von 3% zu landen.
8: Es muss um die zu erreichen, wenn sich die wirtschaftliche Lage nicht stark verbessert, einen sehr strikten Budgetvollzug geben. Das wird nicht einfach. Im Moment sind die Maßnahmen noch nicht ganz ausreichend, um dieses Ziel zu erreichen.
7: Die Nationalbank empfiehlt, strukturelle Reformen voranzutreiben, etwa bei Gesundheit sowie Pensionen. Das sei auch notwendig, um die Zinslast für die Staatsschulden zu verringern.
1: Der künftige Generaldirektor des ORF wird Clemens Pick, Ex-CEO der Austria Presseagentur sein. Er wird Anfang 2027 sein Amt antreten. Pick startet mit der Hypothek, als Kandidat der Regierung, insbesondere der ÖVP, zu gelten, nachdem sich der ÖVP-Generalsekretär dazu hat hinreißen lassen, sich seine Bewerbung ausdrücklich zu wünschen. Zur Kritik, dass die Wahl nur ein Schaulaufen gewesen sei, weil ohnehin alles ausgemacht war, sagt Pick:
9: Wenn man sich anschaut, ich bin mit 21 von 35 Stimmen gewählt worden. Das sind auch die Belegschaftsvertreterinnen und Vertreter im weiten Maßen dabei. Aus dem bürgerlichen Lager ist es vielleicht knapp die Hälfte, die mich gewählt hat. Und damit ist es ein sehr breites und ein sehr übergreifendes Votum. Ich habe natürlich nie von irgendjemandem eine Zusage erhalten, um diese Funktion zu erhalten. Ich habe auch nie irgendeine Zusage erteilt. Und mit der gestrigen Bestellung und insbesondere mit der Wahl und dem ganzen Wahlprozess hat sich jetzt eben endgültig gezeigt, dass es hier überhaupt keine durchgängige Linie gibt. Und das ist gut so.
1: So der designierte ORF-Generaldirektor Clemens Pick. Eine tragische Nachricht kommt soeben aus dem oberösterreichischen Taufkirchen. Ein 29-jähriger Lehrer soll dort seine Ex-Freundin getötet haben. Die Leiche der Frau, ebenfalls Lehrerin, wurde in der Schulbibliothek gefunden. Der mutmaßliche Täter verübte daraufhin Suizid, bestätigte die Polizei Online-Berichte der oberösterreichischen Nachrichten und der Kronenzeitung. Zum Sport jetzt. Wir schalten zur Fußball-WM und Martin Lang.
10: Nach 21 Minuten köpfelt in Toronto Jovo Lukic das 1:0 für die Bosnier. Es ist auch deren schnellstes Tor bei einer Weltmeisterschaft und Lukic erstes Tor. Die Kanadier vergeben viele große Möglichkeiten auf den Ausgleich, aber auch um selbst in Führung zu gehen. Also in Toronto Pausenführung für die Bosnier mit einem Tor Vorsprung gegen Kanada. In der kommenden Nacht beginnt auch USA gegen Paraguay ab 3 Uhr früh in Los Angeles. Bei der österreichischen Nationalmannschaft soll Ralf Rangnick laut Gazzetta dello Sport dem AC Milan, der ihn umworben haben soll, abgesagt haben. Und ÖFB-Nationaltorfrau Manuela Zinsberger, die eine lange Verletzung hinter sich hat, wechselt in die dritte deutsche Liga zu Borussia Dortmund. Und zum Auftakt des 3x3-Basketball-Weltturniers am Wiener Heumarkt verlieren die Österreicherinnen 11:19 gegen Kanada. Beim Formel-1-Grand Prix-Wochenende in Barcelona ist im zweiten Training Lando Norris der schnellste vor George Russell. Und Qualifying in Barcelona ist morgen um 16 Uhr.
1: Danke, Martin Lang. Und zum Abschluss das Wetter. Jörg Stieber, bitte.
11: Von Nordwesten her ziehen heute Nacht immer noch einige Regenschauer durch. Am häufigsten regnet es von Salzburg bis ins Mariazeller Land. Morgen Samstag dann im Westen und Süden schon bald sonnig. Von Salzburg bis ins Burgenland zunächst dagegen noch häufig bewölkt und ein paar Regenschauer. Am Nachmittag aber auch hier zunehmend trocken und immer mehr Sonne. Weiterhin sehr windig und von Nord nach Süd 20 bis 29 Grad. Am Sonntag weiterhin sehr windig und wechselhaft mit ein paar Schauern, besonders in Salzburg, der Steiermark und im Burgenland.
1: Und das war das Nachtjournal. Cornelia Krebs sagt, danke fürs Zuhören.
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2: Am Mikrofon begrüßt Sie Cornelia Krebs. Kritik gab es heute an Fachhochschulstudienplätzen. Österreichweit gibt es 21 FHs mit an die 59.000 Studierenden. Einen Teil der Studienplätze bezahlt der Bund und er geht dabei offenbar nicht sehr zielgerichtet vor. Der Rechnungshof kritisiert, ein großer Teil der bezahlten Studienplätze werde gar nicht besetzt. Gabi Konrad berichtet.
3: Der Rechnungshof hat die Fachhochschule Campus Wien und die Fachhochschule Kärnten durchleuchtet. Und dort zeigt sich, wie auch an den anderen Fachhochschulen österreichweit, die vom Bund geförderten Studienplätze bleiben häufig unbesetzt. Das liegt daran, dass das Interesse an bestimmten Studiengängen weniger stark ist als ursprünglich angenommen. Dementsprechend sind die nicht verbrauchten Fördermittel in den vergangenen Jahren stark angestiegen, auf zuletzt mehr als 19 Millionen Euro im Studienjahr 23/24. Trotzdem, so kritisiert der Rechnungshof, plant der Bund einen weiteren Ausbau der Studienplätze. Sinnvoll sei es, diesen entsprechend der wirklich genutzten Plätze anzupassen. Aus dem Wissenschaftsministerium heißt es, das Thema sei grundsätzlich bekannt und werde beim neuen Fachhochschulplan Berücksichtigung finden.
2: Im Fall rund um Christian Pilnatschek wird es keine weiteren Ermittlungen geben. Das Ermittlungsverfahren wird nicht fortgeführt, das hat die Staatsanwaltschaft Eisenstadt heute mitgeteilt. Der ehemalige Sektionschef im Justizministerium wurde im Oktober 2023 tot in der Donau aufgefunden. Über die Todesursache wurde spekuliert, neue Beweise wurden keine gefunden. Mehr von Beate Tomasowitsch.
4: Es wurden keine neuen Erkenntnisse über die Todesursache von Christian Pilnatschek gefunden, sagt Petra Bauer, Sprecherin der Staatsanwaltschaft Eisenstadt.
5: Insgesamt ist man zum Ergebnis gekommen, es gibt keine Hinweise auf ein Fremdverschulden an den Verletzungen und am unzweifelhaft festgestellten Ertrinkungstod.
4: Über Monate wurde in der Öffentlichkeit spekuliert, woran der Ex-Sektionschef gestorben sein könnte. Im Februar hat dann ein gerichtsmedizinisches Gutachten im Auftrag der Staatsanwaltschaft Eisenstadt erneut den Tod durch Ertrinken festgestellt. Die Staatsanwaltschaft Eisenstadt führt also das Ermittlungsverfahren nicht fort. Eingeflossen in die Entscheidung ist übrigens auch die Auswertung der Daten der Smartwatch von Pilnatschek. Die WKStA hat die Daten bereits 2025 ausgewertet und die Staatsanwaltschaft Eisenstadt hat sie im März noch einmal überprüft.
2: Der iranische Fußballverband wirft FIFA-Präsident Gianni Infantino vor, Zusagen nicht eingehalten zu haben. Infantino habe uneingeschränkten Zugang für alle Verbandsmitglieder zu den drei WM-Spielen des Iran in den USA versprochen, sagte der iranische WM-Teambetreuer Mahdi Mohammad Mnabi. Er ist einer von 15 iranischen Funktionären, die kein US-Visum für die WM-Spiele erhalten haben. Am Mittwoch hatte Infantino bei einer Pressekonferenz in Mexiko-Stadt Irans WM-Teilnehmer Teilnahme noch als Beweis für den Erfolg der FIFA bei der Bewältigung komplexer politischer Fragen gefeiert. Zum Wetter.
6: Im Westen und Süden setzt sich am Samstag schon bald die Sonne durch. Von Salzburg bis ins Burgenland ist es dagegen zunächst noch häufig bewölkt und es gibt ein paar Regenschauer. Am Nachmittag wird es aber auch hier zunehmend trocken und sonnig. Häufig lebhafter bis kräftiger Wind aus West bis Nordwest und meist 20 bis 26, mit mehr Sonne, speziell in Kärnten, bis zu 29 Grad. Am Sonntag 1-2 Grad weniger, sehr windig und wechselhaft mit ein paar teils gewittrigen Regenschauern, besonders von Salzburg über die Steiermark bis ins Mittel- und Südburgenland.
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2: Es ist Samstag, der 12. Juni, am Mikrofon Cornelia Krebs. Die USA und der Iran haben sich nach Angaben des Vermittlers Pakistan auf die abschließende Fassung einer Friedensvereinbarung geeinigt. Ein US-Regierungsvertreter sagte, Washington gehe zu 80-85% von der Unterzeichnung eines Abkommens in den kommenden Tagen aus. Die kubanische Regierung hat unter enormem Druck aus Washington erneut Schritte zur Liberalisierung der Wirtschaft des Landes unternommen. Weitere Wirtschaftssektoren würden für Privatunternehmen geöffnet und das Genehmigungsverfahren für neue Unternehmen gestraft werden, teilte der kubanische Präsident Miguel Díaz-Canel gestern in einer Fernsehansprache mit. Diese Reformen würden bald diskutiert und sehr zügig verabschiedet werden. Mit nüchterner Diplomatie statt mit erhobenen Zeigefinger, so will der oberste UN-Atomwächter Rafael Grossi laut eigenen Worten zum UN-Generalsekretär aufsteigen. Seiner Meinung nach ist der Generalsekretär kein Laienpapst oder Richter. Der Generalsekretär sei dazu da, um Probleme zu lösen, sagte Grossi gestern in einem Pressegespräch in Wien zu seiner Kandidatur für das höchste Amt der Vereinten Nationen. Die Krisen und die Teuerung haben zwar Auswirkungen auf heurige Urlaube, komplett darauf verzichten wollen besonders die jungen Menschen in Österreich in den meisten Fällen aber nicht. Das ist das Ergebnis einer neuen repräsentativen Online-Umfrage von Integral im Auftrag der Immobilienrendite AG. Mehr von Martin Krachler.
3: Wenn man sich den Schnitt aller Befragten von 16 bis 75 Jahren anschaut, verzichtet demnach heuer jede und jeder Fünfte ganz auf den Urlaub. Anders ist das Bild bei den unter 30-Jährigen, da will nur jede und jeder Zehnte den Urlaub komplett auslassen. Aber die aktuellen Krisen zwingen insgesamt fast jeden zweiten Befragten dazu, umzuplanen oder anders zu planen. Das heißt dann zum Beispiel eine Fernreise doch nicht zu machen und in Europa zu bleiben oder kurzfristig zu buchen. Umplanen heißt für viele demnach auch Autofahren statt Fliegen, weil Fliegen als teurer und weniger verlässlich wahrgenommen wird, wegen der Berichte über einen möglichen Kerosinmangel.
2: In jedem Quadratmeter Erde verbirgt sich ein riesiges lebendiges Netzwerk aus Pilzen. Fürs freie Auge sind die kleinen Pilzfäden unsichtbar, für das Leben auf der Erde sind sie aber enorm wichtig. Forschende haben nun zum ersten Mal eine globale Karte vom gigantischen Pilznetzwerk erstellt, wie Raphael Krabscher berichtet.
4: Sogenannte arbuskuläre Mykorrhiza-Pilze durchziehen die Böden der ganzen Erde. Sie leben ausschließlich im Untergrund und gehen dabei eine enge Partnerschaft mit Pflanzenwurzeln ein. Die Pflanzen liefern ihnen Kohlenstoff, die Pilze geben dafür Nährstoffe und Wasser zurück. Rund 70% aller Pflanzenarten auf der Erde sind auf diese Zusammenarbeit angewiesen. Und die Netzwerke sind gewaltig, wie nun ein Team um den Evolutionsbiologen Justin Stewart berechnet hat.
5: Legt man alle Pilzfäden aneinander, kommt man auf eine Gesamtlänge von rund 110 Billiarden Kilometern. Das ist ungefähr die Strecke von der Erde zur Sonne, eine Milliarde Mal.
4: Allein in einem Teelöffel Erde können demnach bis zu 10 Meter der unsichtbaren Pilzfäden enthalten sein.
2: Ein Schweizer Forschungsteam hat nun erstmals Biomarker für starke Übermüdung im Speichel identifiziert. Auf diese Weise kann man feststellen, ob jemand unter akutem Schlafmangel leidet. Relevant kann das vor allem sein, um die Sicherheit im Straßenverkehr zu erhöhen oder in vielen Berufen, die hohe Aufmerksamkeit benötigen. Mehr von Barbara Reichmann.
6: Einmal spucken und dann wird die Probe analysiert. Dabei zeigt sich, dass starke Übermüdung 10% aller Biomoleküle im Speichel verändert. Das haben Forscher der Eidgenössischen Technischen Hochschule Zürich mithilfe technischer Analysen und künstlicher Intelligenz herausgefunden. Und es ist gelungen, 10 Biomarker zu identifizieren, die starke Übermüdung verlässlich anzeigen. Nun soll ein mobiler Schnelltest entwickelt werden, der direkt vor Ort einsetzbar ist und der anzeigt, wie fit man ist, ob man etwa noch in der Lage ist, Auto zu fahren oder ob man andere herausfordernde Tätigkeiten noch bewältigen kann.
2: Das waren die Nachrichten mit Cornelia Krebs. Zum Wetter.
7: Im Westen und Süden setzt sich am Samstag schon bald die Sonne durch. Von Salzburg bis ins Burgenland ist es dagegen zunächst noch häufig bewölkt und es gibt ein paar Regenschauer. Am Nachmittag wird es aber auch hier zunehmend trocken und sonnig. Häufig lebhafter bis kräftiger Wind aus West bis Nordwest und meist 20 bis 26, mit mehr Sonne, speziell in Kärnten, bis zu 29 Grad. Am Sonntag 1-2 Grad weniger, sehr windig und wechselhaft mit ein paar teils gewitterigen Regenschauern, besonders von Salzburg über die Steiermark bis ins Mittel- und Südburgenland. So viel zum Wetter mit Jörg Stieber.
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1: Am Mikrofon Laura Graf. Es ist 1 Uhr. Vor Beginn der Urlaubssaison warnt die Arbeiterkammer vor möglichen Spesen bei Zahlungen im Ausland. Claudia Peintner-Schmidt hat sich angeschaut, worauf man achten muss.
2: Ob es eine Reise in die Türkei ist, in die USA oder nach Dänemark, mit Eurozahlen geht dort nicht. Es braucht Fremdwährungen, weil beim Umwechseln bei Banken in Österreich oft hohe Gebühren anfallen, empfiehlt die Arbeiterkammer.
3: Für die Bargeldbesorgung lieber im Ausland sorgen, bei einer Wechselstube oder bei einer Bank. In Ländern, wo der Euro sehr begehrt ist, bekommt man auch einen sehr vorteilhaften Wechselkurs,
2: sagt Christian Brandner, AK-Finanzexperte. Fürs Geld abheben in Nicht-Euro-Ländern raten die Konsumentenschützer, die Bankomatkarte statt der Kreditkarte zu verwenden und genau auf die Gebühren zu achten.
3: Also ich meine, dass alles über 5 Euro als teuer einzustufen ist.
2: Damit außerhalb Europas die Bankomatkarte verwendet werden kann, muss zuerst oft eine Sicherheitsfunktion, das sogenannte Geoblocking, ausgeschaltet werden.
1: Fluggäste werden in Zukunft wohl die gleichen Rechte haben wie bisher. EU-Staaten und Parlament haben sich am Abend nach langen Verhandlungen geeinigt. Demnach soll es keine Verschlechterungen geben, so wie die Staaten gefordert hatten. Ab 3 Stunden Flugverspätung sollen Passagiere weiterhin Entschädigung bekommen können. Die Abgeordneten müssen noch zustimmen. Das könnte am Montag passieren.
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1: Und bei der Fußball-WM holt Co-Gastgeber Kanada in Toronto den ersten WM-Punkt mit einem 1:1 gegen Bosnien-Herzegowina. Martin Lang.
5: Mit einer starken zweiten Hälfte gelingt für über 40.000 Fans den Kanadiern durch Southampton-Stürmer Larin der Ausgleich und damit der erste WM-Punkt. Die Bosnier, die durch Lukic in Führung gehen, machen in Hälfte 2 zu wenig und so wird es ein Remis. Der Ex-Salzburger Ale Begovic wird eingewechselt. Der 40-jährige bosnische Star Edin Džeko bleibt auf der Bank, ebenso wie der nachnominierte Sturm Graz-Verteidiger Arjan Malic. Und Ex-Salzburg und jetzt Benfica-Lissabon-Verteidiger Amad Tedic gesteht, dass man nervös gewesen ist auf der großen WM-Bühne.
6: Amazing atmosphere. The World Cup is World Cup is the biggest stage. Yeah, it was not easy.
5: Immerhin ist es ein Punkt, Hauptsache nicht verloren.
6: We take one point and that's the most important that we don't lose.
5: Das zweite Match der Gruppe B bestreiten heute Abend in San Francisco Katar und die Schweiz.
1: Und in 2 Stunden beginnt dann das erste Spiel von Gastgeber USA gegen Paraguay. Jetzt zum Wetter mit Nathalie Auer.
7: Im Großteil des Landes starten wir bewölkt ins Wochenende und vom Tiroler Unterland bis ins Burgenland ziehen bis Mittag noch Regenschauer durch. Der Nachmittag verläuft dann bald überall trocken und es wird zunehmend sonnig. Die meisten Sonnenstunden gehen sich in Vorarlberg und im Tiroler Oberland aus. Allerdings spürt ihr heute auch den Wind. Er erreicht immer wieder Spitzen von 40 bis zu 70 Kilometer pro Stunde. Es wird spürbar wärmer als gestern mit 20 bis 29 Grad. Morgen am Vatertag ändert sich kaum etwas. Es geht ähnlich warm, windig und wechselhaft weiter.
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1: Am Mikrofon Laura Graf. Es ist 2 Uhr. Österreich wirbt immer mehr um Fachkräfte aus Übersee. Besonders in technischen Berufen, in der IT und in der Pflege werden Arbeitskräfte gebraucht. Weil zu wenige aus den EU-Staaten nach Österreich kommen, schaut man jetzt in andere Herkunftsländer, etwa nach Brasilien, die Philippinen oder Mexiko. Hydra-Reporter Peter Stacher.
2: Hector ist Softwareentwickler aus Mexiko. In Österreich ist er zum ersten Mal. Österreich ist in Mexiko nicht sehr bekannt. Andere europäische Länder kennt man besser. Umso beeindruckter bin ich, wie schön es hier ist. Auf Österreich aufmerksam geworden ist Hector über einen IT-Wettbewerb österreichischer Unternehmer. Nun kann er sich vorstellen, hier zu arbeiten. Um den Wohlstand zu erhalten, brauche man dringend kluge Köpfe, sagt Wirtschaftsminister Wolfgang Hartmannsdorfer.
3: Wir müssen da viel besser werden in der Anerkennung der Ausbildungen, der Berufsabschlüsse, aber auch in der Anerkennung einer Rot-Weiß-Rot-Karte. Das gehört digitalisiert, das muss schneller gehen.
2: Für den Mexikaner Hector könnte es nun schnell gehen. Er hat sich für einen